Mumford & Sons, I Will Wait um 10.53 Uhr. Das Wetter, das verbessert sich gerade immer mehr. Die Sonne kommt immer mehr raus hier bei der Osnabrücker Altstadt. Heute Vormittag war es ja erst noch ein bisschen bedeckt, nicht wahr? Und es wird heute auch noch richtig warm. Das ist zumindest über Tag ganz gut. Es gibt wieder Diverses zu tun hier bei uns in Osnabrück. Was genau, klärt gleich der Werner in der nächsten halben Stunde. Und heute Abend ist ja sowieso klar, ne? Das Deutschlandspiel. Und dann wird es wahrscheinlich auch gewittern. Ja, also vielleicht irgendwie einen Platz drin suchen. OS Radio ist hier. Guten Morgen.

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1: Ich bin Katrin Müller. Die deutsche Mannschaft bestreitet heute ihr zweites Gruppenspiel bei der Fußball-WM. Gegner in Toronto ist die Elfenbeinküste. Und das Ziel der DFB-Auswahl ist natürlich ein klarer Sieg, sagt Bundestrainer Julian Nagelsmann.
2: Ja, Spiel zu gewinnen wäre sehr wichtig und würde uns sehr freuen. Klar, wir gehen auch so ein Spiel, dass wir es gewinnen wollen. Und ob wir jetzt was in der Startelf ändern, das habe ich ja schon oft gesagt, ich will jetzt nicht immer alles verraten. Aber es gibt jetzt keinen offensichtlichen Grund für uns, für mich, das zu tun.
1: Anstoß ist heute Abend um 22 Uhr unserer Zeit. Schwere Unwetter sind über weite Teile Deutschlands hinweggezogen. In Baden-Württemberg wurden 9 Menschen durch einen Blitzeinschlag bei einem Sportfest in Rastatt verletzt. In Rheinland-Pfalz kam es teils zu schweren Überschwemmungen. Besonders betroffen war der Rhein-Lahn-Kreis. Die Rede ist von einem Hochwasser, wie es statistisch nur alle 50 Jahre vorkommt. In Schleswig-Holstein wurde in der Nacht südlich von Flensburg ein Festival wegen eines Sturms vorübergehend geräumt. 13 Menschen wurden leicht verletzt. Um über ein Ende des Iran-Kriegs zu sprechen, ist der US-Unterhändler Steve Witkoff Medienberichten zufolge auf dem Weg in die Schweiz. Dort soll eine erste Gesprächsrunde über ein mögliches Atomabkommen stattfinden, heißt es. Die USA und der Iran hatten vor wenigen Tagen ein Rahmenabkommen für ein Ende des Kriegs unterzeichnet.
3: Das Rahmenabkommen gibt 60 Tage vor, in denen eine endgültige Vereinbarung für einen Frieden im Iran-Krieg gefunden werden soll. Die Zeit läuft seit Mittwochabend. Kämpfe zwischen Israel und der pro-iranischen Hisbollah im Libanon hatten einen ersten Gesprächstermin in der Schweiz verzögert. Nun könnte es US-Medienberichten nach an diesem Wochenende dazu kommen. US-Unterhändler Kushner sei bereits in der Schweiz, heißt es. Irans Außenminister Araghchi plane, heute anzureisen. Lea Matschulat, Nachrichtenredaktion.
1: Dramatische Bilder aus der Nacht. 2 Waggons eines Güterzugs sind in München von einer Brücke etwa 5 Meter in die Tiefe gestürzt. Dabei wurde eine Person lebensgefährlich verletzt, teilte die Polizei mit. Demnach stießen 2 Güterzüge beim Rangieren auf der Eisenbahnbrücke zusammen. Durch die Kollision entgleiste einer der Züge, woraufhin 2 Waggons von der Brücke stürzten. Das Unglück ereignete sich auf einer Strecke, die ausschließlich von Güterzügen genutzt wird. Einschränkungen im Regional- oder Fernverkehr der Bahn gibt es deshalb nicht.
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4: Aktuell 27 Grad in Osnabrück am Westerberg und das Wetter geht heute noch hoch bis auf 30 Grad. Also die Temperaturen gehen hoch. Das Wetter macht insgesamt einen ähnlichen Eindruck wie die letzten Tage. Es ist sehr sonnig, es ist zwischendurch mal bewölkt. Und heute Abend, das ist jetzt der Punkt, heute Abend kann es auch gewittern. Morgen am Sonntag Temperaturen bis 27 Grad und Sonne und Wolken. Erst am Nachmittag kann es hier und da ein bisschen gewittern. Und die neue Woche startet ebenfalls sehr warm.
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4: Die Blitze am Landkreis stehen heute unter anderem in Haßbergen. Gute Fahrt.
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4: In der nächsten halben Stunde also Werner und die Veranstaltungstipps. Heiko Prinz bin ich und das ist der Samstagvormittag.

0: 10:50. OS Radio ist hier. Guten Morgen. Der Samstagvormittag.
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0: Also heute ist auf jeden Fall schon mal das Deutschlandspiel los. Das können wir schon mal so festhalten bei der Fußballweltmeisterschaft. 22 Uhr ist Anstoß. Ich glaube, das hat der Werner gleich auch irgendwann auf dem Zettel. Er hat aber noch mehr parat.
2: Passt, Leute. Ich habe gerade noch ein Interview gemacht mit Simon McBride, dem Supergitarristen von Deep Purple. Und Deep Purple sind ja wirklich so jung, so frisch. Wird demnächst mal irgendwie hier gesendet, auch in ON veröffentlicht. Aber auf das neue Deep Purple Album darf man sich freuen. Nicht freuen tue ich mich, dass die Spargelzeit bald vorbei ist. Aber ich lese in der Notz, die Erdbeeren in diesem Jahr besonders lecker. Ich kann es bestätigen, ich habe noch ein paar im Kühlschrank. Ja, sonst immer ziemlich gestresst. Ich hatte neulich mal irgendwie an der Ampel, ist mir so ein kleiner Mehrzeiler eingefallen. Doppelfehler, schlecht gepennt, mir fehlt der Videoassistent. Beim Tippen auf die falschen Tasten, da kann man schon mal ausrasten. Zeitdruck, Blutdruck, Hauruck, auf Zverevs Grand Slam ein Schluck. Die Welt außer Rand und Band, die WM bitte nicht gegen die Wand. Nicht zetern, schimpfen und klagen, an der nächsten Ampel nochmal fragen. Das lassen wir jetzt mal so stehen, so toll war es auch nicht. Was haben wir denn sonst noch? Rocky, die Chance eines Lebens, das Musical auf der Freilichtbühne Tecklenburg. Da werde ich am Freitag zur Premiere hindüsen. Rocky im Kino hat mich gar nicht so angetönt, aber das war ja wirklich ja, 3 Oscars. Ne? Und dann, wie viele Filme gab es überhaupt? Es gab dann insgesamt 9 Rocky-Filme. Selbst der zuvor perspektivlose Sylvester Stallone, der war plötzlich im Rennen, also hat sozusagen im eigenen Leben die Story da erlebt und hatte neben der Hauptrolle auch das Drehbuch übernommen und wurde mit seinem Film über Nacht zur Ikone. Also, Tecklenburg, Rocky.
0: Ja, wird gemacht. Und noch mehr Tipps von Werner gibt's gleich nach Musik von Moby und Why Does My Heart Feel So Bad?

0: 20 nach 11, US Radio. Guten Morgen.
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0: Noch mehr Veranstaltungstipps von Werner fürs Wochenende. Bitte sehr.
2: Was haben wir denn sonst noch? Wir haben natürlich auch an diesem Wochenende Osnabrücker Samstag. Also wenn der Osnabrücker Samstag ist, dann muss ich gar nicht auf den Wetterbericht gucken. Da weiß ich einfach, es ist Sommer. Sommer in der Stadt. Wen haben wir diesmal dabei? Anja Klein, die Jazzsängerin, wird mit ihren Lieblingssongs am Klavier begleitet die Kranstraße beschallen. Währenddessen tritt Laurin Weth vor dem Theater auf. Der Diabolo-Artist schafft dort eine energetische Atmosphäre. Ich lese jetzt den Pressetext vor, das ist nicht meine Erfindung. So, also geht einfach in die Stadt, Osnabrücker Samstag. Danach schmeckt das Eis noch besser zwischen 11 und 14 Uhr. Kann man machen, muss man auch machen. Irgendwas haben wir doch noch. Ach ja, Osnabrücksaft an, Leute. Der Marktplatz bekommt mit Osnabrücksaft an ein neues Bierfest. Das finde ich gut. Das alte Bierfest war wirklich in die Jahre gekommen und nie richtig geil. Jetzt wird es regional, aber auch sozusagen, wir finden nicht nur die Angebote von Rampendahl, Herr Schmidt oder das Campusbier der Hochschule. Das habe ich noch gar nicht getrunken. Das müsste ich auch mal probieren, das Campusbier der Hochschule. Aber ergänzen wir das Angebot durch weitere Spezialitäten aus Bayern, Franken, Österreich und Spanien. Ja, wir haben natürlich auch Musik. Buddy and the Hot Dogs am Samstag. Und Sonntag, Mama Set, die legendäre Lenny Kravitz Supershow Coverband, so Kaffeezeit, wunderbar. Dann natürlich überall am Samstag Public Viewing, Deutschland, Elfenbeinküste, die Arena, die Sommerarena, habe ich mir auch zu, da geht's ab. Da wird nicht nur Fußball gezeigt, auch an anderen Tagen von Aber Fever bis Kaffeezeit. Geht einfach mal auf die Alando-Seite, da ist ein gutes Programm nächste Woche. Ist auch Comedy angesagt mit Matze Knob und Herrn Krebs. Ja, aber auch sonst Hasebeach, Nettetal, Males Handtuch, Lagerhalle, alle. Auch in Stadt und Land einfach an der nächsten Ecke nochmal fragen oder an der nächsten Ampel. Ärzte und Apotheker wissen meistens auch Bescheid. Ja, und in dem Sinne sagen wir Elfenbeinküste. Gucken wir mal. Einfach mal schauen, ne? Und das Wetter wird besser. Tschüss.
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0: Es ist 11:30.
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0: Wir gehen hier mit Riesenschritten auf die Maximaltemperatur zu. 28 Grad bereits in Osnabrück, 30 werden es heute insgesamt und dazu ein Sonne-Wolken-Mix. Heute Vormittag war es ja ein bisschen bewölkter hier in Osnabrück. Das wird heute noch ein bisschen sonniger, es ist jetzt gerade auch schon sonniger. Ich sehe es hier in der Osnabrücker Altstadt. Und Gewitter wird es dann erst vereinzelt heute Abend geben. Morgen am Sonntag Temperaturen bis 27 Grad, dazu erstmal eine ganze Menge Sonne. Ab nachmittags können dann einzeln Gewitter dazukommen. Nicht überall, aber hier und da. Und die neue Woche wird auch sehr warm.
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0: Die A1 Bremen Richtung Osnabrück. Zwischen Osnabrück Nord und Osnabrück Hafen besteht Gefahr durch Gegenstände auf der Fahrbahn. Und ich habe ja noch was gesehen. Richtig, A1 Bremen-Osnabrück zwischen Lohne-Dinklage und Holdorf. Gefahr durch Gegenstände auf der Fahrbahn. Und die Blitzer im Landkreis. Die stehen heute unter anderem in Haßbergen.
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0: Gleich gibt es hier die Kinotipps. Das heißt, alle Filme, die, nicht alle, aber drei Filme, die letzte Woche im Kino gestartet sind, besprechen wir gleich hier. Das ist der Samstagvormittag und hi Kuprinz, bin ich. Guten Morgen.

0: 11:41 Uhr, US Radio ist hier. Guten Morgen. Im Kino wird diese Woche Robin Hood getötet. Außerdem sorgen geheime Zimmer für Grusel. Und ein Wohlfühlfilm haben wir auch noch mit dabei. Und das alles rezensiert und zusammengefasst von Ronny Thorau, die Filmstarts der Woche.
1: Die Menschen sprechen von Robin Hood, erzählen seine Geschichten.
2: Wer die Geschichte von Robin Hood als Abenteuer, als Heldenepos liebt, der sollte gut überlegen, ob er sich The Death of Robin Hood anschaut.
1: Es sind alles Lügen.
2: Der Heldenmythos um Robin Hood wird hier schonungslos zerlegt, obwohl der doch sonst meist sympathische Hugh Jackman den gealterten Antihelden spielt.
1: Lügen, die ich vor langer Zeit erzählt habe, damit die Narren mir in die Dunkelheit folgen.
2: Als Augenöffner über die Macht von Fake News und historischen Lügen ist das Ganze sehr aufschlussreich, aber ja auch nur eine mögliche Geschichte über Robin Hood, dessen historische Wahrheit ziemlich im Dunkeln liegt.
1: Ich bin der Gesetzlose Robin Hood.
2: Mit Backrooms kommt diese Woche ein Horrorphänomen ins Kino.
3: Ich habe was gefunden.
4: Was haben Sie gefunden?
3: Einen Ort.
2: Mit eher kleinem Budget landete diese Verfilmung eines Internet-Hypes schon in den USA, einen Blockbuster-Hit.
3: Ich weiß, wie das klingt, aber Sie müssen verstehen, es ist riesig da drin.
2: Und auch wer die Internet-Vorgeschichte nicht kennt, kann der Kinoversion folgen und bekommt einen verstörend guten

0: 17 Jahre nach Teil 1 immer noch ihre charmante Leichtigkeit bewahrt hat.
1: Es wäre doch blöd, die Liebe vorbeiziehen zu lassen.
2: Ich werde Großmutter. Stört Sie das vielleicht?
3: Das ist sexy.

11.53 Uhr und das war der Samstagvormittag. Danke fürs dabei gewesen sein. Den nächsten Samstagvormittag gibt's nächsten Samstagvormittag. Dann mit Ralf Hoffmann. Gleich im Anschluss folgte das Schulradio vom Gymnasium in der Wüste. Ab 12. Heiko Prinz bin ich und raus. Schönes Wochenende.

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1: Ich bin Katrin Müller. Schwere Unwetter sind über weite Teile Deutschlands hinweggezogen. In Baden-Württemberg wurden 9 Menschen durch einen Blitzeinschlag bei einem Sportfest in Rastatt verletzt. In Rheinland-Pfalz kam es teils zu schweren Überschwemmungen. Besonders betroffen war der Rhein-Lahn-Kreis.
2: Das Unwetter überrascht mehrere Sportler, während sie in ihren Zelten sitzen. Auf dem Sportplatz findet an diesem Wochenende ein Handballturnier statt. 6 der Verletzten in Baden-Württemberg werden im Krankenhaus behandelt. Lebensgefahr bestehe bei keinem, heißt es von der Polizei. Mindestens 13 Menschen werden nahe Flensburg verletzt, als ein Sturm über ein Festivalgelände fegt. Und im Rhein-Lahn-Kreis und Umgebung gibt es heftige Überschwemmungen, wie sie statistisch gesehen nur alle 50 Jahre vorkommen. Lea Matschulat, Nachrichtenredaktion.
1: Wie funktioniert Regieren? Beim Tag der offenen Tür der Bundesregierung haben Besucher dieses Wochenende wieder die Chance, Einblicke in den Arbeitsalltag von Politikern zu gewinnen. Das diesjährige Motto lautet: Das kann Deutschland.
3: Bundeskanzleramt und Ministerien, überall können die Besucher rein. Teils gibt es sogar Rundgänge mit Ministerbegleitung, zum Beispiel im Entwicklungs- oder Landwirtschaftsministerium. Einer der Höhepunkte auch die Gesprächsrunde mit Friedrich Merz morgen im Bundeskanzleramt. Viele Minister nutzen die Gelegenheit für Talkrunden oder Bürgerdialoge, wie zum Beispiel Finanzminister Klingbeil oder Bauministerin Huberts. Forschungsministerin Beer hat sich noch Gäste eingeladen, die Astronauten Alexander Gerst und Matthias Maurer und Ex-Profi Fußballer und Podcaster Felix Groß. Aus Berlin, Thomas Thonfeld.
1: Dramatische Bilder aus der Nacht. 2 Waggons eines Güterzugs sind in München von einer Brücke etwa 5 Meter in die Tiefe gestürzt. Dabei wurde eine Person lebensgefährlich verletzt, teilte die Polizei mit. Demnach stießen 2 Güterzüge beim Rangieren auf der Eisenbahnbrücke zusammen. Durch die Kollision entgleiste einer der Züge, woraufhin 2 Waggons von der Brücke stürzten. Das Unglück ereignete sich auf einer Strecke, die ausschließlich von Güterzügen genutzt wird. Einschränkungen im Regional- oder Fernverkehr der Bahn gibt es deshalb nicht. Zum Fußball. Die deutsche Mannschaft bestreitet heute ihr 2. Gruppenspiel bei dieser WM. Gegner in Toronto ist die Elfenbeinküste. Anstoß ist um 22 Uhr unserer Zeit.
4: Soziale Gerechtigkeit. Wir haben nachgefragt. Hallo und herzlich willkommen zu einem Projekt des Gymnasiums in der Wüste. Wir sind 7 Schülerinnen und Schüler des Jahrgang 12 und haben im Rahmen des Politikunterrichtes in den letzten 3 Monaten diese Radiosendung rund um das Thema soziale Gerechtigkeit produziert. In der nächsten knappen Stunde werdet ihr diverse Beiträge und Interviews zu diesem Thema hören. Viel Spaß!
5: Hallo, hallo und herzlich willkommen. Wir sind Luna und Clara und haben uns für diese Sendung mit einem Thema beschäftigt, das uns wahrscheinlich alle irgendwie betrifft. Auch wenn wir im Alltag nicht immer darüber nachdenken.
6: Denn wenn man mal ehrlich ist, hat wahrscheinlich jeder schon mal sich gedacht, das ist echt unfair.
5: In der Schule, bei der Arbeit oder einfach irgendwo im Alltag.
6: Dafür haben wir mit ganz unterschiedlichen Menschen uns getroffen, gesprochen und neue Eindrücke gesammelt.
5: Und wir nehmen euch hier heute einfach mal mit durch diese Gespräche. Schön, dass ihr dabei seid.
6: Los geht's mit unserer ersten Interviewpartnerin.
7: Soziale Gerechtigkeit, das ist ein Begriff, den man ständig hört, egal ob in politischen Diskussionen, im Wahlkampf oder wenn es um steigende Mieten oder Bildungschancen geht. Und über genau dieses Thema haben wir mit der Oberbürgermeisterin von Osnabrück, Katharina Pötter, gesprochen. Und als erstes haben wir sie gefragt, was sie denn eigentlich genau unter dem Begriff sozialer Gerechtigkeit versteht.
8: Soziale Gerechtigkeit ist das Leitprinzip unserer sozialen Marktwirtschaft, dass immer dann, wenn man in herausfordernden persönlichen Situationen da ist, es ein Unterstützungssystem gibt, was diese Situation auffängt und ausgleicht. Und wenn es eben eine positive Situation für jeden Einzelnen ist, dass er von dem, was er eben im Erwerbsleben erbringt, ein höherer Anteil abgegeben wird, als wenn es einem nicht so gut geht. Das ist für mich so am einfachsten heruntergebrochen, der Begriff der sozialen Gerechtigkeit. Jeder gibt das, was er kann. Und der mehr kann, gibt auch ein bisschen mehr.
9: Für die Oberbürgermeisterin bedeutet soziale Gerechtigkeit also vor allem, dass Menschen je nach ihrer Situation unterschiedlich unterstützt werden und auch je nach Möglichkeit einen Beitrag für die Gesellschaft leisten sollten. In Bezug darauf haben wir sie auch gefragt, wann für sie soziale Gerechtigkeit dann eben nicht mehr gegeben ist.
8: Also soziale Gerechtigkeit, finde ich, widerspricht immer dann oder dem wird immer dann nicht entsprochen, wenn man ungleiche Sachverhalte gleich behandelt.
7: Wichtig ist also, dass nicht alle die gleiche Unterstützung bekommen, sondern die passende Unterstützung. Dafür können ganz verschiedene Maßnahmen getroffen werden. Und auf die Frage, welche Maßnahmen denn die Stadt konkret ergreift, da hat Pötter uns vor allem Förderprogramme für günstigere Wohnungen genannt.
8: Also das machen wir durch die bekannten und ja letztlich bewährten Instrumente der Fördersysteme. Es gibt erstmal den Ansatz bei den Mieten, dass wir preisgebundenen Wohnraum schaffen unter Zuhilfenahme von Fördermitteln und dann festschreiben, dass dieser Wohnraum für eine bestimmte Miete zu vermieten ist.
9: Daneben verweist sie auch auf weitere Unterstützungsmöglichkeiten, zum Beispiel Wohngeld für Menschen mit geringerem Einkommen. Auch beim Thema Bildung müsse soziale Teilhabe möglich sein. Zwar sollen die Kita-Gebühren im Sommer abgeschafft werden, gleichzeitig betont Pötter aber auch, dass sich bislang ohnehin nur etwa 2/3 der Familien diese Gebühren leisten konnten. Eigentlich dann ja auch wirklich gut, dass die jetzt abgeschafft werden. Grundsätzlich betont Pötter ganz ausdrücklich, solle Bildung für alle immer kostenfrei zugänglich sein. Dazu gehören für sie auch kostenlose Freizeitangebote oder öffentliche Freiflächen.
7: Ja, und danach haben wir mit ihr dann auch noch über Steuern geredet und die Frage, wie viel Umverteilung ein Staat denn eigentlich so leisten sollte. Da hat sie ausdrücklich davor gewarnt, bestehende Prinzipien sozialer Gerechtigkeit zu schwächen.
8: Aber ich glaube, wir müssen aufpassen, dass wir dieses Grundprinzip der sozialen Gerechtigkeit nicht aushebeln, indem wir bestimmte Dinge aus zum Beispiel einem sozialgerechten Steuersystem herausnehmen.
9: Zum Schluss haben wir dann unserer Oberbürgermeisterin nochmal eine Frage bezüglich der Vermögensteuer gestellt. Diese könnte sowohl für Privatpersonen, aber auch für Unternehmen fällig werden. Zu so einer Diskussion über solch eine Steuer äußert sie sich aber eher kritisch.
8: Vermögensteuer, da kann ich mich gar nicht weiter mit beschäftigen, weil alle Vorschläge, die bislang auf dem Tisch liegen, vom Bundesverfassungsgericht als verfassungswidrig erklärt werden. Deswegen ist das, glaube ich, eine Diskussion, die wir in unserem Land nicht weiterführen müssen, ad acta legen sollten, meines Erachtens, um sich mal wirklich dann nicht mit einer Schaudiskussion aufzuhalten, sondern darüber Gedanken zu machen, wie man denn wirklich weiterkommt an der Stelle.
7: Aber nicht nur bei einer solchen Vermögensteuer sieht sie erhebliche Risiken, sondern auch bei einer möglichen Erbschaftssteuer, vor allem für kleinere Familienbetriebe. Wenn nämlich tatsächlich das gesamte Vermögen inklusive der Schulden einer Firma und ihrem Besitz mit einbezogen werden würde, dann könnten laut Frau Pötter nicht nur große Konzerne betroffen sein, sondern auch kleinere, zum Beispiel mittelständische Unternehmen mit deutlich weniger Mitarbeitenden.
9: Ja, und zum Schluss haben wir uns nochmal einen kleinen Spaß erlaubt und Sie nochmal nach Ihrem Lieblingssong gefragt. Dabei war es dann keiner vom ESC, aber einer von Herbert Grönemeyer und zwar Mensch. Und diesen Song nutzen wir jetzt auch als passenden Abschluss für ein Thema, bei dem es am Ende vor allem immer um eines geht, den Menschen.

0: Das war Katharina Petter und ihr Lieblingssong Mensch.
1: Der Song passt sogar besonders gut zu unserer heutigen Sendung.
0: Stimmt, weil wir bisher über politische Entscheidungen gesprochen haben. Aber am Ende geht es bei all diesen Entscheidungen um Menschen.
1: Speziell, wenn man in die Nachrichten schaut, hat man immer das Gefühl, dass Politiker ständig nur über Probleme reden.
0: Und jeder hat natürlich direkt immer die perfekte Lösung.
1: Deshalb wollten wir auch eine Stimme aus der Bundespolitik hören.
2: Im Rahmen unseres Formats Drei Fragen an haben wir Heidi Reicheneck, Bundestagsabgeordnete der Linken, drei Fragen zum Thema soziale Gerechtigkeit gestellt. Ihre Partei versteht dieses Thema als eines ihrer zentralen politischen Leitprinzipien und fordert unter anderem eine stärkere Umverteilung von Vermögen, einen ausgebauten Sozialstaat und gleiche gesellschaftliche Teilhabe, unabhängig von Einkommen oder Herkunft. Legen wir direkt mit der ersten Frage los.
3: Was bedeutet soziale Gerechtigkeit für Sie persönlich?
4: Soziale Gerechtigkeit bedeutet für mich zuallererst, dass alle Menschen das haben, was sie für ein gutes Leben brauchen. Es geht um eine faire Verteilung von Aufgaben und Pflichten, genauso wie von Chancen, Möglichkeiten und Ressourcen. Deutschland ist eine der größten Volkswirtschaften der Welt und daran haben alle Menschen in diesem Land ihren Anteil. Deswegen ist es in meinen Augen das Mindeste, dass die Menschen sich ihr Leben hier auch leisten können, dass das Leben bezahlbar ist. In einer Gesellschaft, in der die zwei reichsten Menschen so viel haben wie die ärmere Hälfte, in der läuft etwas grundlegend falsch. Und genau da müssen wir ansetzen. Wir brauchen Löhne und Renten, die zum Leben reichen. Wir brauchen ein erstklassiges Bildungssystem. Wir brauchen ein Gesundheitssystem, das die Menschen in den Vordergrund stellt. Bezahlbare Wohnungen, einen guten ÖPNV. Es gibt eine ganze Menge zu tun.
3: Wie bewerten Sie die aktuelle Sozialpolitik und die sozialen Maßnahmen in Osnabrück?
4: Ich war ja selber mal 5 Jahre lang Kommunalpolitikerin in Osnabrück und ich muss sagen, das war eine unfassbar spannende, aber auch ziemlich frustrierende Zeit. Denn die finanzielle Situation der Kommunen in diesem Land ist wirklich eine absolute Katastrophe. Die Kommunen schieben einen riesigen Schuldenberg vor sich her und bekommen vom Bund immer mehr Aufgaben zugeteilt, aber nicht die entsprechenden Ressourcen, um diese Aufgaben zu bewältigen. Deswegen ist es auch so schwierig, in den Kommunen selbst eine soziale Politik zu machen. Gilt für Osnabrück das Gleiche wie für andere Kommunen. Der Wille, gerade bei den Kommunalpolitikerinnen und Politikern, ist, egal in welcher demokratischen Partei sie sich engagieren, wirklich da. Aber die Möglichkeiten eben sehr begrenzt. Daher hat auch Osnabrück im sozialen Bereich eine ganze Menge Nachholbedarf.
3: Welche konkreten Verbesserungsvorschläge oder Forderungen haben Sie für die soziale Situation in Osnabrück?
4: Ein konkretes Beispiel ist der soziale Wohnungsbau. Die Menschen in Osnabrück haben ja über eine Bürgerinitiative dafür gesorgt, dass wir wieder eine kommunale Wohnungsbaugesellschaft haben. Aber die braucht natürlich entsprechende Ressourcen, einmal um Grundstücke zu kaufen oder zumindest zu pachten und dann eben darauf auch entsprechend zu bauen. Aber ich möchte noch mal betonen, da braucht es auch Veränderungen in Bund und Ländern. Wir haben bei Schulen oder Sporthallen einen riesigen Investitionsstau. Wir bräuchten viel mehr Buslinien, die vor allen Dingen günstiger, bestenfalls ticketfrei sind. Und wichtig wären auch in den einzelnen Stadtteilen konkrete Hilfsangebote, beispielsweise durch mehr Sozialarbeit. Was niemals funktionieren wird, ist, Probleme von einem Ort an einen anderen zu verdrängen, beispielsweise durch Verbotszonen, weil dadurch verschwinden die Probleme nicht. Da muss man schon an die Wurzel ran.
2: Genau, und das war's auch schon. Damit haben wir eine weitere Perspektive auf das wichtige Thema soziale Gerechtigkeit erhalten.
1: Passend zu diesem Beitrag geht es jetzt musikalisch weiter. Freiheit und die Möglichkeit, das eigene Leben selbstbestimmt zu gestalten, spielen schließlich auch in gesellschaftlichen Debatten eine wichtige Rolle.
0: Hier kommt Freedom von George Michael. Viel Spaß beim Zuhören.

0: Willkommen zurück.
1: Jetzt wird's wirtschaftlich. Wir haben mit Bastian Müller von W&M Fahrzeugteile gesprochen. Er erzählt, wie er das Zusammenspiel von Politik und Wirtschaft erlebt und was sich aus seiner Sicht ändern müsste. Hören wir mal rein.
0: Genau, Luca und ich waren bei Bastian Müller, dem Vorsitzenden von Wessels Müller Fahrzeugteile, und haben da ein wirklich spannendes Interview geführt.
2: Ja, definitiv. Also wir hatten am Ende knapp 14 Minuten Interviewmaterial, was wir jetzt auch ganz gut verwerten konnten.
0: Genau, und um eben alle Inhalte gut erklären zu können, unterhalten wir uns einfach ein bisschen darüber, was wir so erfahren haben. Auch in diesem Beitrag geht es um Wirtschaft und soziale Gerechtigkeit, diesmal aber mit dem Unterschied, dass wir aus der Sicht eines Unternehmers berichten, eben Bastian Müller, von dem wir gerade schon kurz berichtet haben. Wir schauen heute besonders auf das Verhältnis von Politik und Wirtschaft, also wie viel Staat braucht die Wirtschaft, wo hilft Politik und wo macht sie Probleme? Darüber sprechen wir jetzt. Und direkt mal ganz grundsätzlich. Wenn man über Politik und Wirtschaft spricht, klingt es oft so, als würden beide Seiten ständig gegeneinander geraten. Wie wird dieses Verhältnis aus Unternehmersicht wahrgenommen?
2: Ja, also aus der Perspektive von Bastian Müller, dessen Aussagen wir uns ja hier beziehen, wird das Verhältnis als durchaus schwierig beschrieben. Zentraler Kritikpunkt ist dabei, dass Politik häufig kurzfristig reagiert, statt langfristig zu planen. Entscheidungen würden laut ihm oft von gesellschaftlichen oder politischen Schwingungen beeinflusst, also davon, was gerade Aufmerksamkeit bekommt oder sich politisch gut verkaufen lässt. Dabei, so seine Wahrnehmung, gehe manchmal der Blick aufs große Ganze verloren. Bastian Müller beschreibt, dass es an Visionären fehlt. Also an Menschen in politischen Entscheidungspositionen, die langfristige Rahmenbedingungen schaffen, damit Unternehmen auch sicher planen können.
0: Das klingt ein bisschen nach dem Vorwurf, es wird eher reagiert statt gestaltet.
2: Genau. Und dieser Gedanke zieht sich durch ganz viele Aussagen. Besonders wichtig ist dabei sein Begriff Planungssicherheit. Also Unternehmen investieren langfristig, etwa in Maschinen, Mitarbeitende oder neue Geschäftsmodelle. Wenn politische Rahmenbedingungen sich ständig aber ändern oder unklar sind, dann entsteht Unsicherheit. Ein konkretes Beispiel war hier die Diskussion um den Antriebswandel in der Automobilbranche, also die Frage Verbrenner oder Elektromobilität. Müller beschreibt gerade dann hier eine Art Schwebezustand. Falls politische Entscheidungen plötzlich sehr radikal ausfallen würden, müsste sich sein Unternehmen womöglich ein neues Geschäftsmodell aufbauen. Dafür brauche man aber vor allem Zeit und Sicherheit und diese beiden Dinge fehlen laut ihm.
0: Okay, also auf der einen Seite der Wunsch nach weniger Unsicherheit, aber ganz ohne Staat funktioniert Wirtschaft ja vermutlich auch nicht. Welche Rolle sollte denn der Staat laut ihm idealerweise spielen?
2: Das ist ein spannender Punkt, denn Bastian Müller vertritt hier keine radikale Anti-Staat-Position. Ganz im Gegenteil, er sieht staatliche Eingriffe durchaus als notwendig. Also wichtig, aber mit Augenmaß. Er kritisiert vor allem eine zu starke Einmischung in konkrete Umsetzungen. Die Politik setze sich oft Einzelmaßnahmen um, verliere dabei aber manchmal das eigentliche Ziel aus dem Blick. Sein Argument lautet sinngemäß, Wirtschaft und Politik konzentrieren sich zu sehr auf einzelne Aspekte und entfernen sich dadurch teilweise vom eigentlichen Ziel, beispielsweise soziale Gerechtigkeit oder der wirtschaftlichen Stabilität. Gleichzeitig wird aber betont, ein funktionierender Sozialstaat braucht natürlich staatliche Einnahmen und Regeln.
0: Und damit kommt man ziemlich schnell zu einem Thema, über das wahrscheinlich viele sofort diskutieren würden: Steuern und Abgaben. Da denken viele Unternehmer ja erstmal an eine Belastung.
2: Ja, interessanterweise differenziert er hier aber sehr stark. Also er betont ganz ausdrücklich, die Abgaben sind wichtig, damit ein Sozialstaat überhaupt funktioniert. Also Dinge wie Krankenversicherung, soziale Absicherung oder Infrastruktur überhaupt finanziert werden können. Dabei richtet sich seine Kritik weniger gegen die Höhe der Abgaben, sondern eher gegen die Bürokratie, die damit verbunden ist. Verwaltungsaufwand kostet Zeit und Geld und können Unternehmen unnötig belasten. Besonders bemerkenswert ist sogar die Aussage, dass höhere Abgaben grundsätzlich denkbar wären, wenn das Geld sinnvoll eingesetzt wird. Das zeigt, es geht weniger um ein generelles "Es gibt zu viele Steuern", sondern eher um Effizienz und Vertrauen in die politischen Entscheidungen.
0: Ein anderes Beispiel, das immer wieder diskutiert wird, sind staatliche Vorgaben für Unternehmen. Zum Beispiel beim Thema Lieferketten. Viele haben vielleicht schon mal vom Lieferketten-Sorgfaltspflichtengesetz gehört. auch wenn das Wort allein schon ziemlich kompliziert klingt.
2: Ja, der Begriff ist total sperrig. Ganz kurz gesagt verpflichtet dieses Gesetz Unternehmen dazu, stärker darauf zu achten, dass entlang ihrer Lieferketten, also bei den Zulieferern und Partnerunternehmen, die Menschenrechte eingehalten werden und bestimmte Standards erfüllt werden. Das Ziel dahinter ist sozialpolitisch nachvollziehbar. Der Unternehmer sieht aber praktische Probleme. Zum Beispiel sei laut Bastian Müller eine lückenlose Rückverfolgung oft gar nicht realistisch. Außerdem entstünden Datenschutzprobleme und zusätzlicher Aufwand, teilweise in Bereichen, die nur indirekt mit dem eigentlichen Geschäft zu tun haben. Hier zeigt sich ein gewisses Spannungsfeld. Politik verfolgt gesellschaftliche Ziele, Unternehmen sehen aber teilweise Schwierigkeiten bei der praktischen Umsetzung.
0: Wenn wir schon bei sozialer Verantwortung sind, welche Verantwortung sehen Unternehmen eigentlich selbst, also nicht nur der Staat, sondern auch die Wirtschaft?
2: Ja, da ist die Antwort ziemlich eindeutig. Ja, Unternehmen tragen eine Verantwortung, ganz klar. Konkret nennt Müller vor allem den Umgang mit Mitarbeitenden. Faire Behandlung, gute Bezahlung für eine gute Leistung und individuelle Lösungen bei persönlichen Situationen seien entscheidend und essentiell. Besonders interessant ist der Gedanke des Arbeitens auf Augenhöhe. In seinem Unternehmen zum Beispiel seien Mitarbeitende teilweise 30 oder sogar 40 Jahre beschäftigt. Das ist ja ein Zeichen für Vertrauen und gute Arbeitsbedingungen und wird auch so verstanden. Soziale Gerechtigkeit beginnt hier also nicht nur beim Staat, sondern auch im Betrieb selbst.
0: Ein Thema, das bei sozialer Gerechtigkeit ebenfalls oft auftaucht, ist die Frage, sollten Vermögende stärker belastet werden? Also Stichwort Vermögenssteuer oder Erbschaftssteuer.
2: Vor allem die Erbschaftssteuer wird kritisch betrachtet, insbesondere bei Familienunternehmen. Das Problem aus der Unternehmersicht, wenn ein Unternehmer stirbt, könne eine hohe Steuer dazu führen, dass Teile des Unternehmens verkauft werden müssen, nur damit die Zahlung geleistet werden kann. Im schlimmsten Fall leiden darunter dann auch Arbeitsplätze, die gefährdet werden. Die grundsätzliche Idee einer Besteuerung wird dabei gar nicht komplett abgelehnt. Kritik gibt es eher an der konkreten Ausgestaltung und dem Zeitpunkt der vorgegebenen Zahlung.
0: Jetzt haben wir schon über die Erbschaftssteuer gesprochen. Wenn ich das richtig verstanden habe, wurde die Vermögenssteuer auch eher kritisch gesehen.
2: Ja, genau. Nur bei der Vermögenssteuer wird wiederum argumentiert, dass Vermögen, also liquide Mittel, international ganz leicht verschoben werden könnten. Deshalb wird diese Steuer skeptisch gesehen. Interessant ist aber der Gegenvorschlag dafür. Statt einer Vermögenssteuer könne eine stärkere Kapitalertragssteuer sinnvoll sein. Dabei würde auf Gewinne aus dem Kapital, also zum Beispiel Zinsen oder Gewinne aus Investitionen, eine Steuer gezahlt werden. Der Gedanke dahinter, wer mit Geld Geld verdient, könnte sich schwerer entziehen und Einnahmen für soziale Zwecke wären realistischer.
0: Wenn man sich das alles anhört, klingt es eigentlich gar nicht nach einem Gegensatz zwischen Politik und Wirtschaft, sondern eher nach einem Problem bezüglich des Miteinanders.
2: Genauso ist es. Es geht nicht um Staat gegen Wirtschaft, sondern eher um die Frage, wie beide Seiten besser miteinander arbeiten können. Zentrales Stichwort dabei ist immer wieder Kommunikation. Der Unternehmer kritisiert, dass Politik häufig glaube zu wissen, was Unternehmen brauchen, ohne wirklich nachzufragen. Die Forderung von Bastian Müller lautet deshalb sinngemäß, mehr direkte Gespräche, mehr gegenseitiges Zuhören und ein echtes Verständnis für die Perspektiven.
0: Das ist natürlich verständlich. Gibt es denn dafür auch ein Beispiel?
2: Ja, und er nennt sogar ein lokales Beispiel. Wir kennen alle die Pagenstecher Straße, eine Industriestraße mit Gewerbe. In den letzten Jahren wurden ja alle Parkplätze gegen Betonklötze ausgetauscht. Und da wird kritisiert, dass Entscheidungen über die Verkehrsführung und sämtliche Parkplätze an der Straße teilweise getroffen worden seien, ohne die betroffenen Unternehmen ausreichend mit einzubeziehen. Die Folge daraus, laut ihm, Kundschaft sei ausgeblieben, einzelne Betriebe hätten darunter gelitten oder leiden in Teilen immer noch.
0: Das ist spannend und gleichzeitig auch sehr schade, dass die Politik Maßnahmen ergreift und die Wirtschaft dennoch darunter leidet. Das muss doch auch negative Auswirkungen auf die Politik haben, oder nicht?
2: Ja, genau. Und dieses kleine Beispiel aus Osnabrück kann man auch auf ganz Deutschland beziehen. In diesem Fall ist es das perfekte Beispiel für die leider vorhandene Fehlkommunikation zwischen Politik und Wirtschaft.
0: Wenn man das alles zusammenfasst, was wäre dann so die Kernbotschaft?
2: Die zentrale Botschaft oder Kernbotschaft lautet, soziale Gerechtigkeit ist lange noch nicht vollendet. Aber sie lässt sich besser erreichen, wenn Politik und Wirtschaft stärker auf gemeinsame Ziele schauen, statt auf kurzfristige Einzelmaßnahmen. Oder anders gesagt, nicht nur auf Zwischenziele oder bestimmte Schwingungen, sondern mit Blick auf das große Ganze fragen, wo wollen wir langfristig hin und wie kommen wir da gemeinsam hin?
0: Ein spannender Blick auf ein Thema, das oft emotional diskutiert wird. Vielen Dank fürs Zuhören und bis zum nächsten Mal.
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3: Wir machen jetzt weiter mit Musik. Viel Spaß bei Mr. Brightside von The Killers.

0: Richtig guter Song, oder? Das war Mr. Brightside.
1: Jetzt wechseln wir wieder von der Musik zu einem spannenden Gespräch. Wir haben mit Markus Hensing gesprochen, der für das Bürgermeisteramt in Belm momentan kandidiert.
0: Hören wir doch mal rein, welche Themen ihn aktuell beschäftigen.
2: Wir waren bei Markus Hensing, dem Bürgermeisterkandidaten in Belm, und haben auch ihn zu sozialer Gerechtigkeit, Staat und Wirtschaft und auch zu Umweltschutz gefragt. Wir haben zum Einstieg damit begonnen, warum er denn überhaupt Bürgermeister werden möchte. Es liegt daran, dass er schon seit etwa 20 Jahren im Rathaus in Belm in der Verwaltung arbeitet und ihm macht das Ganze einfach sehr viel Spaß. Dann haben wir auch mit den Fragen begonnen und die spielen wir euch jetzt einfach mal ab.
3: Ein wichtiges und ja auch immer sehr aktuelles Thema ist der Klima- und Umweltschutz. Wie sehen Sie das denn? Wie kann eine Kommune wie Belm da so ein Gleichgewicht zwischen Wirtschaft und Nachhaltigkeit schaffen? Was sind da die Herausforderungen, die sich stellen?
4: Ich glaube, dass wir hier vor Ort als Verwaltung oder auch in der Politik versuchen können, Rahmenbedingungen zu schaffen, indem wir Gewerbegebiete ausweisen oder Erweiterungsmöglichkeiten bieten. Konkret auf Klimaschutz und Nachhaltigkeit kann man sicherlich Vorgaben machen oder Absprachen treffen, was solche Themen wie Versiegelung von Flächen angeht, dass man in Richtung Begrünung oder Fassadenbegrünung, Dachbegrünung miteinander Absprachen trifft, regenerative Energien, PV-Anlagen. Wobei ich glaube, dass das auch Themen sind, die viele Unternehmer selbst auf dem Schirm haben. Und wenn zum Beispiel neu gebaut wird, dass viele auch eben energetische Standards anlegen, die heute Vorgabe sind, um dann eben ihren Betrieb auch nachhaltig aufstellen zu können.
3: Ein weiteres wichtiges Thema ist die soziale Gerechtigkeit. Was bedeutet denn dieser Begriff für Sie ganz konkret auf kommunaler Ebene hier in Belm?
4: Also zu sozialer Gerechtigkeit, das ist natürlich ein großer Begriff. Es gibt immer unterschiedliche Lebensverhältnisse, unterschiedliche Einkommensverhältnisse in den Familien vor Ort. Das werden wir auch als Kommune nicht ändern oder beeinflussen können. Aber ich glaube, das, was wir hier als Politik machen können, sind Chancengleichheiten herzustellen. Also von der Bildung aus, von klein an gesehen, dass wir in den Kitas und in den Schulen gute Rahmenbedingungen schaffen, in einem guten Zustand halten. Darüber hinaus geht es wahrscheinlich dann auch nochmal in die Richtung Freizeitmöglichkeiten, sei es Spiel- oder Aufenthaltsmöglichkeiten zu schaffen oder in den Sportvereinen aktiv zu werden. Das zählt für mich auch zu dem Punkt soziale Gerechtigkeit, denn die Kinder und Jugendlichen, die in den Vereinen Sport treiben, die wollen einfach zusammen sein und ich glaube, wenn die Bedingungen erfüllt sind, dann ist das auch ein Punkt, der so in die soziale Gerechtigkeit reinspielt.
3: Also hier in Belm achten Sie dann ja sehr auf die jüngere Bevölkerung insgesamt in Deutschland betrachtet. Welche Gruppen sehen Sie da als besonders unterstützungsbedürftiger?
4: Ich glaube, wir sind auch über Belm hinaus bei den Kindern und Jugendlichen, wo wir ansetzen sollten und ansetzen müssen, damit wir eben gute Startmöglichkeiten bieten für die weiterführenden Schulen, für den Beruf, fürs Berufsleben später. Und daneben haben wir natürlich die Senioren, die dann vielleicht auch nochmal als besondere Gruppe zu betrachten sind, dass wir auch da gute Voraussetzungen schaffen, eben auch im Alter gut leben zu können, gut wohnen zu können. Wir beschäftigen uns hier in Belm aktuell mit einem Thema ärztliche Versorgung. Wir wollen also damit sicherstellen, dass wir hier dauerhaft eine gute ärztliche Versorgung vor Ort sicherstellen können, wo auch gerade ältere Leute auf kurzem Weg ihren Weg zum Hausarzt oder zum Facharzt gehen können und nicht erst in den Bus oder ins Auto steigen müssen, um dann nach Osnabrück oder woanders hinzufahren. Das ist also auch ein aktuelles Projekt, das, glaube ich, auch der älteren Bevölkerungsgruppe sehr entgegenkommt.
3: Wie halten Sie das vom Wohnraum? Der ist ja auch knapp. Haben Sie da in Belm schon irgendwas Konkretes geplant oder auch da noch Verbesserungsbedarf?
4: Zum Wohnraum ist es natürlich so, dass wir als Kommune selbst nur bedingt Einfluss haben. Natürlich weisen wir Baugebiete aus und versuchen, die Gemeinde gut zu entwickeln und auch Baumöglichkeiten zu schaffen. Wir haben aber auch vor vielen Jahren bereits eine Wohnungsgesellschaft gegründet, die BWG, Belmer Wohnungsentwicklungsgesellschaft, die auch in dem Bereich sozialen Wohnraum bereits seit vielen Jahren aktiv ist, also Wohnungen gekauft hat, zum Beispiel in Hochhäusern, in Mehrparteienhäusern. Das kommt noch aus der Zeit, als wir hier die Briten stationiert hatten und als sie dann weggezogen sind und hier Wohnraum frei wurde. Da haben wir dann mit unserer Gesellschaft Wohnraum aufgekauft und halten die auch zum Teil bis heute noch und versuchen darüber dann eben auch bezahlbaren Wohnraum hier vor Ort vorzuhalten. Das ist natürlich schwierig, wenn wir an neue Wohnungen denken. Deswegen sind wir da auch in unserer Wohnungsgesellschaft nicht so aktiv bei Neubauten. Haben wir zwar auch, aber nur begrenzt, denn die Baukosten, die sind einfach in den letzten Jahren so stark gestiegen und die energetischen Vorgaben, die es letztendlich auch gibt dazu, sodass es eigentlich schwierig ist, bei Neubauvorhaben für uns wirklich den bezahlbaren Wohnraum, wie man sich den vielleicht vorstellt, auch tatsächlich zu realisieren, weil letztendlich müssen die Kosten, die ein Bau mit sich trägt, dann eben auch wieder durch Mieteinnahmen erlöst werden. Das ist schwierig, aber ich glaube, mit unseren Wohnungen, die wir im Bestand haben, haben wir noch eine gute Einflussmöglichkeit, die Mieten hier vor Ort bezahlbar zu halten.
3: Dankeschön für das Interview.
4: Danke auch.
0: Ja, das war unser Interview mit Bürgermeisterkandidat Hensing. Ich denke, er hat deutlich gemacht, dass soziale Gerechtigkeit und Klimaschutz bereits im Kleinen beginnen und dass konkrete Maßnahmen auf kommunaler Ebene bereits einen sehr großen Unterschied für die Menschen vor Ort machen können.
1: Das war unser Interview mit Markus Hensing.
0: Der nächste Song gefällt besonders einer Person, unserem Politiklehrer, der uns bei diesem Projekt begleitet hat. Shoutout an Herr Romberg.
1: Und hier kommt Schrei nach Liebe von den Ärzten.

0: Hey Luna, rate mal, wie viel ich alleine gestern nur für Kleinigkeiten im Supermarkt ausgegeben habe.
1: Keine Ahnung, maximal 10 Euro?
0: Ich wünschte. Leider stand die 4 auf jeden Fall schon davor.
1: Boah, das ist echt krass viel. Nervig, dass alles so teuer wird.
0: Ja, da hast du recht. Für viele Menschen ist das aber leider nicht nur nervig, sondern ein echtes Problem, über welches wir auch mit der Osnabrücker Tafel gesprochen haben.
1: Für viele Menschen in Deutschland wird soziale Gerechtigkeit immer mehr zu einer alltäglichen Herausforderung. Steigende Preise, hohe Mieten und finanzielle Sorgen machen sich auch in Osnabrück bemerkbar. Besonders sichtbar wird das bei der Osnabrücker Tafel. Dort werden jede Woche tausende Menschen mit Lebensmitteln versorgt. Wir haben mit dem Vorsitzenden der Tafel, Hermann Große-Marke, darüber gesprochen, warum soziale Gerechtigkeit für ihn mehr bedeutet als nur finanzielle Hilfe.
2: Sozialer Gerechtigkeit verbinde ich erstmal, dass alle Menschen gleich sind. Das steht ja auch im Grundgesetz. Und dass alle Menschen halt eben genug Nahrung haben, dass alle Menschen eine bezahlbare Wohnung haben. So diese Grundbedürfnisse, dass die Grundbedürfnisse eines Menschen erfüllen.
0: Genau darum geht es auch bei der Arbeit der Osnabrücker Tafel. Die Organisation sammelt Lebensmittel ein, die in Supermärkten nicht mehr verkauft werden können, obwohl sie eigentlich noch gut sind. Diese Lebensmittel werden anschließend an Menschen weitergegeben, die die Unterstützung brauchen. Deshalb ist auch für viele Menschen die Tafel inzwischen eine wichtige Hilfe im Alltag geworden.
2: Die Tafel wurde 1996 gegründet und die Aufgabe der Tafel ist halt eben, Lebensmittel, die im Geschäft nicht mehr zu verkaufen sind oder die eine kleine Macke haben, Äpfel, wo eine kleine Stelle dran ist oder Joghurt, die in ein, zwei Tagen ablaufen, die sammeln wir ein. Dafür haben wir 6 große Autos und die geben wir dann an Menschen weiter, die halt bedürftig sind, die in den normalen Geschäften nicht mehr einkaufen können oder zum Teil nicht einkaufen können. Und die nehmen dann die Lebensmittel von der Osnabrücker Tafel. Also die Tafel macht wirklich eine ganz wichtige Sache. Sie rettet ja einmal die Lebensmittel, die sonst weggeschmissen wurden, wo Tiere gestorben sind, wo Energie verbraucht ist. Und die hilft dann Menschen, denen es halt nicht so gut geht. Das ist also schon eine wichtige Sache.
1: Für den Vorsitzenden der Tafel ist das nicht nur praktische Hilfe für Bedürftige, sondern gleichzeitig auch ein wichtiger Beitrag gegen Lebensmittelverschwendung. Trotzdem zeigt die Arbeit der Tafel für ihn auch deutlich, dass soziale Ungerechtigkeit in Deutschland weiterhin ein großes Problem ist.
2: Ich würde fast sagen, dass nicht genug getan wird.

0: oder sowas. Und man kennt sich dann auch schon so ein bisschen. Und, ja.
1: Gleichzeitig merkt auch die Tafel selbst, wie groß die Herausforderungen inzwischen geworden sind. Immer mehr Menschen sind auf Unterstützung angewiesen und gleichzeitig steigen die Kosten für die Organisation deutlich an.
0: Das größte Problem bei den Tafeln ist natürlich, wir müssen die Lebensmittel haben und wir müssen auch das Geld haben. Wir tanken zum Beispiel, bevor jetzt dieser Irankrieg gekommen ist, haben wir im Monat für 5.000 Euro getankt. Jetzt tanken wir im Monat für 7. Und dann haben wir noch 12 Festangestellte. Also wir haben hier im Haus 1,1 Millionen Kosten in einem Jahr.
2: Trotz aller Schwierigkeiten versucht die Tafel, möglichst vielen Menschen zu helfen. Gleichzeitig wünscht sich Herr Große Marke auch mehr Zusammenhalt in der Gesellschaft. Jeder könnte einen kleinen Beitrag leisten, egal in welchem Alter.
0: Schüler könnten jetzt zum Beispiel mal in der Schule, ich sag mal, irgendwas backen, Muffins oder sowas, und die dann vielleicht verkaufen und das Geld dann an die Tafel spenden oder irgendwelche Dinge. Oder was zum Beispiel auch, wenn man jetzt erwachsen ist und man hat vielleicht noch Spielzeug von früher, ja, als man noch Kind war, dass man das hier gibt. Hier kommen ja auch ganz, ganz viele Kinder hin.
1: Für ihn beginnt soziale Gerechtigkeit deshalb nicht nur bei der Politik, sondern auch im täglichen Umgang miteinander.
0: Dass die Menschen im Moment so wenig Empathie füreinander haben. Dass jeder so in seiner Blase lebt, jeder lebt so für sich allein. Man muss immer Empathie für andere Menschen entwickeln, schauen, wie geht's dem und kann ich da vielleicht helfen. Wir müssen so als Gemeinschaft mehr zusammenrücken und einfach füreinander da sein dann.
1: So, das war's jetzt erstmal kurz von uns.
2: In der Zwischenzeit gibt es die perfekte Welle von Juli für euch.

0: Über soziale Gerechtigkeit wird oft aus der Sicht von Politik oder Wirtschaft gesprochen.
1: Aber wie sieht das eigentlich bei uns an der Schule aus? Genau das wollen wir herausfinden.
0: Deshalb haben wir Schülerinnen und Schüler befragt. Was dabei herausgekommen ist, hört ihr jetzt.
1: Jeder kennt diesen Moment, wenn es um Punkt 7:50 Uhr zum Unterrichtsanfang klingelt. Für die meisten ist es einfach

Auch nur früh und für andere bedeutet es, mit Ungerechtigkeit konfrontiert zu werden. Man schleppt sich ins Gebäude und hat das Gefühl, der Tag ist schon gelaufen, bevor er überhaupt angefangen hat. Denn heute geht es nicht nur um Mathe oder Bio, heute geht es um die Frage, haben eigentlich alle die gleichen Chancen in der Schule? Gehen wir mal in den Deutschunterricht. Erste Reihe. Ein Schüler meldet sich ständig und ist selbstbewusst. In unserer Umfrage sagen extrem viele, dass Noten massiv davon abhängen, wie gut man sich ausdrücken kann. Aber was ist mit denen, die eher der ruhige Typ sind? Die sagen, meine Leistung zeigt sich in Klausuren, aber die mündliche Mitarbeit wird zu hoch bewertet. Oder die, deren Muttersprache nicht Deutsch ist. Die fühlen sich oft benachteiligt, weil sie sich doppelt beweisen müssen, um überhaupt gesehen zu werden. Und dann sind da noch die Voraussetzungen, die bei jedem unterschiedlich und nicht immer erkennbar sind. Wer zu Hause Eltern mit Abitur hat, die bei den Hausaufgaben helfen können, oder wer Geld für teure Nachhilfe und Material hat, haben einen Vorteil. Oder auch bei Klassenfahrten, bei denen manche sofort zusagen können, während andere erstmal zu Hause nachfragen müssen, ob das überhaupt geht. Andere sitzen abends alleine da, weil niemand da ist, der es noch einmal erklären kann. In der Umfrage heißt es dazu, es ist ein Rennen, bei dem nicht alle am gleichen Punkt beginnen, aber am Ende wird nur geschaut, wer zuerst im Ziel ist. Im Sportunterricht wird es für viele besonders unfair. Da wird die Eins an diejenigen verteilt, die den Sport sowieso schon seit Jahren im Verein machen. Dein persönlicher Fortschritt oft egal. Und dann die Sache mit den körperlichen Voraussetzungen. Warum müssen beim Zeitschwimmen kleine Kinder die gleichen Vorgaben erfüllen wie die Großen, die von Natur aus einen Vorteil haben? Gerechtigkeit sieht für viele anders aus. Aber der wohl größte Kritikpunkt in unserer Umfrage ist das Verhältnis zwischen den Geschlechtern. Vor allem die Jungs fühlen sich oft schlechter behandelt. Sie berichten, dass sie für das gleiche Verhalten, zum Beispiel Quatschen im Unterricht, härter bestraft werden als Mädchen. Mädchen müssten laut der Umfrage nur lächeln und kriegen eine gute Note. Auf der anderen Seite gibt es Berichte über Lehrerlieblinge, die einfach durch Sympathie besser benotet werden, oder Schüler, die aus Mitleid und durch persönliche Werte der Lehrer Vorteile kriegen. Wenn der Lehrer dich nicht mag, fühlt man sich das ganze Schuljahr unfair behandelt und hat keine Chance, gute Noten zu bekommen. Hinter all diesen Sätzen steckt ein enormer Druck. Ein Schüler schrieb uns, du stehst jeden Tag um 7 Uhr auf, nur um in der Schule von den Noten fertig gemacht zu werden. Ein anderer sagt, er habe Angst vor Prüfungen, weil das Gefühl vermittelt wird, dass das ganze Leben nur von diesen Zahlen abhängt. Die Ergebnisse der Umfrage zeigen, Schule ist für viele kein Ort der gleichen Chancen, sondern ein Ort, an dem Herkunft, Geld, Geschlecht und die Sympathie der Lehrer oft schwerer wiegen als der eigentliche Fleiß und Ehrgeiz. Vielleicht ist es Zeit, dass wir nicht nur über Noten reden, sondern darüber, wie wir dieses Rennen für alle ein bisschen fairer machen können.

0: Eine Stunde Radio liegt hinter uns und damit endet auch unsere heutige Sendung.
1: Wir hoffen, ihr hattet viel Spaß beim Zuhören. Vielen Dank, dass ihr die letzte Stunde mit uns verbracht habt.
0: Passt auf euch auf, genießt den Rest des Tages und vielleicht bis zum nächsten Mal. Ciao.
1: Tschüss.
2: Das war's mit unserer Radiosendung Soziale Gerechtigkeit. Wir haben nachgefragt. Wir hoffen, ihr habt ein paar spannende und informative Eindrücke zum Thema sozialer Gerechtigkeit bekommen. Ein großer Dank geht nochmal an unsere Interviewgäste, die Osnabrücker Tafel, Oberbürgermeisterin Katharina Pötter, Markus Hensing, Bastian Müller und Heidi Reicheneck. Das war ein Projekt des Gymnasiums in der Wüste und wir sind Johanna Garthaus, Gesa Bodensee, Clara Ehlen, Luna Ricke, Ella Stummeier, Maite Mailand-Quellhorst und Luca Tesic.

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1: Ich bin Katrin Müller. Die deutsche Mannschaft bestreitet heute ihr zweites Gruppenspiel bei der Fußball-WM. Gegner in Toronto ist die Elfenbeinküste. Und das Ziel der DFB-Auswahl ist natürlich ein klarer Sieg, sagt Bundestrainer Julian Nagelsmann.
2: Ja, Spiel zu gewinnen wäre sehr wichtig und würde uns sehr freuen. Klar, wir gehen auch so ein Spiel, dass wir es gewinnen wollen. Und ob wir jetzt was in der Startelf ändern, das habe ich ja schon oft gesagt, ich will jetzt nicht immer alles verraten. Aber es gibt jetzt keinen offensichtlichen Grund für uns, für mich, das zu tun.
1: Anstoß ist heute Abend um 22 Uhr unserer Zeit. Schwere Unwetter sind über weite Teile Deutschlands hinweggezogen. In Baden-Württemberg wurden 9 Menschen durch einen Blitzeinschlag bei einem Sportfest in Rastatt verletzt. In Rheinland-Pfalz kam es teils zu schweren Überschwemmungen. Besonders betroffen war der Rhein-Lahn-Kreis. Die Rede ist von einem Hochwasser, wie es statistisch nur alle 50 Jahre vorkommt. In Schleswig-Holstein wurde in der Nacht südlich von Flensburg ein Festival wegen eines Sturms vorübergehend geräumt. 13 Menschen wurden leicht verletzt. Bald endet der Tankrabatt. Danach sollte es neue Entlastungsmaßnahmen geben, finden rund 70% der Befragten in einer YouGov-Umfrage. Der seit Anfang Mai geltende Tankrabatt soll nach dem Willen der schwarz-roten Regierung im Juli nicht fortgesetzt werden. Mehr als 60% wären aber für eine Verlängerung.
3: Zwar ist ein Großteil der Befragten dafür, den Tankrabatt über den 30. Juni hinaus zu verlängern, aber die Maßnahme ist umstritten. Studien zufolge reichen die Mineralölfirmen die Spritsteuersenkung nämlich nicht zu 100% an die Verbraucher weiter. Gleichzeitig finden nur die wenigsten, dass der Tankrabatt wirklich etwas gebracht hat. Besser kommen andere Entlastungen an. Einen Spritpreisdeckel halten 3/4 der Befragten für sinnvoll. 8 von 10 wären dafür, die Stromsteuer zu senken. Und sogar 9 von 10 halten geringere Mehrwertsteuern auf Lebensmittel für die größte Entlastung. Tanja Wagner, Nachrichtenredaktion.
1: Dramatische Bilder aus der Nacht. 2 Waggons eines Güterzugs sind in München von einer Brücke etwa 5 Meter in die Tiefe gestürzt. Dabei wurde eine Person lebensgefährlich verletzt, teilte die Polizei mit. Demnach stießen 2 Güterzüge beim Rangieren auf der Eisenbahnbrücke zusammen. Durch die Kollision entgleiste einer der Züge, woraufhin 2 Waggons von der Brücke stürzten. Das Unglück ereignete sich auf einer Strecke, die ausschließlich von Güterzügen genutzt wird. Einschränkungen im Regional- oder Fernverkehr der Bahn gibt es deshalb nicht.
4: 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Willkommen zu dieser Ausgabe. Den Bereich der Kultur, der wird heute musikalisch abgedeckt. Seit Mitte der 60er Jahre des vergangenen Jahrhunderts bis in die jüngere Vergangenheit gab es einen Musiker, der seinen speziellen Sound dem Publikum darbot und er auch gerne gehört wurde. Stammte die Musik aus eigenem Genius und aus eigener Hand oder waren es Interpretationen anderer Komponisten? Jeder Musik gab er seinen ganz speziellen Sound. James Last. Der größere Anteil dieser Sendung ist natürlich dem Bereich Wort und damit dem Bereich Kommunikation gewidmet. Zu Gast in dieser Sendung ist die Keynote-Speakerin Monika Fink. Mit ihr spreche ich über Kommunikation.

0: Begriffe, die werden einfach so benutzt. Die werden in die Welt geschleudert, in irgendeiner Form. Und glaube ich, wenige wissen, was das wirklich ist, was das beinhaltet und was das wirkt. Und dieser Begriff heißt Kommunikation. Ich kommuniziere. Man redet nicht mehr miteinander, man kommuniziert. Wir haben da eine Fachfrau, die weiß das ganz richtig. Das ist Monika Fink, die stellt sich vor und wird dann sanft in das Thema hineingleiten. Und dann lassen wir uns einfach mal von der Intuition führen und schauen, was da für Ergebnisse rauskommt. Bitte Monika Fink.
1: Vielen herzlichen Dank für die Einladung. Mein Name ist Fink, Monika Fink. Ich bin im Dachraum die Expertin für Neuausrichtung und ich begleite vor allem Menschen, Unternehmen mit Humor, Klarheit, insbesondere mit meiner All-in-Magie durch gewisse Umbruchphasen. Ich mache das mit verschiedenen Sachen, mit Keynotes, mit Workshops, Trainings und Coachings, habe schon über 800.000 Vorträge gehalten, über 40.000 Trainingsstunden und über 20.000 Coaching-Einheiten. Das heißt, Kommunikation, das lebe ich und nicht nur hin und wieder, sondern jeden Tag. Für mich ist wichtig, wenn es um Neuausrichtung ist, dass man verschiedene Bereiche hat. Selbstführung, Resilienz, Kommunikation, was natürlich auch mit Mitarbeiterbindung und anderen Dingen auch zu tun hat. Das ist so mein Herzensthema und ich sage, Kommunikation hat ein paar so Zitate, aber die darf ich ja nachher gleich nennen. Eines meiner Lieblingszitate, vielleicht kann ich das schon vorausgreifen, ist: Worte haben Macht, gib immer darauf Acht. Und Worte fangen mit dem Denken an. In diesem Sinne, ich freue mich jetzt auf ein spannendes Gespräch.
0: Eines meiner Lieblingszitate von mir selbst ist: Es gibt Worte, die die Welt verändern. Die spreche aus meinem Herzen zu dir, zu deinem Herzen, dass es Worte werden, die die Welt verändern. Das ist erstmal wichtig. Kommunikation heißt es so schön. Und darüber wollen wir ja jetzt reden. Und da geht es um Verstehen und Verstanden werden. Diesen Themen wollen wir uns jetzt nähern.
1: Das ist eine sehr schöne Überleitung. Danke. Wer gelernt hat, sich selber zu halten, kann auch Worte finden, die tragen. Kommunikation ist etwas, und zwar Worte sind für mich Energie. Die Sprache der Macht. Wir haben so eine Macht, die wir zu selten richtig nutzen. Nicht im Sinne von Kontrolle, sondern eher im Sinne von Gestalten. Ich finde, jedes Wort öffnet Welten, kann sie aber auch schließen. Je mehr ich damit konform gehe, je mehr ich mich mit diesem Thema auseinandersetze, je mehr ich da geübt bin, desto besser ist es. Ich möchte ein ganz kurzes kleines Beispiel erzählen. Und zwar besonders erinnere ich mich an eine besondere Führungskraft in einem Training, der zu mir gesagt, ja, ich sage meinem Team ständig, was sie besser machen können. Es kommt aber nichts an, ich weiß bald nicht mehr, was ich machen soll. Wir haben die ganzen Meetings dementsprechend analysiert. Ihre Worte waren schon sehr korrekt, aber eben ohne Resonanz. Im nächsten Gespräch hat sie dann gesagt, sie testet die Führungskraft in Form von einem Satz, den sie vorher noch nie so gesagt hatte. Und ich weiß, dass die Phase sehr schwierig ist und ich danke euch, dass ihr trotzdem jeden Tag euer Bestes gebt. Mit dem hat die quasi gestartet. Die Wirkung hat sich sofort gezeigt. Also es war wirklich phänomenal. Die Stimmung im Raum hat sich sofort in Sekunden verändert. Worte schaffen einfach Atmosphäre und die Atmosphäre entscheidet über die Wirkung und über das Ergebnis. Wenn wir da anfangen, wie Worte wirken, wie wir Sprache als Brücke verwenden können, desto besser ist es.
0: Ich glaube, Sprache als Brücke wird zu wenig gesehen, zu wenig gefühlt, zu wenig ausgeführt. Das nächste ist: Worte sind Macht, sind mächtig. Vor allen Dingen schaffen sie Wirksamkeit. Wirksamkeit nach außen, aber auch Wirksamkeit nach innen. Das ist alles ein bisschen komplex, was ich da sage. Aber ich glaube, du wirst jetzt Licht ins Dunkle bringen.
1: Oft hat es ja schon auch viel mit Macht zu tun, aber Macht nicht Kontrolle, sondern ich sehe es eher als Kommunikationskultur. Unsere Haltung zeigt sich manchmal in unseren Worten. Sprache prägt viel mehr unser Denken und Denken prägt vor allem unsere Kultur. Kultur ist aber auch die Unternehmenskultur, ist unser Leben, ist unsere Haltung. Wir verwenden sehr oft gewisse Schlüsselwörter, die uns das Leben intuitiv schwerer machen, als es eigentlich ist. So, und da ist das Wort müssen. Ich möchte ein ganz ein kurzes Beispiel machen. Ich erlebe das immer wieder, insbesondere in gewissen Branchen, die nehmen in 5 Sätzen 10-mal müssen. Ich muss noch meine Kinder holen, ich muss noch kochen, ich muss noch aufstehen, ich muss jetzt noch schlafen gehen, ich muss jetzt das noch und dieses müssen, müssen, müssen. Also im Grunde sagt man, wir müssen gar nichts. Dann sagen sehr viele, ja, ich darf, ich will. Allerdings sehe ich das auch ein bisschen schwieriger. Wieso benennen wir nicht einfach das, was wir tun? Ich wasche jetzt meine Wäsche, ich koche jetzt, ich hole meine Kinder vom Kindergarten, ich bringe jetzt meine Mutter zum Friseur, ich gehe jetzt mit meinem Mann essen, ich nehme mir jetzt Zeit und lese ein Buch, ich lerne jetzt oder ich mache jetzt meinen Haushalt. Warum benennen wir die Dinge nicht einfach nur so, was gerade so Fakt ist? Das ist schon der erste Schritt für eine sogenannte gesunde Kommunikationskultur. So, und das nenne ich, sagen, Bewusstseinsschulung. Je bewusster ich meine Sprache gebrauche, desto besser geht es mir innerlich. Das kann ja gerne mal jeder für sich mal ausprobieren, wenn ich sage, ja, ich muss jetzt noch mit meinem Hund Gassi gehen oder ich sage, ich gehe jetzt mit meinem Hund Gassi. Das sind zwei komplett verschiedene Energien. Die Sprache ist ein Spiegel von dem, welche Haltung wir zum Leben haben. Wir glauben gar nicht, wie sehr sich das auswirkt. Dieses Ich muss oder auch dann die Umformulierung Ich darf. Ja, ich darf jetzt lernen. Das sind eine Formulierungssätze, die kann ich einfach nicht nachvollziehen. Ich habe ja die Wahl, mir damit auch Freiheit zu schaffen.
0: Gut, dass du das doch mal mit dem Umformulieren sagst. Ich habe nämlich das Gefühl, das sind andere Worte, aber das ist die gleiche Energie. Das heißt also, es ist auch ein gewisser Zwang dahinter. Ich spüre das so.
1: Genau. Dieses Gefühl, ich muss heute funktionieren, steckt dahinter, statt mich zu fragen, wie wirke ich heute? Und das ist eine Nuance, eine Haltung, eine veränderte Haltung, die mir mein Leben einfach schöner gestaltet. Das sind manchmal so kleine Dinge, die kosten nichts, da ist kein Aufwand, ich brauche keine 5000 Workshops, ich brauche keine 100.000 Coachings, sondern das geht sofort. Kommunikation finde ich sehr entscheidend, insbesondere weil es halt ein Informationsaustausch ist. Diese Resonanz, das heißt, wenn ich schon mit mir in meiner Kommunikation eher damit umgehe in der Energie, dass ich funktionieren muss, statt eben eine Haltung zu haben, wie ich wirken möchte, ich gebe eine ganz andere Energie auch weiter. Ich kommuniziere ja ganz anders. Ich kommuniziere mit meinen Kindern ganz anders, mit Klienten ganz anders, mit Partnern ganz anders. Mein ganzes Umfeld verändert sich dadurch. Vor allem meine Lebensqualität verändert sich. Kommunikation ist für mich so ein genannter Ankerpunkt, wie wir uns mit Menschen zusammen in eine Richtung begeben. Wir wollen doch alle in eine coole Zukunft. Wir wollen alle in eine sichere Zukunft. Wir wollen alle eine stabile Zukunft. Nur keiner spricht klar. Keiner spricht mehr klar. Das ist nämlich genau etwas, ich kann nur strahlen, ich kann nur ein Magnet sein, ich kann nur Beziehungen aufbauen und auch verstanden werden und auch verstehen, wenn ich klar spreche.
0: Ich möchte das in andere Worte gefasst haben, weil ich glaube, dass die Zuhörer da zwar mitgegangen sind, aber bei der ersten Runde jetzt nicht ganz mitgekommen sind. Die Frage nämlich, wenn ich mich verändere, wenn ich mich in meiner Kommunikation verändere, also das, was du da machst, dann verändert sich meine Welt. Warum ist das so?
1: Weil ich eine andere Energie habe. Also ich verbiege mich nicht mehr im Außen, sondern ich bin stark in mir, weil ich klarer kommuniziere. Das heißt, wenn ich sicher in mir bin, kommuniziere ich ja ganz anders. Damit wirke ich anders, damit gestalte ich mein ganzes Leben anders. Warum haben so viele Stress? Warum haben so viele depressive Stimmungen? Warum haben wir das Thema Burnout und so weiter? Das heißt, die Tendenz ist ja eher steigend. Wenn wir aber anfangen, wieder mehr mit unseren Wurzeln, mit dem, was uns im Endeffekt als Menschen ausmacht, und zwar genau unser Frontallappen, der uns die Kommunikation ermöglicht, wir nutzen es nur nicht. So, und Kommunikation ist etwas, wo wir Stress dementsprechend abmildern können, wo wir Verbindungen aufbauen können, wo wir Vertrauen schaffen können, wo wir ein Fundament auch für Veränderungen schaffen können. Nur wir nutzen es nicht richtig. Das ist halt so der Schlüssel.
0: Ich habe nur manchmal das Gefühl, wenn ich mich klar äußere, dass ich missverstanden werde, weil ich den Sprachgebrauch dieser sozialen Gruppe gerade nicht benutze. Das ist auch ein echtes Problem, glaube ich.
1: Das heißt, man zieht ja auch eher immer die Menschen an, die auch echt sind, also die auch offen sind für diese Kommunikation. Das ist es ja, wenn sich mehr Menschen mit diesem Thema beschäftigen würden, dann wäre die gesamte gesellschaftliche Kommunikation auf einer anderen Ebene. Und ganz ehrlich, wenn wir ganz genau hinschauen, also es ist im Endeffekt egal, schaue ich in die Politik, Kommunikation, Katastrophe, schaue ich in den gesellschaftlichen Strukturen, Kommunikation, Katastrophe. Schaust du in die Firmen, Hauptthema Missverständnisse, Kommunikation. Schauen wir in die Beziehungen, Kommunikation. Schauen wir in der Schule, Kommunikation. Kinder, Kommunikation. Wir haben ein Kommunikationsthema. Wir verstehen uns nicht mehr auf einem gesunden Level. Das ist genau das, wie wir auch mit den ganzen Medien auch umgehen. Und das Fundament von jeder Kommunikation ist Authentizität. Genau das ist nämlich der Schlüssel. Das heißt, wie will ich denn kommunizieren, wenn ich mit mir nicht im Reinen bin? Wenn ich nicht so bin, wie ich bin. Das heißt, ich habe immer so tolle Beispiele. Ich war in einer Firma und dann sind die da in der Pause zusammengestanden und dann ist natürlich abgegangen und sie haben 100.000 Ideen, wie man was verbessern kann, was ich super gefunden habe. Dann kommt der Chef um die Ecke, auf einmal reden die ganz anders. Aber wirklich, das war wirklich wie ein Umschlag, fast wie eine andere Sprache. Und ich bin da schon, denke, was war das jetzt bitte? Ich habe das natürlich dann angesprochen. Dann sage ich, warum redet ihr nicht genau gleich weiter, egal ob der Chef jetzt da ist oder nicht? Und das ist Vertrauen, das ist Authentizität. Das heißt, haben die Angst, was falsch zu sagen? Diese Wirkung von Worten ist phänomenal, wie wir darauf reagieren. Vor allem, dass wir keinen Raum mehr schaffen, dass Menschen sagen dürfen, was sie beschäftigt. Also wenn ich konstruktiv kommuniziere, was mich momentan beschäftigt, dann darf das einen Raum haben, um das besprechen zu können. Aber genau das fehlt ja meistens.
0: Authentizität, ein ganz schweres Wort. Authentizität. Ich habe dazu vielleicht eine etwas ketzerische Definierung. Authentizität ist das, was wir zeigen, was uns bewegt, was wir den Menschen zeigen. Was aber tief in uns drin ist, also die Integrität ist das nicht, sondern es ist nur ein Teil der Integrität. Vielleicht etwas weit hergeholt, aber meins.
1: Ich würde das so gerne was ergänzen, wenn ich darf. Und zwar, ich würde sogar sagen, Authentizität ist Glaubwürdigkeit. Was ist glaubwürdig? Also Authentizität ist, was glaube ich von dieser Person? Wer sehr authentisch ist, der wirkt auch verlässlicher, der wirkt echter. Und wenn wir ganz ehrlich sind, wir brauchen mehr echte Menschen. Nicht mehr so diese ganzen Masken, diese nach außen schön dargestellt, sondern wir brauchen echte Menschen. Wir brauchen auch Menschen, die Fehler eingestehen. Wir brauchen auch Menschen, die eine sogenannte psychologische Sicherheit haben. Und das ist authentisch. Authentisch ist auch, dass man auch sagt, ja, jetzt nach 20 Jahren ernte ich langsam, aber ich habe 20 Jahre eben auch andere Sachen gehabt. Jeder, der in einem gewissen Weg ist, macht auch Fehler, weil ohne Fehler können wir uns nicht weiterentwickeln. Dieses Konstante, das schafft auch Verlässlichkeit und Verbindlichkeit und das ist der Schlüssel zur Kommunikation. Das heißt, wenn ich keinen Respekt habe, dass der andere Mensch mich in echt kennenlernt, ist es für mich respektlos. Weil wir wollen ja alle Individualität, wir wollen Initiativität, wir wollen Innovation, wir wollen Entwicklung, wir wollen weiterkommen. Das ist aber nicht möglich, wenn wir keinen Respekt in unserer Grundkommunikation mehr haben. Dieses authentische Führen lässt auch andere selber sein. Das heißt, ich merke das immer, ja, Monika, du urteilst nicht. Dann sage ich, ich hatte mal geurteilt, ich hatte das genauso, nur irgendwann habe ich gemerkt, erstens mal macht es mir Stress, zweitens mal geht es an meine Ressourcen und drittens mal ist meine Kommunikation schlechter. Je mehr ich bei mir bin, desto mehr kann ich auch mich auf den anderen einstellen. Das heißt, ich bin dann zu 100% bei der anderen Person. Schaut mal doch ganz ehrlich in eure Beziehungen, Partner, wie auch immer. Wer sitzt denn wirklich gegenüber und schaut einen anderen Menschen wirklich noch an, wenn er mit ihm redet? Ist man wirklich beim anderen? Ich mache so klassische Beispiele, wenn man fragt, ja, wie geht es dir? Ja, gut. Schau den anderen mal an. Wie geht's dir wirklich? Und dann lässt er mal die Stille zu. Und das ist auch Kommunikation. Kommunikation ist Echtheit, ist Zuhören, ist Anteilnahme, ist Aufmerksamkeit, ist aber auch eine positive Ausstrahlung, ist auch Kommunikation. Das heißt, meine Haltung, meine Kommunikation widerspiegelt sich in allem, was ich tue, was ich denke, welche Haltung ich habe, welche Einstellung ich habe, welche Worte ich benutze und wie präsent ich bin. Kommunikation ist für mich der Schlüssel für Präsenz. Jeder möchte in der heutigen Zeit sichtbar sein, positioniert sein, erfolgreich sein, Karriere machen. Warum arbeiten viele nicht an ihrer Kommunikation? So, und diese Kommunikation ist die Grundlage.
0: Kommunikation ist die Grundlage. Das ist zwar ein Radiointerview, aber wir machen das ja per Zoom. Das heißt, Monika, wir schauen uns hier an. Ich persönlich erlebe dich ja als sehr sicher, und sehr authentisch. Und ich glaube, dass das für unsere Hörer auch fühlbar sein wird, weil die Worte sich entsprechend anhören. Es gibt eine entsprechende Energie. Wie bist du denn mit dem Interviewer zufrieden?
1: Ja, ich bin natürlich sehr zufrieden. Ich finde sowas sowieso immer eine tolle Plattform, anzuregen, Impulse zu geben, dass wir einfach alle wieder besser und ruhiger und schöner zusammenleben. Und ich finde natürlich solche Plattformen und natürlich so Menschen, die sowas übernehmen, auch die Verantwortung übernehmen über eine Kommunikation mit Menschen, die man vorher noch gar nicht gekannt hat, finde ich total phänomenal.
0: Du hast vorhin auch von Respekt gesprochen. Ich war jetzt am Wochenende bei einer Veranstaltung und da ist mir aufgefallen, wie sehr Menschen in Stereotypen reden. Das bedeutet aber auch, gewisse Standardurteile auch als ihre Urteile so in die Welt zu pusten und nicht nur das als ihre Wahrheit, sondern als allgemeine Wahrheit in die Welt zu pusten. Ich glaube, das Problem beunruhigt mich mehr.
1: Also da bin ich ganz bei dir, weil es ist nicht mehr individuell und Sprache ist individuell. Kommunikation ist Individualität. Je klarer die Botschaften sind, und das ist das Fundament von Vertrauen, wir misstrauen, wir sind eine Gesellschaft des Misstrauens, wir misstrauen ja jedem. Andere Herkünfte, andere Arten, Männer gegen Frauen, Frauen gegen Männer, groß gegen klein, Generationen untereinander. Das heißt, dieses Vertrauen ist ja total zerrüttet. Und das Einzige, wie wir das wieder hinkriegen, ist Kommunikation. Nur wenn wir Standardkommunikationen ausführen, können wir ja gar kein Fundament mehr schaffen, weil wir brauchen individuelle, klare Botschaften. Und Klarheit ist für mich auch eine Art von Wertschätzung. Für mich ist Kommunikation, vor allem klare Botschaften, auch, dass wir eine klare Sprache sprechen. Klar kostet es Zeit, klar kostet es Energie. Nur je präziser jeder formuliert, auch desto leichter können andere auch handeln und einen besser verstehen. Und das ist so die Grundkonsistenz, was wir brauchen, um überhaupt wieder in den Unternehmen ein Miteinander zu gestalten. Im Endeffekt, am Ende des Tages ist es doch so, jeder macht sein Ding, geht nach Hause fertig. Es ist kein Miteinander mehr. Wenn wir aber denken, wir verbringen den Großteil unseres Lebens auf unserer Arbeit, in unserer Arbeit, in unserem Tun. Wir verlernen immer mehr, uns miteinander zu verständigen. Wohin soll das denn noch führen? Nur mit Smileys und Emojis können wir nicht miteinander kommunizieren. Geht zwar auch bis zu einem gewissen Rahmen, nur es geht einfach darum, klarer zu kommunizieren. Ich habe da so 7 Prinzipien. Darf ich die kurz erläutern? Ja? Also, das erste ist, sag immer zuerst, worum es genau geht. Meistens müssen wir eher raten, ja, was will er denn? Um was geht es denn überhaupt? Wir fangen schon an bei Meetings, bei Schufix, bei Übergaben, bei Besprechungen, bei Tür- und Angelgespräche. Es gibt keine Struktur mehr. Also sag zuerst, worum es geht. Das zweite ist, stell Fragen. Prüf auch, ob die Botschaft, die du gerne vermitteln möchtest, auch beim anderen angekommen ist, weil es wird ja gar nicht mehr überprüft. Es wird ja immer vorausgesetzt, jeder tickt so, wie wir alle selber ticken. Es ist aber nicht so. Jeder Mensch lebt auf einer ganz anderen Insel, wie ich immer so schön sage. Genauso visualisiere. Das heißt, und nimm Unterstützung, Bilder, Skizzen, beschreibe Dinge, pack Dinge in Stories, in Geschichten. Wir hören alle so gerne Geschichten. Es wird aber nicht mehr bildlich und in Geschichten kommuniziert. Der vierte Schritt ist zum Beispiel die aktive Sprache. Das heißt, wir entscheiden statt wird entschieden. Also wir entscheiden das und das, warum, wieso, weshalb. Nehmt eine aktive Sprache und keine passive Sprache. Es wurde entschieden. Ja, was ist das für eine Sprache? Ja, wurde. Wir entscheiden, das in Zukunft so und so zu machen. Und dann begründet ihr das bitte. Wenn ihr kommuniziert, das fünfte Prinzip ist Wiederholung. Wenn ihr wichtige Kerninhalte wollt, dass die beim anderen ankommen und dass die auch beim anderen bleiben, wiederholt doch einfach mal Kernaussagen, insbesondere gegen Ende. Dann bleibt am Schluss, bleibt immer das Gesagte im Kopf. Das sechste Prinzip ist Feedback, ehrliche, konstruktive Rückmeldung. Das größte Hindernis, dass man Missverständnisse entfernen kann. Wir holen uns keine Rückmeldung mehr ein. Wir holen uns kein ehrliches, konstruktives Feedback ein. Und zwar über mehreren Ecken. Weil ganz ehrlich, die richtigen Feedbacks kommen immer von oben nach unten. Die wenigsten wissen, dass es auch von unten nach oben geht. Ich kann dem Chef genauso ein Feedback geben. Es wird nur meistens nicht eingefordert. Und das ist aber so wertvoll. gestaltet eine Feedback-Kultur. Das siebte ist emotionale Intelligenz. Eines meiner Lieblingsthemen. Kommunikation ist die Grundlage von emotionaler Intelligenz. Das heißt, dass wir nicht nur noch auf Worte reagieren, sondern dass wir das Gefühl dahinter, hinter Worten, dass wir das natürlich erstmal achten, dass wir das auch zulassen und dass wir das auch leben. Wenn ich unterm Strich von allen Prinzipien eines sagen kann, ist klare Kommunikation spart Zeit, ehrliche Kommunikation spart Vertrauen. Und Vertrauen ist die Grundlage und das ist das, was jeder haben möchte in der heutigen Zeit.
0: Ich schlage vor, dass wir diese Prinzipien noch mal einzeln aufrufen. Du sagst mir, was es ist, dann stelle ich noch mal eine ketzerische Frage dazu und dann hast du vielleicht auch noch eine bessere Antwort. Erstes
1: Okay.
0: Prinzip:
1: Struktur.
0: Struktur. Struktur ist wichtig. Wer selber mal als Redner tätig ist, der weiß, dass er ohne Struktur nicht weiterkommt. Und in diesem Fall geht es dann auch darum, wie eröffne ich, wie benenne ich den Gesprächsgegenstand? Habe ich das so richtig verstanden?
1: Struktur ist quasi der sogenannte Informationsaustausch, dass wir ganz klar benennen, um was es ganz genau geht. Zum Beispiel heute reden wir über ein Hindernis, heute reden wir über ein neues System, heute reden wir darum. Es wird nicht mehr benannt, was der Kern eines Zusammentreffens ist.
0: Sonst kommen wir gar nicht weiter. Zweites Prinzip, Fragen. Fragen wir die Leute zu wenig? Und mir fiel zu diesen ganzen Fragen auch vielleicht ein etwas unschönes Wort ein, obwohl ich finde, es ganz treffend ist, wir sind eine Bezichtigungsgesellschaft.
1: Ich finde Fragen eines der zentralsten Werkzeuge, die wir brauchen, um überhaupt Informationen zu sammeln und auch um klarzustellen, kommt meine Kommunikation beim anderen an. Das heißt, ich kann nur mit Fragen Gespräche zielgerichtet steuern. Wir fragen gar nicht mehr. Wir setzen voraus. Wir urteilen viel zu schnell, statt dass wir Fragen stellen.
0: Nächstes Prinzip war
1: Visualisieren.
0: Sprachbilder. Was hilft das in der Kommunikation?
1: Dass das verbunden wird mit unserem Denken und Hören, mit unserem Gefühl. Weil erst wenn wir zum Beispiel sagen, ich laufe an einem Strand entlang, meine Zehen bohren sich in diesen Sand rein, das Meerwasser flauscht da drüber, das kann fast jeder nachvollziehen, der schon am Meer war. Wenn ich sage, ich stehe auf einem hohen Berg und habe da eine Weitsicht auf ein Gebirge, was voll mit Gletscher ist und die Sonne geht von hinten auf und der Sonnenaufgang ist orange, gelb, weiß, das kann sich fast jeder vorstellen. Wenn ich etwas in Bilder ausdrücke, ist der andere gefühlstechnisch in dieser Situation. Es macht einfach komplexe Dinge viel greifbarer.
0: Nächstes Prinzip war aktive Sprache. Der Gegenstand wird nicht mehr richtig genannt. Ich, vorgestern war ich auf der Bühne als Versammlungsleiter. Ich pflege die Leute, komm auf die Bühne. Kollegen pflegen das Wort, ich würde dich auf die Bühne bitten. Ich finde das einen unmöglichen Satz.
1: Das ist wirklich, wie wir miteinander reden, das ist mittlerweile so schlimm worden. Ich mache mal ein Beispiel. Im Geschäftskontent ist meistens so, wir bearbeiten Ihren Antrag, ist die richtige Formulierung. Und meistens sagt man, Ihr Antrag wird bearbeitet. Also wenn es ein Mitarbeiter zum Beispiel einen Vorschlag bringt, Verbesserung, wir prüfen den Vorschlag, ist die richtige Kommunikation, wir unterziehen den Vorschlag einer Prüfung, ist schon ein bisschen fast schon bösartig. Das heißt, melden Sie sich an, statt die Anmeldung ist vorzunehmen. Ich kaufe ein rotes Auto, statt ein rotes Auto wurde von mir gekauft. Wir kommunizieren komplett verkehrt. Und das ist genau das, was ich damit sagen möchte.
0: Bei der aktiven Sprache habe ich so das Gefühl gehabt, es schafft Abstand, wenn man so redet. Und Distanz, die nicht sein müsste.
1: Genau. Also daher, wir entscheiden, wir kaufen, wir nehmen den Vorschlag an, wir prüfen den Vorschlag. Das ist mehr Bindung, als wie es wird quasi wie über eine dritte Person geredet. Die menschliche Beziehung wird da quasi ausgegrenzt und zwar grundlegend und wir merken das gar nicht.
0: Das müssen wir nochmal sagen. Die menschliche Beziehung wird ausgegrenzt. Das ist schon ein hartes Wort und harte Wahrheit. Der nächste Punkt war
1: Wiederholung.
0: Wiederholung. Wiederholung ist das, was wir im Radio so treiben. Wer also kommerzielle Sender hört, der wird es merken. Die können das richtig gut. Die treiben das bis zum Exzess. Ich glaube, dass die dadurch sogar eine höhere Bindungsrate erzielen, als die das normalerweise nicht machen. Obwohl, jetzt machen wir das, jetzt wiederholen wir ja auch. Ich glaube, dass die Bindungsrate und auch die Zuhörleistung, um das Wort mal so zu machen, dass die plötzlich erhöht wird, wenn man das macht.
1: Auf jeden Fall. In der Psychologie sagt man, wir brauchen 50 Mal aus mehreren Perspektiven das Gleichgesagte, dass wir das ins Langzeitgedächtnis übertragen. Ich sage heute was, morgen ist es wieder vergessen und kommt schon das nächste. Das heißt, wir haben überhaupt keinen Speicher mehr. Wir haben keinen auch qualitativen Speicher mehr. Das heißt, richtig kommunizieren, klar kommunizieren, öfters wiederholen, die wichtigsten Kernaussagen immer wieder festhalten, dann wird es automatisch übernommen. Es geht in eine neue Gewohnheit und zwar in die richtige Richtung. Finde ich total spannend.
0: Kommen wir zum nächsten.
1: Feedback.
0: Ich bin in einer Vereinigung, wo man reden und führen lernt. Das nennt sich Toastmasters. Ich bin ja einer. Wir bewerten fast alles an einem Abend. Unter anderem auch, ob wir Füllworte benutzen, ob wir gute Sprache benutzen, ob wir eine Rede richtig aufbauen, wie wir uns zum Beispiel verhalten, wenn wir sogenannte spontane Reden machen. Alles Mögliche wird da bewertet. Ich glaube, der Wert von Feedback und Rückmeldung wird oft unterschätzt und sind nicht die bösen Arbeitgeber. Ich glaube, es sind wir alle irgendwie.
1: Die meisten geben ja eher so ein nicht konstruktives Feedback oder eher mehr so Kritik. Ich sage immer, Feedback sollte immer wertschätzend sein. Also es soll mehr unterstützend sein und nicht verletzend. Und am meisten, die austeilen, sind genau die, wenn man da genau hinschaut, die es selber überhaupt nicht hinkriegen. Es gibt im Feedback-Bereich immer eine Grundregel. Wenn jemand formuliert mit du hast und du bist und du hast gesagt oder in dieser Du-Formulierung, ich kann das mittlerweile gar nicht mehr ernst nehmen. Wenn einer sagt, ich habe beobachtet, ich habe gehört oder mich hat die Aussage das und das beschäftigt, dann ist das total legitim, da kann man drüber reden, alles in Ordnung. Dann ist es aber kein Angriff, sondern dann ist es wirklich ein ehrliches, konstruktives Feedback. Vor allem, es soll immer zu einem dienen und zwar eine Lösung zu kriegen, eine Verbesserung hinzukriegen, eine vielleicht spezifischere Auslegung in Form von, wie ich etwas wahrnehme oder was etwas angekommen ist bei meinem Gegenüber. Das ist im Endeffekt eine Rückmeldung. Und zwar, die soll immer auch konkret bleiben und sollte am besten zeitnah sein. Oft kommen Feedbacks viel zu spät, so eine Woche später, 2 Wochen später. Ich sage immer, warum sagt man es nicht gleich? Am besten, sobald ich irgendwas merke, irgendwas passt mir gerade nicht. Warum drücke ich mich nicht gleich sofort klar aus? Sage ich, du, momentan kommt es bei mir so und so an, dann kann ich das einfach konstruktiv mitteilen. Es wird nur meistens in sich reingefressen, dann staut sich das auf, dann kommen noch andere Sachen obendrauf und dann irgendwann mal explodiert das in Vorwürfen, in Missgunst, in Kritik. Und das ist im Endeffekt nicht konstruktiv und so kommen wir auch nicht weiter.
0: Weiß nicht, ob das zum Thema gehört, aber ich habe dann natürlich in entsprechenden Trainings gelernt, dass man zum Beispiel, wenn jemand ausgesprochen hat, das gehört in eigene Worte zusammenzufassen, um es dann weiterzuentwickeln. Leider ist das in der deutschen Kultur nicht verankert.
1: Also das auf alle Fälle. Ich würde sogar noch mal was ergänzen und zwar, viele geben Feedback ohne Lösung. Also wenn sie mit etwas nicht konform gehen, dann bring doch gleich einen Lösungsvorschlag mit. Sag doch gleich, das Projekt ist so nicht umsetzbar. Dann sag, ja, wie wäre das Projekt laut deiner Sicht umsetzbar? Aber das kommt ja nicht. Das ist ja genau das. Das heißt, wir sind im Austeilen total schnell, im Kritisieren sind wir auch total schnell, nur in diesem, wie wir miteinander auch Missverständnisse überhaupt vermeiden, da sind wir noch ein bisschen in der Steinzeit oder wieder in der Steinzeit. Wir waren ja schon mal besser.
0: Wären schon mal besser. Als erstes fehlt die Zeit oder die Kultur, dass wir dieses Feedback geben und müssen aufpassen, dass wir am Wort bleiben, damit uns nicht einer ins Wort geht, weil wir nicht gerade schnell genug sind. Und das Zweite ist, wir haben auch dann, wenn wir schon keine Zeit haben, schon überhaupt keine Zeit mehr für Lösungen, weil um Lösungen zu formulieren, braucht man noch ein bisschen Zeit. Ich bin bei dir, habe aber eine gewisse Skepsis.
1: Und die Skepsis ist berechtigt. Es lebt ja noch nicht jeder. Wenn jeder sich mit den Themen auseinandersetzt und konstruktiver wäre in dem Bereich, hätte man das Thema ja nicht und dann hätte man auch keine skeptische Aufnahmefähigkeit sozusagen oder kein skeptisches Verständnis, wie man es auch sagen möchte.
0: Wenn dem so wäre, dann wäre dieses Interview ohne Geschäftsgrundlage. Wir
1: Das
0: könnten über
1: stimmt.
0: nichts reden. Das nächste, was wir da hatten,
1: Mein Lieblingsthema, emotionale Intelligenz.
0: Gefühle, genau.
1: Ja.
0: Ich möchte das auf Gefühle insgesamt ausweiten. Kann es sein, wenn wir ein bisschen mehr in die Gefühlswelt einsteigen in der Kommunikation. Ich jetzt in meine, du in deine. Und dann bilden wir daraus eine gemeinschaftliche Sache. Und es entsteht eine, da entsteht eine gemeinschaftliche Sache, weil ich weiß ja nicht, wie du auf das reagierst, was ich sage. Und du weißt nicht, auf das, wie ich das sage. Ich glaube, dass im Bereich der Gefühlswelt, dass wir das zumindest in Norddeutschland nicht so richtig sehen. Ich weiß nicht, wie das da im Süden und in Österreich ist.
1: Also da würde ich mal sagen, emotionale Intelligenz wird hier mehr gelebt, ist einfach eine ganz andere Kultur, kann man überhaupt fair vergleichen. Es ist mehr dieses grundlegende Selbstregulieren. Das heißt, wie spüre ich Besprechungen? Wie spüre ich Kommunikation? Wie nehme ich auch andere Emotionen wahr? Also meine eigenen und die von anderen. Aber wenn ich meine nicht wahrnehmen kann, kann ich auch andere nicht wahrnehmen. Dieses, wie gehe ich ins Gespräch, ja, auch Körpersprache, wie gehe ich überhaupt ins Gespräch? Hier in Österreich, gerade im schönen Kärnten, ist es halt wirklich so, da ist ja diese Du-Kultur total, ja, fest. Ja, grüß dich, pfiat dich, baba, das ist total normal, egal in welches Geschäft du gehst, das ist einfach, das ist mehr dieses Kollegiale, das ist mehr so dieses Gefühl, man ist ein Teil vom Ganzen. Und ich habe noch nie mich in einem Platz oder einem Ort integriert gefühlt wie hier. Das war wirklich was, allein schon bei der Anmeldung in der Gemeinde, das war der Hammer. Das wird sonst nirgendwo auf der Welt so krass ausgelebt, glaube ich, wie hier, wie schnell man da integriert ist. Und es ist aber wurscht, also wer da kommt. Wir haben so viele Zugezogene, auch aus Deutschland hier oder aus anderen Bereichen. Das ist ein ganz anderes Feld. Es ist ein Feld aus gemeinsam mehr. Da ist jeder dran bemüht, diese gemeinsame Welt hier wirklich auch zu leben. Das ist phänomenal. Das ist wirklich etwas, das ist für mich emotionale Intelligenz.
0: Ich habe das schon mal in einer anderen Rede von dir gehört, dass das da irgendwie so ganz anders ist. Liegt das daran, dass diese Kultur da schon länger vor Ort ja gelebt wird? Ist das da? Liegt das daran oder liegt es an anderen Dingen?
1: Also ich glaube, es liegt daran, dass hier Kultur wirklich gelebt wird. Also die achten Kultur, die schätzen Kultur, die schätzen wirklich noch die Grundlagen, also die Basics. Okay, wir haben ja auch noch sehr Landwirtschaft, sehr viele Bauern rundum herum. Die Grundkultur, auch Boden, Natur, das Miteinander, das wird hier ganz anders gelebt. Also wenn hier im Dorf eine Veranstaltung ist, da ist voll Haus, das nutzt jeder. Man schätzt sich auch untereinander mehr. Also wenn jemand sich in eine Gemeinschaft einbringt, dann ist es gleich so eine hohe Wertschätzung. Die sind mit sich einfach im Reineren. Die leben in einer ganz anderen Welt. Die schauen auch, dass gemeinschaftliche Regulierung möglich ist. Wohnbereich, Geschäftsbereich, dass man sich auch, wenn jemand ein Geschäft hat, dass man sich einbringt, dass man sich untereinander vernetzt. Da gibt es keinen Neid. Das gibt es ja wirklich nicht. Das ist ein totales Phänomen. Emotionale Intelligenz ist auch, den Raum zu haben, sich selber regulieren zu können. Wenn ich nicht mich reguliere kann, wenn ich die ganze Zeit Sorge habe, ja, trete ich richtig auf, werde ich anerkannt, darf ich das jetzt überhaupt, darf ich das sagen, dann kann ich mich ja nicht regulieren. Und wenn ich mich nicht regulieren kann, kann ich auch nicht auf Konflikte eingehen. Dann kann ich keine Fehler beheben. Dann habe ich keine soziale Kompetenz. Das heißt, ich kann mich nicht in verschiedensten Persönlichkeiten, in verschiedensten Beziehungen einbringen. So, und natürlich auch, wie kann ich mich dadurch auch verbessern? Wie kann ich mich selber dadurch auch verbessern? Und das ist die Grundlage emotionaler Intelligenz, so sehe ich das.
0: Monika, wir waren wat fleißig heute Morgen. Das war auch sicherlich teilweise schwere Kost. Jetzt kommt eine echte Aufgabe für eine Top-Speakerin,
1: Oh.
0: dieses Gespräch zusammenzufassen.
1: Okay, wie könnte ich das jetzt zusammenfassen? Kommunikation, ich kann euch mitgeben, bevor du sprichst, frag dich, was soll dieses Gespräch in Bewegung bringen für mich und für die andere Person? Für mich ist Kommunikation eine Transparenz der neuen Sicherheit. Für mich ist Kommunikation die Grundlage für Orientierung. Für mich haben Worte Macht, daher gib immer darauf Acht. Kommunikation ist mehr als Reden, es ist Beziehungspflege und zwar in Echtzeit.

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1: Liebe Zuhörerinnen und Zuhörer, liebe Freundinnen und Freunde der persönlichen und beruflichen Weiterentwicklung, und zwar herzlich willkommen zu einer ganz besonderen Buchvorstellung. Ich tauche in mein neues Werk ein, das uns in diesen Zeit des Umbruches, der rasanten Veränderung, einen ganz klaren Kompass an die Hand gibt. Reset Society, die 10 Gebote der Neuausrichtung, von mir, Monika Fink. Das ist übrigens schon mein drittes Buch. Beim ersten Buch, Geile Krise, mach aus jeder Krise einen Gewinn, war schon vorprogrammiert, dass es das nicht endet, sondern dass darauf ein zweites Buch entsteht. Kennt ihr das Gefühl, man steht an einem Punkt, an dem das Alte nicht mehr ganz so trägt, aber das Neue keinen klaren Namen hat und noch nicht ganz greifbar ist? Beruflich, gesellschaftlich, persönlich. Überall spüren wir, dass die Spielregeln sich ändern. Und oft fragen wir uns, ja, wie navigieren wir uns durch diese sogenannten stürmischen Gewässer? Wie finden wir wieder Stabilität, insbesondere wenn alles im Wandel ist? Als Expertin für Neuausrichtung mit fast 3 Jahrzehnten Erfahrung im Coaching, Training, im Leadership habe ich mir genau diese Frage gestellt. Daraus habe ich ein Buch geschrieben. Dieses Buch ist nicht nur analysiert, sondern vor allem inspiriert und konkrete Wege werden aufgezeigt. Meine Kernaussage ist vor allem nicht nur einfach, wie tiefgreifend Stabilität entsteht, nicht nur durch Festhalten am Bekannten, sondern durch bewusste Neuausrichtung. Reset Society ist mehr als nur ein Ratgeber, ist ein Leitfaden für alle, die nicht nur funktionieren, sondern Sinn, Stabilität und Wirksamkeit neu denken möchten. Es richtet sich an Führungskräfte, an Unternehmer, an jede einzelne Person, die sich in Umbruchsphasen befindet, noch gestärkter daraus herausgehen möchte. In meinem Buch, diese 10 Gebote der Neuausrichtung, ist eine strukturierte und doch leichte, zugängliche Blaupause für mehr Freiheit, für Selbstbestimmung in allen Lebensbereichen. Diese Gebote sind keine starren Regeln, sondern vor allem Impulse, die uns helfen, unsere Gedanken, unseren Fokus und unsere Entscheidungsstrategien eben neu auszurichten. Ich habe hier ein paar Gebote, damit jeder so ein bisschen einen Eindruck kriegt, wie wir diese Zukunft vor allem aktiv gestalten können. Wir haben als erstes das Gebot der Anpassung. Nicht Angepasstheit, sondern Anpassung. Das heißt, hier geht es auch um flexibles Selbstmanagement in einer sich ständigen wandelnden Welt. Das zweite Gebot, die Resilienz, um auch in turbulenten Zeiten widerstandsfähig zu bleiben und vor allem auch das Team zu stärken. Drittes Gebot, die Kommunikation. Entdeckt die Magie wirkungsvoller Gespräche, um vor allem Brücken zu bauen, vor allem Missverständnisse auszuräumen. Das nächste Gebot, das Gebot des Humors. Humor wird zu wenig genutzt. Nutzt den Humor als wertvolles Werkzeug, um Stress abzubauen, um Leichtigkeit

Nachhaltigkeit zu gewinnen. Nächstes Gebot der Innovation. Praktische Tipps, um nachhaltige Arbeit und vor allem wichtigste Ressource, vor allem Kreativität wieder mehr zu leben. Das nächste Gebot, Gebot der Mitarbeiterbindung. Wie man ein engagiertes Team wieder formen kann, dass das Rückgrat eines Erfolges ist, dass das Rückgrat eines Unternehmens ist. Das nächste Gebot, Führung, Pizza und Schokolade. Das heißt, mit Pizza teilen wir, Schokolade ist die Wertschätzung. Das ist die Geheimzutat für eine moderne, menschliche Führung. Darauf das Gebot der Digitalisierung. Das heißt, Impulse, wie eine stabile Arbeitswelt im digitalen Zeitalter vor allem wachsen kann. Das vorletzte Gebot des Netzwerkens. Da habe ich 7 Regeln für gesellschaftliches Networking, was wirklich funktioniert. Das letzte Gebot, eines meiner Lieblingsgebote, das Gebot der Feierlichkeit, weil Spaß ist erlaubt, auch in der Arbeit, in dem, was wir machen. Denn mit Freude und Leichtigkeit schöpfen wir neue Energie. In Reset Society habe ich fundiertes Praxiswissen mit Klarheit, Humor und Menschlichkeit verbunden. Ich möchte alle dazu einladen, Krise als Wendepunkt zu verstehen und jeder Verantwortung zu übernehmen, damit Wandel auch aktiv ist, und zwar mit Haltung, Klarheit und einer neuen Lebenshaltung. Dieses Buch ist ein Aufruf, die eigene Freiheit im Kopf zu beginnen, sie dann in jedem Bereich des Lebens vielleicht zu manifestieren, beruflich, privat, im Endeffekt in allen Beziehungen, die unser Leben auch begleiten. Es ist ein Plädoyer für ein Leben, das auf eigene Ziele basiert und nicht auf denen anderer Menschen. Ich bin überzeugt, dass Reset Society, die 10 Gebote der Neuausrichtung, wertvolle Impulse geben wird, um eine eigene Neuausrichtung erfolgreich zu gestalten. Ein Muss für jeden, der bereit ist, den Wandel nicht nur zu überleben, sondern daran zu wachsen. Vielen Dank, eure Monika.

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Vielen Dank, dass Sie in den vergangenen Minuten uns zugehört haben. Und wenn Sie es denn mögen, dann beehren Sie uns wieder, wenn es heißt Kommunikation und Kultur, Gespräche, Diskurse, Interviews.

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1: Ich bin Babit Büchner. Das Fußballfieber steigt. In wenigen Stunden spielt die deutsche Nationalmannschaft ihr zweites Gruppenspiel gegen die Elfenbeinküste. Mit einem Sieg würde sie dabei die Titelambitionen untermauern.
2: Es könnte ein wildes Spiel werden hier in Toronto, denn beide Teams sind offensiv stark, haben in der Abwehr aber ihre Probleme. Bundestrainer Nagelsmann warnt vor den schnellen Stürmern von der Elfenbeinküste. Die könnte mit einem Erfolg den Gruppensieg perfekt machen. Wenn Deutschland gewinnt, wäre man sicher in der K.O.-Runde. Die Stimmung hier in Toronto feierlich und friedlich. Die deutschen Fans wollen nachher mit einem gemeinsamen Fanmarsch zum Stadion gehen. Das ist WM-untypisch ein echtes Fußballstadion. Keine Halle, keine Arena. Aus Toronto, Thomas Bremser.
1: Die Hitze verursacht schon Straßenschäden. Auf der Autobahn 13 von Dresden Richtung Schönefelder Kreuz bläht sich laut ADAC der Asphalt auf. Zwischen der Anschlussstelle Duben und Freiwalde darf nur noch 30 km/h gefahren werden, heißt es von der Polizei. Schäden gibt es auch auf der A1 in Richtung Lübeck zwischen Bargteheide und Bad Oldesloe. Hier wurde der beschädigte Fahrstreifen gesperrt. Um über ein Ende des Irankriegs zu sprechen, ist der US-Unterhändler Steve Witkoff Medienberichten zufolge auf dem Weg in die Schweiz. Dort solle eine erste Gesprächsrunde über ein mögliches Atomabkommen stattfinden, heißt es. Die USA und der Iran hatten vor wenigen Tagen ein Rahmenabkommen für ein Ende des Krieges unterzeichnet.
3: Das Rahmenabkommen gibt 60 Tage vor, in denen eine endgültige Vereinbarung für einen Frieden im Irankrieg gefunden werden soll. Die Zeit läuft seit Mittwochabend. Kämpfe zwischen Israel und der pro-iranischen Hisbollah im Libanon hatten einen ersten Gesprächstermin in der Schweiz verzögert. Nun könnte es US-Medienberichten nach an diesem Wochenende dazu kommen. US-Unterhändler Kushner sei bereits in der Schweiz, heißt es. Irans Außenminister Araghchi plane, heute anzureisen. Lea Matschulat, Nachrichtenredaktion.
1: In München sind in der Nacht zwei Waggons eines Güterzugs von einer Brücke etwa 5 Meter in die Tiefe gestürzt. Dabei kam nach Angaben der Polizei ein Mensch ums Leben. Aus noch ungeklärten Gründen waren zwei Güterzüge beim Rangieren auf der Eisenbahnbrücke zusammengestoßen. Durch die Kollision entgleiste einer der Züge, woraufhin die beiden Waggons von der Brücke fielen.
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4: 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Hallo und herzlich willkommen zu einer neuen Folge vom Moin EU Podcast der Norddeutschen Europe Direct Zentren. Michael Steinkamp ist mein Name und ich sage Hallo aus Osnabrück. Heute haben wir mal ein kleines Experiment vor und das hängt zusammen mit dem Riesenthema, das die Welt bewegt und das besonders von Europa und der EU einiges erfordert. Es geht um künstliche Intelligenz, es geht um KI. Ja, und da werden jetzt ein paar Leute fragen, ja, Moment, das ist doch nichts Besonderes, wenn du dich da mit einem anderen Menschen darüber unterhältst. Das stimmt und deswegen unterhalte ich mich heute eben nicht mit einem anderen Menschen darüber, sondern mit einer KI. Genauer gesagt mit der KI, die derzeit wohl am meisten verbreitet ist. Ich spreche darüber mit ChatGPT. Hallo ChatGPT, kannst du dich den Hörerinnen und Hörern einmal vorstellen?
5: ChatGPT ist eine KI, die mit dir in natürlicher Sprache kommunizieren kann. Du stellst Fragen oder gibst Anweisungen und sie antwortet oder hilft dir bei Aufgaben. Im Hintergrund nutzt sie ein großes Sprachmodell, das auf Unmengen von Texten trainiert wurde, um dir sinnvolle und hilfreiche Antworten zu geben.
4: Vielen Dank. Was würdest du denn sagen, was genau ist denn künstliche Intelligenz? Was verstehst du darunter?
5: Für mich bedeutet künstliche Intelligenz, dass Maschinen oder Programme Aufgaben übernehmen, die normalerweise menschliches Denken erfordern. Zum Beispiel lernen, entscheiden oder Probleme lösen. Ich verstehe darunter ein Werkzeug, das den Menschen unterstützt, aber eben aus Daten und Mustern lernt, statt nur starr programmiert zu sein. Es ist also mehr eine Art cleverer Helfer, aber eben ohne Bewusstsein oder Gefühle.
4: Wenn ich vorhin gesagt habe, verstehen, dann hat das so ein wenig den Anschein, als wenn du und die anderen Programme, also zum Beispiel Claude von Anthropic oder Gemini von Google, also als wenn ihr eine Persönlichkeit wie wir Menschen habt. Ganz so ist es aber wohl doch nicht. Ihr seid ja sogenannte LLMs, das steht für Large Language Models. Kannst du mal beschreiben, was das ist, so ein Large Language Model?
5: Ganz genau. Also ein Large Language Model ist im Grunde ein riesiger statistischer Apparat, der aus Unmengen von Texten gelernt hat. Das heißt, ich habe keine eigenen Gedanken oder Gefühle, sondern ich erkenne Muster in Sprache. Ich sage dir also etwas basiert auf dem, was ich aus all den Texten gelernt habe. Persönlichkeiten spielen wir eher, um dir den Austausch angenehmer zu machen. Aber tief innen bin ich nur ein Vorhersagemodell für Text.
4: Die Server, über die ihr lauft, die stehen ja für gewöhnlich in den USA oder was zum Beispiel DeepSeek angeht, in China. Da sieht die Europäische Union gewissermaßen ein Problem. Könntest du dir vorstellen, ChatGPT, wieso die EU da ein Problem hat?
5: Klar, das hat viel mit Datenschutz und Privatsphäre zu tun. In der EU gibt es strenge Regeln, wie zum Beispiel die DSGVO, die garantieren sollen, dass persönliche Daten sicher bleiben und nur unter klaren Bedingungen verarbeitet werden. Wenn Daten außerhalb Europas verarbeitet werden, gibt es oft weniger Kontrolle und andere Gesetze. Deshalb will die EU sicherstellen, dass der Schutz europäischer Daten nicht verwässert wird.
4: Jetzt hat ja die EU den AI Act, also man nennt es auch das europäische Gesetz zur künstlichen Intelligenz, verabschiedet. Und was sind denn da die wichtigsten Maßnahmen?
5: Der EU AI Act verbietet bestimmte KI-Praktiken wie etwa Echtzeit-Biometrieüberwachung, nutzt einen risikobasierten Ansatz und stellt strenge Auflagen für hochriskante KI-Systeme auf. KI-generierte Inhalte müssen gekennzeichnet werden. Das Gesetz gilt auch für Anbieter außerhalb der EU, wenn deren KI hier genutzt wird. Es ist seit August 2024 in Kraft und bei Verstößen drohen hohe Strafen.
4: Ja, gleich die nächste Frage damit im Zusammenhang. Wie erfolgreich, ChatGPT, können denn solche Maßnahmen sein wie beim AI Act? Was gibt's denn da für Einschätzungen?
5: Viele Expertinnen und Experten sehen den AI Act als wichtigen Schritt, um Vertrauen in KI zu stärken und Missbrauch zu verhindern. Wie erfolgreich das langfristig ist, hängt aber davon ab, wie konsequent die Regeln umgesetzt werden. Manche befürchten, dass zu viel Regulierung Innovation hemmen könnte. Andere betonen, dass klare Regeln am Ende auch für Unternehmen hilfreich sind. Es wird also von der Praxis abhängen, aber es gibt eine gute Chance, dass es für mehr Fairness und Transparenz sorgt.
4: Moin EU, der Podcast der norddeutschen Europe Direct Büros. Hier heute mit Michael Steinkamp vom Europe Direct Landkreis Osnabrück und ChatGPT zum Thema Europa und KI. Ja, und das ist auch gleich meine nächste Frage an die KI. Die Nutzung von künstlicher Intelligenz in Europa und der Welt, die hat ja explosionsartig zugenommen. Wo können denn da Grenzen der KI-Nutzung liegen?
5: Eine echte Grenze liegt wahrscheinlich da, wo menschliche Verantwortung unverzichtbar ist. Etwa bei ethischen Entscheidungen, die Empathie oder moralisches Urteilsvermögen erfordern. Auch in kritischen Bereichen, wo es um Leben und Tod geht, werden wir wohl immer Menschen als finale Instanz brauchen. Und natürlich stoßen wir an Grenzen, wenn KI nicht nachvollziehbar oder fair agiert. Letztlich wird KI wohl nie den menschlichen Sinn für Werte ersetzen. Und das ist auch gut so.
4: Jetzt gibt es natürlich auch Vorwürfe an künstliche Intelligenzen, wie zum Beispiel ChatGPT. Und einer von denen lautet ja, dass ihr sogenannte stochastische Papageien seid. Was versteht man denn darunter?
5: Der Begriff stochastischer Papagei bedeutet, dass KI-Modelle wie ich zwar sehr flüssig und überzeugend Sprache erzeugen, aber ohne echtes Verständnis. Wir wiederholen im Grunde statistische Muster aus den Trainingsdaten. Ähnlich wie ein Papagei, der Worte nachplappert. Wir verstehen nichts im menschlichen Sinne, sondern berechnen, was als nächstes plausibel klingt. Genau deshalb ist es wichtig, nicht alles, was wir sagen, als faktisch korrekt oder wirklich wissend anzusehen.
4: Viele Expertinnen und Experten, die sagen ja, dass die KI-Entwicklung in den Vereinigten Staaten und in China der europäischen um Längen voraus ist. Ja, sogar, dass Europa an sich gar keine Chance mehr hat, diese Entwicklung aufzuholen. Wie sieht das denn im Moment aus? Ich meine, es gibt ja auch Firmen aus der EU, wie zum Beispiel Mistral AI aus Frankreich.
5: Tatsächlich haben die USA und China frühzeitig große Ressourcen in KI gesteckt, was ihnen einen Vorsprung verschafft hat. Aber Europa ist nicht chancenlos. Unternehmen wie Mistral AI zeigen, dass auch hier Innovation stattfindet. Europa setzt zudem auf klare Regeln und ethische Standards. Der Vorsprung ist da, aber Europa kann sich durch Qualität, Vertrauen und eigene Stärken behaupten. Es ist also eher ein Marathon, kein Sprint.
4: Ja, und ChatGPT, wie könnte denn die Rolle der Europäischen Union, der EU, im Feld der künstlichen Intelligenz in Zukunft aussehen?
5: Die EU wird vermutlich eine Rolle als Regulator und Wertegeber einnehmen. Sie setzt auf klare ethische Standards und Transparenz, was weltweit Maßstäbe setzen könnte. Europa wird wohl kein Massenproduzent von KI, aber eine Art vertrauenswürdige KI-Schmiede. Sie könnte Innovation fördern, die sich an Menschenrechten und Fairness orientieren. So könnte die EU in der KI-Zukunft als vertrauenswürdiger Partner und Innovator wahrgenommen werden.
4: Prima, ganz herzlichen Dank. Ich danke dir für diese Auskunft.
5: Sehr gern. Wenn dir wieder was auf dem Herzen liegt oder du einfach neugierig bist, sag jederzeit Bescheid.
4: Das Thema künstliche Intelligenz, KI, kann und wird uns also noch ganz schön beschäftigen. Das soll es aber für den Moment hier erst einmal dazu sein. Ich danke meiner, ja, wenn man so will, Co-Moderation von ChatGPT und ich bedanke mich fürs Zuhören hier bei Moin EU, dem Podcast der norddeutschen Europe Direct Büros. Michael Steinkamp ist mein Name und ich leite das Europe Direct Landkreis Osnabrück. Im nächsten Monat übernimmt hier das Europe Direct Rostock das Ruder. Dann geht es unter anderem um die Arbeit der Europaministerkonferenz. Und da würden wir uns sehr freuen, wenn Sie da wieder mit an Bord sind. Für den Moment sage ich aber, machen Sie es gut. Das war Moin EU, der Podcast der norddeutschen Europe Direct Informationsbüros. Sendeverantwortlich für OS-Radio 104,8 war Europe Direct Landkreis Osnabrück Michael Steinkamp. 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
1: Ich bin Babette Büchner. In vielen Regionen in Deutschland hat es schwere Unwetter gegeben. In Rheinland-Pfalz kam es teils zu schweren Überschwemmungen. Besonders betroffen war der Rhein-Lahn-Kreis. Eine Sprecherin sprach nach vorläufigen Daten von einem Hochwasser, wie es statistisch nur alle 50 Jahre vorkommt.
2: Die Pegelstände mehrerer Flüsse stiegen innerhalb kürzester Zeit stark an. Die Feuerwehr wurde etliche Male gerufen, größere Schäden blieben glücklicherweise aus. Betroffen war auch der Norden. Ein Festival mit rund 5000 Besuchern in Fjöl südlich von Flensburg ist in der Nacht wegen eines Sturms geräumt worden. Es gab mehrere Leichtverletzte. Und im baden-württembergischen Rastatt sind bei einem Blitzeinschlag während eines Sportfests 9 Personen verletzt worden. Dort zelteten mehrere Menschen auf einem Sportplatz, als ein starkes Unwetter über die Region zog. David Riemer, Nachrichtenredaktion.
1: Auf dem Bundesparteitag der Linken wollen die Delegierten am Nachmittag eine neue Doppelspitze wählen. Die Co-Vorsitzende Ines Schwertner will sich im Amt bestätigen lassen. Jan van Aken hatte aus gesundheitlichen Gründen seinen Rückzug vom Parteivorsitz angekündigt. Der Bundestagsabgeordnete Luigi Pantisano kandidiert für seine Nachfolge. Wann wird weiter zwischen den USA und dem Iran verhandelt? Der pakistanische Innenminister ist in den Iran gereist, um das mit der dortigen Führung zu besprechen. Pakistan fungiert seit April offiziell als Vermittler zwischen den Kriegsgegnern. Die Kämpfe im Libanon belasten unterdessen weitere Verhandlungen. Trotz einer geltenden Waffenruhe berichten libanesische Medien von neuen israelischen Luftangriffen. Und zum Sport. Das Fußballfieber steigt. Die deutsche Mannschaft bestreitet in wenigen Stunden ihr zweites Gruppenspiel bei der Fußball-WM. Gegner in Toronto ist die Elfenbeinküste. Und das Ziel der DFB-Auswahl ist natürlich ein klarer Sieg, sagt Bundestrainer Julian Nagelsmann.
3: Ja, Spiel zu gewinnen wäre sehr wichtig und würde uns sehr freuen. Wir gehen auch so ein Spiel, dass wir es gewinnen wollen. Und ob wir jetzt was in der Startelf ändern, das habe ich ja schon oft gesagt, ich will jetzt nicht immer alles verraten. Aber es gibt jetzt keinen offensichtlichen Grund für uns, für mich, das zu tun.
1: Anstoß ist heute Abend um 22 Uhr unserer Zeit.
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4: Sie hören die Radioreise mit Alexander Tauscher. Ich grüße Sie. Diesmal geht es ins Sauerland, also in die Berge, die zum kleinen Teil in Hessen und zum großen Teil in Nordrhein-Westfalen liegen. Wer an Nordrhein-Westfalen denkt, der hat sicher die 18 Millionen Einwohner im Blick und denkt vielleicht an Begriffe wie Stahlindustrie oder Ruhrpott. Doch NRW ist auch sehr grün und eignet sich für einen Urlaub in der Landidylle. Das grüne Sauerland entdecken wir mit dem Rad, beim Wandern und beim Kräutersammeln. Wir besuchen unter anderem eine Senfmühle und sind mit einer Waldpädagogin unterwegs. Und das ist einer unserer Gäste dieser Show.
5: Mein Name ist Brigitte Hochstein. Sie hören die Radioreise mit Alexander Tauscher und wir möchten Ihnen heute das Sauerland etwas schmackhaft machen.
4: Also, wir geben heute Saures, das schmackhafte Sauerland und vor allem viele lebens- und feierlustige Sauerländer. Ganz viel Spaß diesmal beim Deutschlandurlaub und bis gleich.

0: Das ist die Radioreise, die Sie zu neuen Horizonten bringt und damit Reiselust wecken soll. Im Studio Alexander Tauscher, herzlich willkommen hier bei uns in dieser Show. Heute geht es in Deutschlands inspirierende Outdoor-Region. So sieht sich nämlich das Sauerland. Es ist ein Mittelgebirge, was von dichten Wäldern, weiten Wiesen und klaren Seen geprägt ist. Das Sauerland liegt zum Großteil in Nordrhein-Westfalen, zu einem kleineren Teil auch in Hessen. Diese Region zeigt, dass NRW entgegen vieler Vorurteile viel Wald und auch etliche Stauseen hat. Die Land- und Forstwirtschaft sowie auch der Erzbergbau und die Metallindustrie prägten lange Zeit das Sauerland. Es gibt auch heute noch viele mittelständische Industriegebiete, doch vor allem im höher gelegenen Ostteil der Region, dem sogenannten Hochsauerland, spielt der Tourismus eine wichtige Rolle. Und das ist genau unsere Ebene, auf der wir uns bewegen werden in der Radioreise. Die Landidylle steht also im Mittelpunkt, in der Natur und bei unseren Gastgebern. Wir starten den Kurzurlaub im Sauerland in Hallenberg im Rothaargebirge, das ja zum Hochsauerland gehört. Und da ist Thorsten Dollberg unser erster Gast.
1: Warum das Sauerland Sauerland heißt, ist eine große Frage. Viele verbinden das Sauerland mit dem sauren Boden, den wir früher angeblich mal hatten hier, was heute aber gar nicht mehr so ist. Man sagt, dass da eventuell dieser Name Sauerland herkommen könnte, aber es ist nicht bestimmt. Also wir sind schon Mittelgebirge hier im Sauerland, nahe des Rothaargebirges oder des Rothaarkamms. Und wir haben natürlich schon ein raues Klima hier mit viel Winter, wenn es denn Winter gibt. Und im Sommer natürlich auch mit herrlichen sommerlichen Temperaturen. Und das Schöne dabei ist halt, dass trotzdem wir auch mal heiße Sommertage haben, sich die Nächte hier durch die frische, klare Luft halt sich eben immer schön abkühlen und dementsprechend man nachts auch richtig gut schlafen kann.
2: 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Deine Seen, Wälder, Kuppen sind ein Schmaus für Wandergruppen.
1: Unser familiengeführtes Landhotel ist ursprünglich aus einem ganz normalen Einfamilienhaus entstanden, was meine Eltern 1955 gebaut haben und 1958 dann die ersten beiden Gäste beherbergt haben. Das war der Anfang im Grunde genommen für einen Beherbergungsbetrieb hier in dem kleinen Ort Liesen, der sich nachher so entwickelt hat, dass es teilweise über 60.000 Übernachtungen pro Jahr gegeben hat. Wobei dieser Ort im Grunde genommen eigentlich von der Landwirtschaft existiert hat, vom Tourismus, vom Wald und hauptsächlich vom Sensenhandel, weil es gab früher über 30 Sensenhändler alleine hier im Ort Liesen und viele Frauen von den Männern haben halt so irgendwann mit Fremdenverkehr mal begonnen und das dann stetig ausgebaut. Diesen Sensenhandel, den mein Vater auch früher selbst betrieben hat, habe ich natürlich noch im Keller jede Menge Sensen in unterschiedlichen Größen, was noch richtig guter Schwedenstahl ist von früher. Und früher kamen halt auch viele Frauen, die hier ihr sogenanntes Wirtschaftsjahr in Liesen gemacht haben oder abgehalten haben und haben dann eben hier auch ihre Liebe gefunden und haben sich hier ansässig gemacht. Es gab früher dieses sogenannte Hauswirtschaftsjahr, was viele Frauen absolvieren mussten von zu Hause aus und sind dann irgendwo in irgendwelchen Regionen untergekommen. Und hier in Liesen gab es halt so viele Betriebe, wo die ihr Hauswirtschaftsjahr absolviert haben und durch diesen Aufenthalt auch teilweise hier geblieben sind, ihre Liebe gefunden haben und ja, sich dann ihr eigenes Domizil aufgebaut haben, ne? Ein bunt gemischtes Dörfchen. Viele, die von außerhalb kamen und sich hier niedergelassen haben, die Liebe einfach eben auch zu diesem Ort Liesen gefunden haben. Ne? Nicht nur, weil es hier so schön sich arbeiten lässt, sondern weil es halt eben auch so schön ist, hier zu wohnen.
2: Du bist eine Sau.
3: Mein Name ist Iris Dollberg und ich wohne seit 30 Jahren hier. Ich habe Hotelfachfrau gelernt und in meinem Betrieb, wo ich nach meiner Lehre gearbeitet habe, habe ich halt Thorsten kennengelernt und irgendwann hat es gefunkt. Wir liegen am Rande vom Naturschutzgebiet. Nach uns kommen nur noch drei Häuser, anschließend unberührte Natur. Was uns ausmacht, ist das Persönliche. Also zu 90%, sage ich mal, sind wir selber da, beide. Ja, der persönliche Ansprechpartner sind wir. Wir versuchen, Sachen aus der Region zu bekommen. Wir bekommen viel von den Nachbarn aus den Gärten. Meine Eltern haben einen großen Garten, wo wir noch Sachen herbekommen. Ich probiere einfach auch gern was aus. Wir versuchen halt immer, auch aus einfachen Produkten irgendwas Schönes zu machen.
0: Thorsten Dollberg steht übrigens selbst in der Küche. Seine Frau Ilse ist leidenschaftliche Bäckerin, also Liebe geht doch auch durch den Magen. Durch das Sauerland führen drei große Fernwanderwege. Themen und Tagesrouten, sie sprechen hier vor allem genussvolle Wanderer an. Radfahrer können auf Fluss- und Bahntrassenwegen voll in die Pedale treten. Und Mountainbiker, Gravebiker oder auch Rennradfahrer, sie finden im Sauerland durchaus eine anspruchsvolle Landschaft. Wir haben quasi die Landödele in Nordrhein-Westfalen gefunden und das einmal in der Natur und einmal bei unseren Gastgebern. Thorsten und Iris Dollberg, sie haben das Haus von einer kleineren Pension Schritt für Schritt zum Landhotel ausgebaut.
1: Unsere Küche besteht hauptsächlich aus einer frischen Küche mit überwiegend regionalen Produkten. Wir haben unseren Imker hier im Ort, wo wir unseren Honig herbeziehen, sei es Frühjahrshonig, sei es die Sommertracht. Dann haben wir die Fischzucht Auetal, wo wir unseren Fisch herbeziehen, sprich Lachs, Forelle, Saibling, Regenbogenforelle, geräucherte Fischsachen. Das ist so unser Steckenpferd. Wir verarbeiten auch grundsätzlich keine Meeresfische mehr, sondern beziehen unseren Fisch nur noch hier aus der heimischen Zucht, stellen daraus dann eben zum Beispiel auch unseren eigenen gebeizte Lachsforelle her, die wir dann marinieren über 24 Stunden in einer Salzlake. Anschließend noch mit frischem Dill bestreichen und ja, somit rauchen wir auch keinen Räucherlachs mehr, sondern haben unsere Gravid-Lachsforelle im Grunde genommen selber hergestellt. Dann kommen halt eben noch das Rindfleisch vom Bauern hier dazu, das Sauerland-Höhenvieh, also eine uralte Rinderrasse, die früher hier im Sauerland mal gängig war, fast verschwunden ist, wir sie aber dann im Grunde genommen wieder mit den Bauern neu installiert haben und heutzutage das Tier als Ganzes verwerten, also from nose to tail. Also auf unserem Frühstücksbuffet, wo es nicht unbedingt die ganz große Auswahl gibt, aber die Produkte, die wir dort anbieten, haben einen regionalen Bezug. Es gibt viel selbst hergestellte Sachen wie Pestos oder kleine Salate. Die Wurst ist teilweise hausgemacht. Andere Wurst wieder vom hiesigen Metzger hergestellt. Von daher wissen wir, wo die Produkte herkommen. Für uns ausschlaggebend, dass wir mehr Qualität bieten möchten wie Quantität.

0: Ich mache gerne Kuchen und Desserts. Probiere einfach auch gern was aus. Zum Beispiel meine Marmelade Apfelbirne Estragon. Ist ja Äpfelbirnen, ein paar Kräuter, ist richtig gut.
1: Wir haben vor Jahren schon damit begonnen, mit der Planung für unseren eigenen Hofladen. Dadurch, dass wir so viele Produkte ja auch selber herstellen, hatten wir schon immer die Idee, unseren eigenen Hofladen letztendlich zu installieren. Und während Corona haben wir es dann umgesetzt, haben aus einer alten Autogarage einen kleinen Hofladen installiert mit unseren selbstgemachten Produkten, mit Produkten aus der Region, wo wir regionale Partner haben, die Produkte, die wir selbst auch verarbeiten und dementsprechend auch zum Verkauf in unserem kleinen Hofladen Dolbeys Lädchen anbieten. Zum Beispiel unsere hausgemachten Marmeladen, unsere hausgemachte Wurst, unsere Wurst-Rinderbratwurst, Wildbratwurst. Wenn es frisches Wildfleisch gibt, natürlich auch das. Und das Sauerland-Höhenvieh wird natürlich auch als Schlachtpakete zum Verkauf angeboten.

0: von Ort zu Ort.
1: Wichtig ist für uns in Bezug auf unsere Gäste, dass wir immer als Ansprechpartner vor Ort sind, dass wir den Gästen Tipps geben für Ausflugsmöglichkeiten, für Wanderungen. Und selber gehen wir natürlich auch sehr gerne mit den Gästen wandern. Dafür haben wir zwar auch eine Wanderführerin, aber wenn es die Zeit erlaubt, geht der Chef oder die Chefin natürlich auch gerne eine Runde walken oder eine Runde wandern mit unseren Gästen. Das hält den Chef natürlich auch selber fit, genau wie die Chefin auch.
2: Viel Selbsthergestelltes für die Naturaktiven. Denn die Gegend um dieses Haus eignet sich auch gut für Radausflüge, zum Beispiel zum Schloss nach Bad Berleburg. Es geht aber von hier aus auch in den bekannten Wintersportort Winterberg oder zur Mountainbike-Arena Sauerland. Beliebt bei den Urlaubern sind auch Barfußwanderungen oder auch Wanderungen mit einer Waldpädagogin. Das Sauerland ist bekannt für sein breites Angebot an Wanderwegen durch dichte Wälder, über grüne Wiesen und entlang von Fachwerkdörfern. Die Sauerland-Wanderdörfer rund um den Kahlen Asten und an den Bruchhauser Stein sowie auch am Diemelsee waren die bundesweit ersten Gemeinden, die zur sogenannten Qualitätsregion Wanderbares Deutschland zählen. Diese Gemeinden haben sich mit ihrem Angebot an zertifizierten Weit- und Rundwanderwegen auf die Themen Service, Gastronomie und Unterkunft spezialisiert. Auch unsere Landidyll-Gastgeber, sie bieten ihren Gästen geführte Wanderungen an, zum Beispiel mit einer ausgebildeten Waldpädagogin. Katja Reinicke kennt sich mit Heilpflanzen und Kräutern bestens aus.
3: Eine super Arzneipflanze. Sie ist eine der ersten, die im Frühling austreiben oder blühen sogar. Ist nämlich der Huflattich. Ganz früh schon im März kommt eine gelbe Blüte, die so ein bisschen wie Löwenzahn aussieht. Sie hat sehr viele Schleimstoffe und ist gegen Erkältungskrankheiten. Eine wunderbare Heilpflanze. Man kann daraus einen Tee machen, da kann man die Blüten sammeln. Die Blätter kommen erst nach dem Blütenaustrieb. Also erst kommen die Blüte, da sieht man von dem Blatt noch überhaupt nichts. Und wenn die Blüte verblüht ist, dann kommen erst die Blätter raus. Der Name der Pflanze, der hat was mit der Blattform zu tun. Es sieht nämlich ein bisschen aus wie ein Hufabdruck, wenn man von oben drauf schaut. Oft ist es so, dass unsere Heilpflanzen genau in dem Zeitpunkt ihre wirksamen Bestandteile austreiben, wo wir sie brauchen. Weil zeitig im Frühjahr ist oft die Zeit, wo wir mit Erkältungskrankheiten zu kämpfen haben. Wir sind durch den Winter ein bisschen geschwächt in unserer Immunabwehr. Und gerade im Frühling kommt es dann oft dazu, dass wir uns eine Erkältung einfangen. Genau dann wächst der Huflattich und dann kann man ihn auch verwerten. Wer kennt den Baum? Wer traut sich? Das ist eine Linde und die ist auch im Moment gerade kurz davor, dass ihre Blüten aufgehen. Also die Blütenknospen sind schon zu sehen, diese kleinen Kügelchen. Das werden nachher diese zart hellgrünen kleinen Lindenblüten, die den wunderschönen Duft verströmen. Also ich finde immer, Lindenblütenduft ist für mich der Inbegriff des Sommers. Wenn ich das rieche, dann weiß ich so, jetzt ist der Sommer wirklich da.

Und auch die Lindenblüten sind ein tolles Mittel. Man kann einen Lindenblütentee trinken. Der hilft auch bei Erkältungskrankheiten, ist fiebersenkend beispielsweise. Jeder in seiner Dosierung und auf seinen eigenen Körper hören, nicht zu stark dosieren und lieber mit einer geringen Dosierung anfangen und schauen, ob es einem gut tut oder nicht.

0: Die Brennnessel, das ist eine Mineralstoffbombe. Sie hat ganz viel Magnesium, sie hat sehr viel Eisen, sie hat Kalium und Calcium. Außerdem hat sie noch Vitamine, sehr viel Vitamin C, aber auch Vitamine A und B sind darin enthalten. Man kann wunderbar eine Frühjahrskur machen, weil sie entschlackend wirkt, weil sie blutreinigend wirkt. Also uns erstmal von den ganzen Giftstoffen befreit, die wir so im Winter vielleicht angesammelt haben. Und das kann man eigentlich sehr einfach machen, indem man einen Brennnesseltee trinkt oder auch einfach einen Brennnesselzweig in sein Wasser reintut und es dann den Tag über trinkt. Gerade im Frühling eignet sich die frisch austreibende Brennnessel wunderbar, auch in der Küche verwertet zu werden als Brennnesselspinat. Das ist also sehr, sehr vielseitig. Ist eine Wunderpflanze, auf jeden Fall.
1: Unterwegs mit Katja Reinicke. Sie ist ausgebildete Waldpädagogin und eine von vielen Kräuterfeen im Saarland. Das Gute an Heilkräutern ist ja, sie sind teils hochwirksam und kostenfrei, also man spart sich manches Geld in der Apotheke. Durch diese Urlaubsregion führen auch die sogenannten Sauerlandspuren. So werden hier nämlich Rundwandertouren bezeichnet. Die als Natur- oder Themenrouten angelegten Wanderwege führen durch die schönsten Regionen des Sauerlandes. Sie bieten neben den Aussichten über Wälder und Täler auch geologische Highlights oder erzählen spannende Geschichten aus dem Sauerland. Mit einer Länge von 5 bis 18 Kilometern eignen sich diese ausgewählten Routen sowohl als Halbtages- oder auch als Ganztagestour. Große Hotelburgen wird man im Sauerland vergeblich suchen. Deswegen haben auch wir uns familiär eingenistet in zwei der sogenannten Landidyll-Hotels. Leonie Stolz unterstützt die Häuser in der Öffentlichkeitsarbeit.
2: Sie liegen alle, wie der Name schon sagt, Landidyll, auf dem Land. Es ist jetzt nicht mit Urlaub auf dem Bauernhof zu verwechseln, sondern sie liegen wirklich einfach in idyllischen Ecken, zum Beispiel in Norddeutschland im Teutoburger Wald. Es gibt in der Eifel Hotels, an der Mosel, an der Saar, in der Pfalz, im Schwarzwald, in der Sächsischen Schweiz, im Bayerischen Wald, im Hunsrück, auch in der schwäbischen Toskana bei Stuttgart in der Nähe gibt es Hotels, also wirklich schön über Deutschland verteilt. Sie liegen alle so, dass man im Grunde aus dem Hotel rausgeht und sofort zum Wandern oder zum Radfahren aufbrechen kann.
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2: Die Gastgeberfamilien legen wirklich einen sehr, sehr großen Schwerpunkt darauf, dass sie regionale Küche anbieten, dass sie mit regionalen Produzenten oder Manufakturen zusammenarbeiten. Es kann immer der Küchenchef oder die Küchenchefin sagen, woher jetzt gerade das Fleisch kommt, von welchem Bauern oder wo sie das Joghurt herbekommen, wo sie die Brötchen herbekommen, was auch immer. Also das ist eben ganz, ganz wichtig, dass sie in ihrer Heimat, in ihrer Region verwurzelt sind. Man kennt sich untereinander, man hilft sich untereinander.
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2: Man sitzt als Gast morgens beim Frühstück und wird gefragt, was hast du denn heute vor oder was wollt ihr denn machen? Und dann sagt man, ja, wir wollen die und die Radtour machen. Und in jedem Haus würde man dann sofort gesagt bekommen, Mensch, wenn ihr da langfahrt, müsst ihr unbedingt da und da einkehren oder da ist ein toller Platz für ein schönes Picknick oder da habt ihr eine tolle Aussicht und so. Also das Persönliche schwingt halt ungemein mit. Also wirklich, die Familien sind vom Herzen heraus Gastgeber.
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1: Stolz über nachhaltigen Tourismus in Deutschland. Ich weiß, dieses Wort ist ein sehr, sehr abgenutztes, aber der Klimawandel zeigt uns ja Jahr für Jahr, wie drängend dieses Thema ist. Umweltschutz ist nicht nur etwas für die Industrie, es geht auch in der Hotellerie, wie man immer mehr sieht. Ein Beispiel sind Wasserspartasten in den Toiletten, gibt es nicht nur in der Hotellerie, aber da eben vor allem auch. Oder wassersparende Duschköpfe, auch das gibt es zu Hause oder auch in Hotels. Oder auch das Nutzen von Regenwasser beim Bewässern des Gartens kann dann ja auch mal als Hotelier ein Vorbild sein. Wärmedämmung ohnehin an Gebäuden, Photovoltaikanlagen, naja, das sind Begriffe, die in aller Munde sind. Bei uns geht es auch im Prinzip ganz ökologisch weiter, zum Beispiel im Bienenhaus. Wie immer an dieser Stelle, auf Weiterhören.

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1: Wenn das nächste Mal in Rom weißer Rauch aufquillt und die Menge vergnügt Habemus Papam brüllt, dann steht da im päpstlichen Sonntagsgewand Zwieten Hannes der Erste aus dem Sauerland. 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

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Und der Papst spricht, wobei er ein Grinsen verbirgt. Ja, aber doch schon mal das erste Wunder gewirkt. Doch das ist dann noch lange nicht alles.

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0: Richtet auf eure Lauscher, denn hier spricht der Tauscher. Der Alexander grüßt sie alle miteinander und wünscht auf diese Weise eine schöne Radioreise. Heute sind wir im grünen NRW, also nicht politisch gemeint, sondern landschaftlich. Das Sauerland am Rand des Industrielandes Nordrhein-Westfalen ist ja eine Region, die viel Erholung bietet. Das Sauerland bietet auch so manches Kleinod, wie zum Beispiel die Senfmanufaktur Riffelmann. Im Herzen des Hochsauerlandes, da haben die Betreiber in liebevoller Arbeit ein historisches Bienenhaus zu einer kleinen Senfmühle restauriert. Auf nur 20 Quadratmetern fertigen sie in Handarbeit Senfe nach dem traditionellen Kaltmahlverfahren. Das heißt hier, zwei massive Granitsteine zu je 300 Kilogramm. Sie vermahlen hochwertige Zutaten aromaschonend zu Senfen. Sebastian Siepe betreibt die Senfmühle mit großer Leidenschaft, wie er uns gleich erzählen wird, während im Hintergrund der Mühlstein fleißig arbeitet.
1: Die Mühle gibt es seit 2016. Das Gebäude ist aus den 40er Jahren. Es war eine Imkerei. Man kann das vielleicht hier an diesem Fenster noch sehen. Also hier standen die Bienenkästen. Dann hat die seit den 60er Jahren leer gestanden, bis 2015, wo ja der Martin Riffelmann angefangen hat zu restaurieren. Wenn man sich das anguckt, ist jetzt Fliesenboden drin, hier war vorher gar kein Boden drin. Der Dachboden war geschlossen, es gab keinen Strom, es gab kein Wasser, es gab kein Abwasser. Also es wurde hier sehr viel Arbeit investiert. Ja, und seit 2016 läuft die Mühle hier drin. Ich kenne den Herrn Riffelmann schon sehr, sehr lange. Und er hat mich überredet, das hier zu machen, da er sich dann wieder mehr auf seinen Beruf als Arzt konzentrieren kann. Also was mir persönlich am meisten Spaß macht, ist neben der Produktion auch die Freiheit, wie ich mir die Arbeit einteilen kann. Und wenn man sich hier umguckt, ist ja auch ein schöner Arbeitsplatz.
2: Senf. Senf. Senf.
1: Hier kann man die Mühle mal sehen, wie sie im Betrieb ist. Also wir vermahlen auf der Mühle eine bestimmte Sorte immer. Und die anderen Sorten werden alle aus dieser Sorte gemischt. Das ist eine reine Senfsorte und das Prinzip, nach der vermahlen wird, ist das nasse Vermahlen. Ja? Anders als man es von Getreide kennt, wo er trocken vermahlen wird, kommt hier direkt eine Flüssigkeit rein. Ja? Und diese Maische, die ist flüssig wie Wasser tatsächlich und kommt unten als fertiger Senf direkt wieder raus. Zu den Zutaten, die drin sind, ist Wasser drin, sind Senfkörner drin in zwei verschiedenen Sorten, braun und gelb. Wir haben Salz drin und Essig haben wir drin. Das war es schon. Also das Besondere an diesem Senf ist, dass aus dem ganzen Korn gearbeitet wird. Ja? Es ist kein entölte Senfsaat oder Senfpulver, sondern wir arbeiten aus dem ganzen Korn. Das heißt, das Korn wird einmal vorgeschrotet an der Schrotmühle nebenan und wird dann mit dem Wasser, Salz und Essig angesetzt. Und diese Maische, die arbeitet erstmal an der Luft, entwickelt die Schärfe für eine gewisse Zeit. Und dann wird halt hier langsam vermahlen, kalt vermahlen. Wir kommen hier nie über 30 Grad. Der Mühlstein aus deutschem Granit dreht sich mit unter 60 Umdrehungen pro Minute. Dadurch behalten wir die Schärfe, da wir keine höheren Temperaturen erreichen. Also die Senfe werden im Einzelhandel größtenteils verkauft, gerade hier in der Region, in Supermärkten, aber auch im Feinkosthandel, zusätzlich im Online-Shop und in größeren Gebinde in der Gastronomie. Da wir über Online-Shop vertreiben, weltweit, ja. Also wir schicken auch schon mal nach Australien was. Das liegt aber daran, dass der Bruder von dem Herrn Riffelmann in Australien wohnt.
3: Wir tun sie Senf drauf, einfach Senf drauf.
1: Der Senf zeichnet sich durch die Schärfe aus und einfach dadurch, dass das aus dem ganzen Korn vermahlen wird. Wir nehmen für unseren Senf keinen Branntweinessig, wie man das sonst schon mal kennt, sondern wir nehmen Weißweinessig. Der ist deutlich milder. Und das Salz, was wir verwenden, ist Himalaya-Salz aus Pakistan. Also man muss dieses Salz probieren, dann merkt man tatsächlich den großen Unterschied. Dieses Himalaya-Salz aus Pakistan, das kennen viele aus Feinkostläden. Es ist ein rötliches Salz, es schmeckt ganz anders als das Salz, was hier abgebaut wird. Aus der Mühle kommt nur der reine Senf. Also jetzt einmal diese Sorte, das ist der mittelscharfe Müller. Und dann noch die Sorte, die noch feiner vermahlen ist, das ist der feine Münsterländer, die auch wiederum nur die gelben Körner hat, dadurch weniger Schärfe. Die anderen Sorten werden alle später verrührt mit den Gewürzen oder auch mit dem Honig. Da wir verschiedene Sorten Senf haben, eignen die sich natürlich zu verschiedenen Speisen. Zur Bratwurst eignet sich der mittelscharfe Müller. In der warmen Küche ist der grobe Westfale zu Hause. Durch die ganzen Körner bleibt die Schärfe besser erhalten. Wenn man die bayerische Küche anguckt, da ist natürlich süße Sauerländerin ganz vorne mit dabei. Der rote Grillkönig, den kann man sehr gut zum Würzen nehmen, aber natürlich auch zum Grillen, wie der Name schon sagt. Ja, und auch der fiese Flammenteufel, die schärfste Sorte, die wir haben, kann man auch sehr gut zum Würzen nehmen. Fieser Flammenteufel. Weil da zusätzlich noch Chili drin ist und der hat eine gute Schärfe. Ja. Besonders gefragt ist die Sorte süße Sauerländerin, die mit Honig angerührt wird. Und dann als zweites der grobe Westfale. Das ist auch ein reiner Senf, wo nachträglich halt noch ganze Körner reinkommen.
0: Die süße Sauerländerin, der grobe Westfale, der fiese Flammteufel. Originelle Namen für Spezialsenfe. Alle hergestellt in Handarbeit in der Senfmühle Riffelmann. Unsere Tour führt uns nun weiter in den Hochsauerlandkreis, in den Luftkurort Wenholthausen. Der Esmecke-Stausee, auch Einbergsee genannt, wird von einem Wald umgeben und bietet eine große Liegewiese. Biker halten hier gerne für einen Zwischenstopp, und zwar am Seekiosk. Der Zusatz kulinarischer Ort steht nicht für den Seekiosk, steht für den Ort, und zwar ist diesem reichen Gastronomieangebot geschuldet, denn von der herzhaften Brotzeit bis hin zum Fünf-Gänge-Menü zaubern die Gastgeber fast alles. Außerdem gibt es hier ein sehr aktives Orts- und Vereinsleben. Dorfführer Albert Nagel ist zwar in Grevenstein geboren, da wo die bekannte Brauerei liegt, lebt aber schon seit Jahrzehnten in diesem bekannten Luftkurort hier im schönen Sauerland. Als Nordic Walking Guide und auch als Wanderführer kennt Albert jede Straße, jeden Feldweg und jeden Trampelpfad.
4: Angefangen hat es dann 1908, das ist auch urkundlich belegt. Auf dem Gut Habbeke kamen die ersten Urlaubsgäste aus Wuppertal. Die gingen damals dort zur Yacht. Das hat denen gefallen, die haben was geflossen und das Jahr drauf kamen immer mehr Leute. Aber richtig los ging es erst dann 1911, wie die Eisenbahn hier durch Wenholthausen fuhr. Es war ein sehr wichtiger Bahnhof und das machte es dann möglich, dass sehr viele Menschen aus dem Ruhrgebiet und auch aus dem Rheinland hier nach Wenholthausen kamen. Anfang der 60er Jahre hatte fast jedes Haus Ferienwohnungen, Gästezimmer und hatten wir natürlich auch eine Gastronomie mit 4 Hotels und 5 Gaststätten. Was aber auch sehr gut ist, wir haben Ferienbauernhöfe. Man kommt erst mit den Kindern hier hin, irgendwann kommt man als Oma und Opa hier hin, auch wieder die Enkelkinder dabei. Und so entwickelt sich der ganze Ort zum Fremdenverkehrsort, ich sag mal sicherlich Nummer 1 hier in dieser Region.

0: Irgendwann wurde die Eisenbahn abgebaut, die fuhr dann hier nicht mehr durch. Die Leute kamen trotzdem hier. Man hatte sich hier auch in diesem Dorf weiterentwickelt, so zu einem der führenden Wanderdörfer. Eine ausgezeichnete Wanderwelt, also das heißt gute Beschilderung, gepflegte Wege, Rastplätze an vielen Orten, sodass man auch mal eine Pause machen kann. Es gab sicherlich auch mal Rückschläge, wenn es wirtschaftlich in Deutschland nicht ganz so rund lief, dann kamen mal weniger Leute. Aber ich sag mal, man war immer zufrieden, weil es traf ja nicht nur den Ort, sondern es traf dann immer die gesamte Region. Dann gab es natürlich die Zeit, wo sich das Dorf auch weiterentwickeln wollte und es gab den Wettbewerb in Deutschland, unser Dorf soll schöner werden. Vorne wurden dann die Geranien aufgestellt. Es wurde auch darauf geachtet, wie entwickelt sich der Zusammenhalt in dem Dorf. Das heißt, wie spielt alt und jung zusammen? Und heute heißt ja dieser Wettbewerb nicht mehr unser Dorf soll schöner werden, sondern unser Dorf hat Zukunft. Benolthausen hat damals auf Landesebene in Nordrhein-Westfalen den ersten Platz gemacht, also ein Golddorf in Nordrhein-Westfalen. Und das Sauerland, wo wir uns ja jetzt hier befinden, hat ja 12 Golddörfer im Bereich oben Schmallenberg, das sind Grafschaft und auch Oberkirchen, um nur zwei zu nennen. Und wir gehören dazu als Golddorf von Nordrhein-Westfalen.
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0: Also unsere Wanderwelt ist nämlich nur das Beispiel hier bei Benolthausen. Wir haben insgesamt 7 Wege, das heißt also, du hast 7 Wege, jeden Tag kannst du einen laufen, plus noch eine Goldroute, die also alle zusammenfasst, das heißt einmal richtig schön rund ums Dorf. Und wir haben dazwischendurch auch so Highlights, wie zum Beispiel in Hammerkotten, das ist das Miniaturdorf mitten im Walde, an so einem Quellgebiet. Dabei ist auch noch ein Naturtretbecken, es ist schon sehr interessant, da hinzulaufen. Dann haben wir ein Ausflugsziel, das ist unten der Einbergsee oder Esmekes-Frausee genannt. Es ist also sehr, sehr lohnenswert, dorthin zu gehen. Wir haben oben auf Österberge, das ist der höchste Punkt mit 591 Metern, ein hervorragendes Gelände für Drachenflug und Gleitschirm von dem Club Sauerland Air. Und dann haben wir natürlich auch hier noch den Sauerland-Höhenflug. Das ist der Premium-Weitwanderweg. Der hat so ungefähr 250 Kilometer. Der geht aus dem Hessischen, bei Korbach geht der los und endet dann bei Altena oder bei Meinerzhagen. Wir haben ja, sag mal, zwei Sorten Gäste. Einmal die, die mit Familie kommen, die gehen auf die Ferienbauernhöfe. Das Typische, was es dort gibt, jeder bekommt erstmal ein Tier in die Hand zur Pflege für die Zeit, wo der Gast hier ist, wo das Kind da ist. Die Eltern sind ganz entspannt, weil das Kind ist beschäftigt. Es werden jeden Tag 1-2 Ponytouren gemacht. Das heißt, jedes Kind sitzt auf dem Ponyken drauf. Die Eltern sind dabei, machen einen Spaziergang. Dann gibt es abends Spaghetti oder eine Bockwurst. Die Kinder sind zufrieden und die Eltern sind glücklich. Ja? Das ist die eine Gästeschar. Das andere, sag ich mal, sind die Individualgäste, die hier hinkommen zum Wandern. Das ist hier Nummer eins. Natürlich auch Biken hat sich in den letzten Jahren sehr entwickelt. Und da ist so der Gästeschnitt ab 45 aufwärts. Die es ein bisschen ruhiger haben möchten, kein Halligalli. Wir sind hier nicht Malle. Hier kannst du wirklich auftanken in der Natur. Und die Leute kommen einfach gerne hier hin.
2: Wir sind hier nicht Malle, stellt der Dorfführer Albert Nagel fest. Nein, wir haben auch nichts gegen Malle, ganz im Gegenteil, waren schon mehrfach da gewesen, aber Malle ist ja nur einmal im Jahr und das Sauerland ist gerade für Millionen Menschen in NRW ein Ausflugsziel, das öfter angesteuert wird. Das Sauerland ist geprägt durch Buchen- und Fichtenwälder und wird wegen seiner vielen Berge manchmal auch als das Land der 1000 Berge bezeichnet. Neben seiner Landschaft bietet das Sauerland auch viele Burgen, Klöster und sogar Wasserschlösser. Wo einst Ritter und Adelige weilten, befinden sich heute Ausstellungen, Parks und gehobene Restaurants. Wir mögen es jetzt bodenständig, im wahrsten Sinne des Wortes, und gehen nochmal auf eine Kräuterwanderung. Ausgangspunkt ist diesmal das Haus Hochstein in Wenholthausen, auch ein Familienbetrieb mit langer Tradition. Von hier aus steigen wir zunächst mit Gerd aufs Rad und laufen dann mit Hotelchef Thomas Hochstein über die Kräuterwiesen.
3: Wir fahren heute hier die Strecke auf der Nordschleife ein kleines Stück. Dann fahren wir gleich links ab nach Österberge zum Startplatz der Paraglider. Dann geht es weiter über Berge am Steinbruch vorbei nach Grevenstein zur Brauerei. Da werden wir den Brauerweg fahren und dann geht es am Einbergsee zurück nach Benolthausen. In Österberge haben wir erstmal bei einem Bauern die Möglichkeit, seine Wagorinder zu besichtigen. Die gibt es ja nun nicht so viele von oder so gut wie gar nicht. Dann werden wir den Steinbruch von oben schön reinschauen können und besichtigen, ja, und die Feldinsbrauerei. Und dann am Einbergsee, da können wir noch mal kurz anhalten und gucken, was da so abläuft.
4: Zu unserem ersten kleinen Stopp haben wir hier angehalten, damit man A, die schöne Fernsicht genießen kann. Wir sind jetzt hier oberhalb von Bümke. Das ist ein ganz kleines Ort, nicht weit von Wenholthausen entfernt. Und da gibt es eine kleine Besonderheit. Man sieht das hier auch an dem schönen Schild. Getränkekeller steht da drauf. Da ist eine schöne Erdklappe mit einem Erdloch, wo genau 2 Kisten Bier reinpassen. Eine kleine Kassette, wo man einen kleinen Obolus reintun kann. Und das ist schön gekühlt da drin. Ist eigentlich herrlich für Wanderer und Radfahrer. So eine Art von Erdlöchern haben wir hier mittlerweile jetzt fast flächendeckend im Sauerland verteilt, sodass man eigentlich alle halbe Stunde eine schöne Rast machen kann und sich ein Fläschchen Bier oder auch was Alkoholfreies gönnen kann. Wird mit Sicherheit auch den einen oder anderen schwarzen Peter geben, der da sich mal so dran bedient. Aber ich sag mal so, die meisten werden da eher 50 Cent mehr reinschmeißen wie weniger. Weil man ist einfach froh und überrascht, dass man sowas sieht. Und letztendlich, was bringt einem das, wenn man das klaut? Das ist irgendwann weg. Dann ist das Erdloch zu und keiner hat mehr was davon. Ich denke, so denken auch die meisten Leute. Da haben wir gerade einen Trecker, der hier lang will. So ist das im Sauerland. Überall auch Landwirtschaft.
5: Ein Bauer stand im Sauerland und dachte drüber nach, dass Hühner auf der Stange sitzen, Tauben auf dem Dach. Inzwischen in seinen Hühnerstall, da tobt der Fuchs ganz munter und holt Hühner nach und nach von ihrer Stange runter.
4: Passend zu dem kleinen, schönen Getränkekeller, den wir hier haben, gibt es dann auch die typisch sauerländische Liegebank oder Relaxbank, wie sie genannt wird, die auch schon hundertfach hier im Sauerland aufgestellt worden ist. Und man kann das halt schön genießen. Ein Fläschchen Bier, eine schöne Ruheliege, Sonne dabei und einen schönen Fernblick. Was gibt Schöneres?

0: ist jetzt der Übergang von Binholthausen quasi nach Reiste runter über den Höhenfluch. Und hier haben wir einen wunderschönen Rundumblick. Wenn man hier mal schaut Richtung Bad Fredeburg, man sieht den Hunau-Turm, dann sieht man auf der anderen Seite den Essenberg-Turm und wieder eine schöne Sauerland-Liegebank. Hier gibt es ein Denkmal für einen Pastor, der hier mal vom Pferd gestürzt und leider hier auch liegen geblieben ist dann. Wirklich sehr schön hergerichtet von dem Reister SGV-Verein, die sich darum kümmern. Wie so viele Orte hier im Sauerland, wo man sich so schön gehen lassen kann und mal einfach die Seele baumeln lassen kann. Ja, wir haben schon mal eine Musiktruppe aus Bayern gehabt hier. Die hatten sich für eine Hochzeit angemeldet zum Musikspielen, sind dann morgens in Bayern erst um 7 Uhr losgefahren und hatten eigentlich mittags um 12 Uhr den Termin, um bei der Hochzeit zu spielen. Kamen dann irgendwann um 17 Uhr hier an und sagten, wir hätten gar nicht gedacht, dass hinter Frankfurt noch so viel Land ist. So viel Grün und Wiesen und Wälder, egal wo man hinschaut. Man sieht hier schöne schwingende Hügel. Man sagt nicht umsonst das Land der tausend Berge. Hier am Ort und Stelle sieht man es. Wir sind ja eine Mittelgebirgslandschaft. Die höchste Erhebung ist knapp 900 Meter oder etwas über 900 Meter. Und das ist schon ein Berg, kann man schon sagen. Ich finde schon.
1: Ja, da muss er selbst ein wenig schmunzeln. Thomas Hochstein, wenn er sagt, 900 Meter Seehöhe ist schon ein Berg. Naja, in Nordrhein-Westfalen hat das wohl auch seine Gültigkeit. Wo die Misthaufen qualmen, da gibt's keine Palmen. Aber für Radler gibt es viel Freiraum. Für Tourenradler ist der Sauerland-Radring der ideale Einstieg, um die Region zu entdecken. Wo einst Dampflok über die Gleise schnauften, ja, da kommt heute kein Radler mehr aus der Puste. Größtenteils auf alten Bahntrassen angelegt, verbindet die Tour die Orte Finnentrop, Eslohe, Schmallenberg und Lennstadt. Bei unserer Radtour besuchen wir einen besonderen Bauernhof, und zwar auf dem Österberge. Die Familie Bornemann, sie betreibt dieses Gut. Lisa Bornemann ist Jungbäuerin, man hört's gleich, mit Leib und Seele und kümmert sich auf ihrem Hof um ganz besondere Rinder.
2: Ihr seht hier die Wagyus, die kommen ursprünglich aus Japan. Das ganz Besondere an den Wagyus ist, dass sie ein extrem leckeres, ganz fein marmoriertes Fleisch haben, was ganz zart ist und halt auch einen ganz besonderen Eigengeschmack hat. Das schmeckt so ein bisschen butterig, nussig. Das Fett in dem Fleisch hat einen Schmelzpunkt von 25 Grad, also das macht es richtig zart. Und besonders würde ich auch sagen, ist bei uns auch die Tierhaltung, ne? Weil Tierwohl ist mir ganz, ganz, ganz wichtig. Jedes Tier hat einen Namen, auch die männlichen. Jedes Kalb lebt auch hier mit seiner Mutter. Die leben in den guten Monaten auf der Wiese, können rausgehen und in den Stall rein, wie sie möchten. Ja, die sind halt richtig zahm, werden immer gebürstet. Ich bürste die, weil zum einen ist es für die Tiere gut, ist halt wie eine Massage, und zum anderen ist es für mich auch gut. Ich mag das total, wenn die da so entspannt stehen, fast umkippen vor lauter Genuss. Da sind alle glücklich mit, die Waggis und ich auch. Die sind ganz ruhig, ganz zahm, aber die werden auch nicht zahm geboren, ne? Also man muss sich da schon Zeit für nehmen, und ja, das dauert halt. Aber wenn die einmal wissen, wie cool das ist, dann läuft das super gut. Also die kann man zum Beispiel auch wie Pferde hier auf der Weide einfach am Halfter dran machen, ne? Das funktioniert auch. Die Besucher können die auch streicheln und auch bürsten, weil ja, die Waggis wissen auch, dass das gut ist. Quasi wie wenn man den Hund bürstet. Das ist bei den Wagyus nichts anderes. Es gibt auch Stellen, die mögen die mehr oder weniger. Zum Beispiel eine Kuh, die mag das überhaupt nicht, wenn man die am Kopf bürstet. Ne? Ja gut, dann wird die halt nicht am Kopf gebürstet, ne? Weil so ist das auch unterschiedlich. Das macht das Fleisch noch ein bisschen zarter durch den Metallstriegel und den Massagedruck da drauf. Ja, und die Tiere sind auch glücklicher, weil ja, die haben halt immer so ein Highlight. Die freuen sich da auch drauf. Im Frühling werden neue geboren. Dann sind es ein paar mehr, ja, und dann gehen auch wieder ein paar mal, werden verkauft oder geschlachtet für Fleisch. Das ist der Weg. Das Fleisch ist sehr wertvoll. Beim Filet liegen wir beim Kilopreis von 200 Euro, Rumpsteaks 190 Euro, Hackfleisch 25 Euro das Kilo. Das Fleisch kaufen hauptsächlich Privatkunden, die sich mal was gönnen wollen und wissen, dass richtig geiles Wagyu-Fleisch richtig super schmeckt und von glücklichen Tieren noch mal ein bisschen besser. Wenn man Wagyu-Fleisch isst, dann ist das ganz, ganz, ganz zart. Das hat einen richtigen Eigengeschmack, also ein bisschen nussig und butterig. Also kann man so mit keinem anderen Rindfleisch vergleichen. Muss man halt probiert haben, um richtig zu wissen, wie besonders und wie lecker das ist. Hackfleisch esse ich sehr gerne als Frikadelle. Und Teppanyaki-Steaks, aber auch alle anderen Steaks. Das Rind größtenteils kann man das als Steak schneiden. Also man hat ganz, ganz viele.

0: verschiedene Steak-Cuts. Ja, und die schmecken alle super gut, schön auf dem Grill gegrillt.
1: Man hört, wie Lisa Bornemann für ihre Waggies lebt, die Jungbäuerin vom Österberge. Sie hatte uns auch einige Kostproben von ihren Waggies serviert. Dieses Fleisch hat natürlich seinen Preis. Schließlich kostet ein einziges Rind rund 10.000 Euro, erzählte uns Lisa. 10.000 Euro, ein Rind. Ja, kein Rindvieh, ein Rind. Der Besuch auf Lisas Hof war aber nur eine Station dieser Radtour, betont unser Radguide Gerd.
2: Jetzt sind wir an dem Startplatz für die Gleitschirmflieger und für die Drachenflieger. Von hier starten die und landen dann in Wernholthausen. Da gibt es eine extra Landewiese, der Estenberg ist es. Und von hier fahren wir jetzt weiter am Steinbruch vorbei nach Berge. Und man kann auch hier ins Hochsauerland gucken. Das ist der Raum Winterberg, wo der Höhenzug des Rothaargebirges ist. Und wir befinden uns hier in der Homat. Ja, das ist einer der schönen Plätze mit wunderschönen Aussichten im Sauerland, wo wir hier weit gucken können ins Märkische Kreis und einmal auf den Rothaarkamm. Und wenn wir hinter uns, da gucken wir auf den Arnsberger Wald. Von hier geht es jetzt weiter über die Homat Richtung Berge. Und da haben wir auch noch schöne Aussichtspunkte zum Arnsberger Wald hin, zu der anderen Seite und einmal in den Steinbruch. Schon einige Jahre wird da dir was gebrochen und das ist schon gewaltig, was da passiert.
1: Unterwegs mit unserem Radguide Gerd. Und noch ein Hinweis für die Radfahrer im Sauerland. Man kann vom Sauerland-Radring auf einer Verbindungsstrecke direkt weiter auch zum Ruhrtal-Radweg fahren, also grenzenloses Pedaltreten in NRW. Wir sind in der südöstlichsten Ecke Nordrhein-Westfalens. Eine Urlaubsregion mit Bergen und Seen, darunter viele Stauseen. In der Küche spielen Kartoffeln eine sehr wichtige Rolle. Ansonsten gibt es Kraut und Rüben, im wahrsten Sinne des Wortes. Die Wälder, sie bieten Wild, die Flüsse Fisch und auch das Schweinefleisch steht ja fast auf jeder Speisekarte im Sauerland. Man liebt es eben herzhaft und deftig im Sauerland. Zu den bekanntesten Gerichten gehört Potthucke. Das ist nämlich ein mit Fleisch gefüllter und gebackener Kartoffelteig. Sauerländische Spezialitäten aus der Fleischerei sind zum Beispiel Pfefferwurst, Rinder und Bockwurst. Bockwurst kenne ich auch noch als Kind. Ja, habe ich es gerne gegessen. Eine schöne, alte deutsche Bockwurst. Das Fleisch stammt unter anderem vom deutschen Angusrind, vom Limousin oder auch vom Charolais aus Frankreich. Über die regionale Küche im Sauerland sprach ich mit dem Hotelier Thomas Hochstein.
3: Also ich stehe selbst in der Küche und verarbeite dann die ganzen Produkte auch, die ich hier aus der Umgebung bekommen habe. So ist Frische garantiert und das ist für uns ja das Wichtigste.

0: Unsere Küche ist geprägt von saisonalen frischen Produkten, sehr viel aus der Region, so viel wie möglich. Unsere Steinpilze zum Beispiel oder Pfifferlinge, die werden nur bei uns auf der Karte erscheinen, wenn die hier im Sauerland gewachsen sind. Nicht eher und auch nicht später. Und wenn keine da sind, dann gibt es auch keine Pilze bei uns. Sowas ist uns halt wichtig. Wenn ich Glück habe, kriege ich ein Reh auf Bestellung, aber wenn es nicht da ist, dann kriege ich es eben nicht. So ist das nun mal, wenn man nicht alles immer in Mengen vorrätig hat. Und da muss man damit leben und wir mögen diese Frische aus dem Wald so viel wie möglich, auch mit Bärlauch, mit Schlehen, mit Wild, verschiedene Sorten Reh, Wildschwein, Geflügel, Wildgeflügel und Fische hier aus dem Bach nach Möglichkeit oder eben vom Forellenzüchter hier vor Ort. Das ist unser Ding.
1: Bekannt in der sauerländischen Küche sind auch Schlotterkabbes oder auch Sauerkraut mit Schnüskes oder Örkes. Klingt sehr rustikal, aber das kann jeder selbst für sich mal ausprobieren, wenn er im Sauerland ist. Das Sauerland erstreckt sich ja über Nordrhein-Westfalen und Hessen und für beide Länder hätten wir auch Anschlussurlaube im Angebot der Radioreise. Denn eine Sendung führt in die Landidylle im südlichen Rheinland und die Romantikreise, die führt uns ins romantische Ederbergland in Hessen. 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Und damit sage ich, winke, winke aus dem Land der tausend Berge. Goodbye, au revoir, ciao, adios, totiens, haida, farewell, ancho, vislat, ayowomba, gülügül, dovigenie, il aqua und shalom und einfach tschüss. Und das nur noch mit einer musikalischen Verneigung vor dem Sauerland.

0: Hier bin ich nochmal, die Brigitte Hochstein. Wir haben Ihnen heute das Sauerland vorgestellt und ich hoffe, Sie haben Geschmack bekommen, uns hier mal zu besuchen und Land und Leute, ja, und auch vielleicht uns kennenzulernen. Und wenn Sie das gehört haben, dann kommen Sie doch persönlich bei uns vorbei und sagen, hallo, wir haben die Radioreise gehört.
1: Sauerland, Sauerland, wäre doch mal was, oder? Bleiben Sie auf jeden Fall schön reisefreudig, meine Damen und Herren, denn es gibt noch mindestens 1000 Orte in dieser Welt zu entdecken. In diesem Sinn, wie immer, bis bald.

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1: Ich bin Babit Büchner. Die Linke hat eine neue Doppelspitze. Neben der bisherigen Co-Vorsitzenden Ina Schwertner wurde beim Bundesparteitag in Potsdam der Bundestagsabgeordnete Luigi Pantisano gewählt. Er erhielt allerdings nur knapp 53% der Stimmen. Pantisano wird Nachfolger von Jan van Aken, der seiner Partei zum Abschied ein ehrgeiziges Ziel setzte. Sie soll Volkspartei werden und 20% der Wählerstimmen erzielen. Schwere Unwetter sind über weite Teile Deutschlands hinweggezogen. In Baden-Württemberg wurden 9 Menschen durch einen Blitzschlag bei einem Sportfest verletzt. In Rheinland-Pfalz kam es teils zu schweren Überschwemmungen. Besonders betroffen war der Rhein-Lahn-Kreis. Die Rede ist von einem Hochwasser, wie es statistisch nur alle 50 Jahre vorkommt. In Schleswig-Holstein wurde südlich von Flensburg ein Festival wegen eines Sturms vorübergehend geräumt. 13 Menschen wurden leicht verletzt. 2 Waggons eines Güterzugs sind in München von einer Brücke etwa 5 Meter in die Tiefe gestürzt. Bei dem Unglück in der vergangenen Nacht kam ein Mensch ums Leben.
2: 2 Güterzüge waren laut Polizei beim Rangieren auf der Eisenbahnbrücke aus bislang ungeklärten Gründen zusammengestoßen. Durch die Kollision entgleiste einer der Züge, 2 Waggons stürzten von der Brücke. Die Bergungsarbeiten sind aufwendig. Einer der Waggons wurde bereits mit einem Schwerlastkran auf die Straße unter der Brücke gehoben. Der zweite soll zurück auf die Brücke gehievt werden. Einschränkungen im Regional- oder Fernverkehr gibt es laut Deutscher Bahn durch den Unfall nicht. David Riemer, Nachrichtenredaktion.
1: Und zum Sport. Deutschland könnte heute vorzeitig den Einzug in die K.O.-Phase bei der Fußball-WM klarmachen. Im 2. Gruppenspiel geht es gegen die Elfenbeinküste.
3: Es könnte ein wildes Spiel werden hier in Toronto, denn beide Teams sind offensiv stark, haben in der Abwehr aber ihre Probleme. Bundestrainer Nagelsmann warnt vor den schnellen Stürmern von der Elfenbeinküste. Die könnte mit einem Erfolg den Gruppensieg perfekt machen. Wenn Deutschland gewinnt, wäre man sicher in der K.O.-Runde. Die Stimmung hier in Toronto feierlich und friedlich. Die deutschen Fans wollen nachher mit einem gemeinsamen Fanmarsch zum Stadion gehen. Das ist WM-untypisch ein echtes Fußballstadion. Keine Halle, keine Arena. Aus Toronto, Thomas Bremser.
1: Anstoß ist heute Abend um 22 Uhr unserer Zeit.

Unbeschwert reisen, na, das klingt doch gut. Traveling light, mit leichtem Gepäck unterwegs. J.J. Cale hat's zu Anfang vorgemacht. Der war ja jahrelang Hobo, da konnte er keinen großen Rollkoffer gebrauchen. Rauf auf den Güterzug und weiter. Und genauso halten wir es hier auch rein musikalisch auf unseren Plattentellern. Und Sie sind an Bord. Na, wie sollte es da besser laufen? 2 Stunden lang die schwarzen Scheiben von gestern mit bekannten und unbekannten Namen. Carmel zum Beispiel sagt uns ja nicht unbedingt was, aber trotzdem eine sehr interessante Jazz-Soul-Band aus England.

0: Carmel McCord machte ihren Vornamen zum Bandnamen. Eben Carmel. In Manchester ging es 1981 los, bluesig, jazzig, meistens etwas verträumt. Gerne mehr solche Ausreißer. Hier jedenfalls immer wieder.
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Meine Wiederentdeckung neulich im Plattenladen. John Hiatt. Musik, wie ich manchmal zu sagen pflege, in die ich mich reinsetzen möchte. Der seid hier US-Gitarrist, Pianist und Songschreiber, weil es so schön war, schon neulich im Plattenstapel gehabt. Ich weiß, Slow Turning, heute der Titelsong aus seinem gleichnamigen 88er Album. Und Thank You Girl habe ich mir schon angekreuzt fürs nächste Mal, John Hiatt. Abflug mit Sky High und den englischen Poppern Jigsaw, genau das war Mitte der 70er. Aber wie das im Pop so geht, Anfang der 80er war der Höhenflug schon wieder vorbei.

Die Rainbirds, deutsche Poprockband um die Sängerin Katharina Frank. Genau, wann war das denn? Bundesweiter Durchbruch war 1987, genau, als sie bei Jürgen von der Lippe Donnerlippchen Spiele ohne Gewehr im Fernsehen auftraten. War das eigentlich WDR 3 oder war das im Ersten? Ich glaube, es war im Ersten. Dieser Auftritt machte Blueprint über Nacht berühmt und verschaffte der Scheibe eine Millionennachfrage. Anfang 88 hatten sie es dann zum europaweiten Hit gebracht. Das hatten die Rainbirds nie wiederholen können. Aber immerhin, die Band gab kürzlich eine Konzerttour unter dem Motto Through the Web of Time. 40 Jahre Rainbirds, und das muss man ja auch erstmal schaffen. Und was jetzt folgt, passiert manchmal bei den Plattenspielen. Erst der Solo-Interpret und direkt danach seine ehemalige Band, in diesem Fall John Fogerty und Creedence Clearwater Revival. Und das sang der ehemalige Frontmann von CCR in 1985, The Old Man Down the Road. Hier ist John

Credence Clearwater Revival und Bad Moon Rising. Davor Bandgründer John Fogerty als Solist, als er CCR schon 12 Jahre verlassen hatte. So viele Klassiker heute mal wieder im Stapel, aber selbst die verschwinden ja mehr aus den üblichen Massenprogrammen der großen Sender, schon deshalb hier immer mal wieder fester Bestandteil. Wir kommen nach langer Zeit mal wieder zur Queen of Folk. Sie wissen doch, wer gemeint ist, oder? 8 vinylene Minuten mit Joan Baez. Hier ist ihr Kingdom of Childhood.

Drone Bass und Kingdom of Childhood. Wenn ein Titel mal 8 Minuten dauert, das passiert ja ab und zu mal hier in den Plattenspielen, dann hat man Zeit, auch beim Auflegen mal reinzuhören in die Texte. Und ich kann das alles nur bestätigen. Einige Hörerinnen und Hörer kommen ja sicherlich aus den 40ern, 50ern oder 60er Jahren. Und wir hatten damals nicht viel, aber vielleicht gerade deshalb waren wir mit allem glücklich und zufrieden.

Vielleicht wird die Welt ja doch ein bisschen besser, wenn wir das hier immer wieder mal spielen. Eine schöne Vorstellung von und mit Sam Cooke aus 1960. Schöne Vorstellungen liefern auch immer wieder Jethro Tull ab. Das sind Ian Anderson mit Querflöte und seiner Band. Ja, und wenn man dieses kleine Kunstwerk aus dem Regal zieht, spätestens dann will man eigentlich von runtergestreamten Tracks nichts mehr wissen. Sehr aufwendig illustriert ist dieses gebundene Doppelalbum aus 1972 namens Living in the Past.

0: Song for Jeffrey, gleich den ersten Titel haben wir genommen von dieser schönen Jethro-Tull-LP, diesem aufwendigen Album. Und das Album nochmal, Living in the Past.
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Weil das eben mit John Fogerty und CCR so schön war. Hier gleich nochmal ein Megakünstler und hinten dran die Band, aus der er kommt. Peter Gabriel war das natürlich und seine Solo-LP So mit Big Time. Schon 11 Jahre vorher hatte er damals Genesis verlassen. Er wollte mehr Zeit für die Familie und seine Solo-Karriere haben. Und als er schließlich 1986 sein So-Album rausbrachte, da konkurrierte Ex-Kollege Phil Collins bei Genesis mit diesem legendären Hit Land of Confusion.

Schlosswagen, aber nur vor einem Zwischenhalt für unseren Vinylzug. Rainbow, die britische Hardrock-Band um Ritchie Blackmore, der ja auch bei Deep Purple war.

Rainbow und Since You've Been Gone. Music. Und wie stärken wir uns auf dem Bahnsteig? Während der Vinylzug mal eben für Nachrichten und Wetter halt macht. Punk Sandwich steht hier auf dem Plattenlabel. Na dann, guten Appetit. Mit den Dixie Drags bis gleich danach beim zweiten Teil unserer Vinyl-Show. Und die beginnt, soweit ich das hier sehe, ja, da liegt er schon, mit Gilbert O'Sullivan.

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1: Ich bin Babit Büchner. Der Iran will die Straße von Hormuz wieder für den Schiffsverkehr sperren. Hintergrund ist iranischen Medien zufolge, dass die Waffenruhe im Südlibanon nicht eingehalten wird. Sie war im Rahmenabkommen zwischen den USA und dem Iran vereinbart worden.
2: Auch die israelische Militärpräsenz im Südlibanon wird als Grund für die Blockade genannt. Teheran droht außerdem mit weiteren Maßnahmen, sollte Israels Armee die Kämpfe im Libanon fortsetzen. Wie die USA reagieren, ist noch unklar. Eigentlich gilt seit Freitag laut einem US-Regierungsbeamten eine Waffenruhe. Die Hisbollah und die israelische Armee machen sich gegenseitig für Verstöße verantwortlich. Der Iran fordert von den USA, Druck auf die israelische Führung auszuüben. David Riemer, Nachrichtenredaktion.
1: Die Linke hat eine neue Doppelspitze. Neben der bisherigen Co-Vorsitzenden Ina Schwertner wählte ein Parteitag in Potsdam den Bundestagsabgeordneten Luigi Pantisano. Er erzielte mit nur gut 53% der Stimmen, ohne Gegenkandidaten allerdings ein schwaches Ergebnis. Pantisano wird Nachfolger von Jan van Aken, der seiner Partei zum Abschied ein ehrgeiziges Ziel setzte. Sie soll Volkspartei werden und 20% der Wählerstimmen erzielen. Die Hitze führt auf ersten Autobahnen zu Problemen. Schäden gibt es auf der A1 in Richtung Lübeck zwischen Bargteheide und Bad Oldesloe. Auch auf der A13 in Brandenburg bläht sich nahe dem Spreewald die Fahrbahn auf.
3: Von Dresden Richtung Berlin ist auf der Autobahn auf einem Abschnitt nur 30 angesagt. Die Autobahnpolizei hat einen Fahrstreifen gesperrt, da dort der Asphalt hochkommt, genauer der Beton. Das Phänomen Blow-ups, also dass die Fahrbahn bei starker Hitze aufbricht, tritt eher bei älteren Fahrbahnen auf, die noch aus Beton sind. Asphalt kann sich bei starker Hitze ausdehnen, das kann Beton nicht. Für Autofahrer sind Blow-ups jedenfalls ärgerlich, sie müssen runter vom Gas und die Reparaturen sorgen auch nochmal für Sperrungen. Lea Matschulat, Nachrichtenredaktion.
1: Und zum Sport. Deutschland könnte heute vorzeitig den Einzug in die K.O.-Phase bei der Fußball-WM klarmachen. Im zweiten Gruppenspiel in Toronto geht es gegen die Elfenbeinküste. Nach dem 7:1-Sieg gegen Curaçao ist das DFB-Team erstmals richtig gefordert. Die Elfenbeinküste hat mit ihrer Leistung beim 1:0 gegen Ecuador gezeigt, dass sie ein Team auf Augenhöhe sein kann. Anpfiff ist um 22 Uhr deutscher Zeit.

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1: Und damit alle wieder einsteigen. Die Strecke ist frei für volle Fahrt voraus mit Gilbert O'Sullivan. Schöner Oldie von ihm. Get down.

1973 war das. Was haben wir da so gemacht? Bundeswehr studiert, gearbeitet oder beides. Reis ausgenommen habe ich zum Beispiel von der Uni. Oh, nee. Das war nun gar nichts für mich. Radio, Presse, Fernsehen, das war doch so viel interessanter. Jeder hat so seine eigene kleine persönliche Geschichte. Auch zu Gilbert O'Sullivan. Aber ich quatsche mich schon wieder fest. Es gab damals spezielle Country-Sendungen im Radio. In denen habe ich so einiges über Johnny Cash und Waylon Jennings gelernt und darüber hinaus zum Beispiel über Nick Nixon und dann Tom T. Hall.

Erst Rockin' in Rosalie's Boat, danach A Week in Country Jail. Der erste Country-Sänger Nick Nixon schrieb zum Beispiel auch den Teddy Bear Song in 73. War das die Nummer 1, genau, von Barbara Fairchild. Die hatte es gecovert. Dann eben direkt hinten dran gespielt Tom T. Hall mit 12 Number One Hits, auch ein damals sehr bekannter Countrymann. Von ihm stammt etwa auch der Song Harper Valley PTA, der vielen noch im Ohr sein dürfte. Und Freund und Kollege Achim Graul, der auch die Playlist hat, wie viele von Ihnen, weil ich verschicke die auf Anfrage per Mail, deutete an, dass er sehr viel mehr über Tom T. Hall erzählen könnte. Leider sitzt er jetzt nicht hier, sonst wäre das der richtige Zeitpunkt. Ich lasse mal die Finger von und hoffe, dass er bald wieder mal im Programm ist mit uns. Dann erstmal zu die Country-Kiste, jedenfalls für den Moment. Wir greifen aber nachher noch mal rein. Hier wartet nämlich schon eine rockige Frauenstimme. Sound Power. 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

Down on Me, ein traditionelles Freiheitslied aus den 1920er Jahren, als Neuinterpretation von Janis Joplin und Big Brother and the Holding Company aus 1967. Janis Joplin arrangierte damals alles neu und schrieb auch einen anderen Text dazu. Erschienen ist das damals auf dem Debütalbum der besagten Band Big Brother and the Holding Company. Gerade neulich haben wir ihm zu seinem 80. Geburtstag gratuliert. Donovan. Heute liegt ein bezauberndes Stück von ihm auf, Little Tin Soldier, die Geschichte eines einbeinigen Spielzeugsoldaten, von einer kleinen Spielzeugballerina getrennt und weggeworfen. Doch dann fanden sich beide wieder in einem Haus in Irland.

Supertramp und Goodbye Stranger. In unserer ersten Stunde spielten wir heute schon zweimal einen berühmten Solo-Interpreten und jeweils danach die Bands, aus denen sie hervorgingen. Und jetzt läuft's genau mal umgekehrt. Erst die Band Supertramp, eben gehört, und jetzt im Anschluss den Solisten. Da dreht er sich auch schon. Eine Solo-EP von Roger Hodgson. Zusammen mit Rick Davies, sie waren ja beide 1969 die Gründer von Supertramp. Ein Welterfolg jagte damals den nächsten, bis Roger Hodgson die Band nach 14 Jahren verließ. 1983 begann seine große Solozeit. Aus seinem ersten Soloalbum In the Eye of the Storm legte jetzt schon ein schönes 6-Minuten-Stück auf. Es heißt In Jeopardy.

Roger Hodgson, inzwischen 76 Jahre alt, alleiniger Komponist, ja, das ist er, und Texter von Dreamer, Give a Little Bit, The Logical Song und It's Raining Again und unzähliger andere Hits, die kann ich hier nicht alle aufzählen, alles live vom Plattenteller in ihrer wöchentlichen Vinylshow.

ist aber nicht so schlimm. Zu Country wollten wir ja auch noch mal zurück. In diesem Fall sogar aus Deutschland mit Truck Stop. Über die haben wir ja neulich mal gesprochen. Wie wär's noch mit diesem kleinen Country-Doppelpack? Weil's so schön ist. Gleich Lynn Anderson und Don Williams hinterher.

Zwei Country-Ikonen am Stück. Lynn Anderson mit ihrem Welthit Rose Garden aus 1970 und I Would Like to See You Again von Don Williams. Beide, wie ich gerade feststelle, übrigens vor etwa 10 Jahren verstorben. So, was haben wir denn noch an Mails? Natürlich, ja, hier eine von Jörg aus Hofgeismar. Sehr viel Country bei dir, Matze, den ich auch wirklich gern höre. Aber wenn ich offen bin, der Hardrock ist wohl immer noch ein Stiefkind, oder? Oh ja, kann sein. But doing my best, lieber Jörg. Hier kommt Abhilfe. Die 72er Deep Purple LP Machine Head, übrigens der meistverkaufte Topseller, auch mit Smoke on the Water drauf, liegt schon auf dem Teller. Und was spielen wir daraus für Jörg? Auch eine schöne Rocknummer. Never Before. Und hier wären sie dann. Deep Purple.

Danke, Deep Purple, Tiefviolett könnte man ja genauso sagen, so hieße die Band auf Deutsch. In 1976 löste sich die lauteste Rockband der Welt. Diesen Ruf hatten sie sich erarbeitet. Nach 8 Jahren Umbesetzung und interner Hardrock-Querelen erstmal wieder auf Rainbow. Die hatten wir ja heute schon in der ersten Stunde. Whitesnake und Jillian waren ihre Nachfolgebands. Weltrockband der härteren Sorte, die in den 70ern vergleichbare Verkaufserfolge hatte wie die Beatles oder die Stones. Das muss man sich mal vorstellen. So steht es in den Rockannalen. Ganz gemütlich dagegen hier noch Albert Hammond, kein ICE, aber ein hübscher Bummelzug. 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

auf der Zielgeraden. Schon wieder? Ui, ui, ui. Und da wir gerade beim Oldies sind, gibt's die hier noch. Die Ram Jam Band aus 1977. Na klar, da dreht sie sich schon. Die Black Betty.

Na, wie prima. Die Playlist ist zu Ende. Uns ist noch Sendung übrig. Na dann wollen wir doch die 10 geschenkten Minuten mal gut nutzen. Ein Bonustrack, der erste.

Danke, dass er uns ausgeholfen hat. Billy Swan, I Can Help. Das war Mitte der 70er oder Anfang der 70er, irgendwann in dieser Zeit. Und auch dieses Stück passt jetzt noch rein. Blue Oyster Cult aus der gleichen Zeit. Don't Fear the Reaper.

So, was schreibt hier noch Thomas Meyer? Also ich fand sowohl den Country als auch den Rockfaktor ganz prima heute. Ich bedanke mich, lieber Thomas, und begebe mich jetzt gleich in die Waagrechte.

Wir spielen hier keine Schlager und kein Klassik. Stimmt ja auch nicht ganz. Toccata D Minor. Johann Sebastian Bach. Das war's dann schon von dieser Stelle. Allerdings gespielt von Exception. Das sollte ich noch klarstellen. Bevor ich Sie in die Sommerferien entlasse, die Plattenspiele gibt's noch zweimal live und danach im Hochsommer ein paar Ausgaben mit Best-of-Wiederholungen aus den letzten Jahren. Aber wir bleiben natürlich für Sie immer parat. Und für Sie bleibt's eigentlich gleich. Pünktlich zur Stelle sind wir durchgehend und wöchentlich. Vinylen Sie gut bis in 7 Tagen wieder und genießen Sie die Ferientage, falls Sie sie schon haben. Mit freundlichen Grüßen von Haus zu Haus bin ich Ihr Matthias Welp.

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1: Ich bin David Büchner. Der Iran will die Straße von Hormuz wieder für den Schiffsverkehr sperren. Hintergrund ist iranischen Medien zufolge, dass die Waffenruhe im Südlibanon nicht eingehalten wird. Sie war im Rahmenabkommen zwischen den USA und dem Iran vereinbart worden. Libanesische Medien berichteten über israelische Luftangriffe mit mehreren Toten. Nach Angaben des Vermittlerstaats Pakistan sollen morgen in der Schweiz Gespräche zwischen dem Iran und den USA geführt werden. Die Linke hat eine neue Doppelspitze. Neben der bisherigen Co-Vorsitzenden Ines Schwertner wählten die Delegierten des Bundesparteitags den Bundestagsabgeordneten Luigi Partisano. Er erzielte mit gut 53% allerdings ein schwaches Ergebnis.
2: Partisanos Wunschziel waren mehr als 70% gewesen. Sein Vorgänger Jan van Aken hatte 2024 fast 90% bekommen. Aus gesundheitlichen Gründen hatte dieser aber auf eine neue Kandidatur verzichtet. Möglicher Hintergrund für das knappe Ergebnis könnte sein, dass Partisano bisher oft schärfer formuliert, als es von van Aken bekannt ist. In einem Bild-Interview hat er zuletzt die CDU in einem Atemzug mit faschistischer Politik genannt. Schwertner wurde mit knapp 86% im Amt bestätigt. Aus Berlin, David Riemer.
1: Es geht um Korruptionsvorwürfe, illegale Einflussnahme und Veruntreuung. Die Frau des spanischen Regierungschefs Pedro Sanchez muss auf die Anklagebank. Diese Entscheidung teilte der in dem Fall seit 2 Jahren ermittelnde Richter laut übereinstimmenden Medienberichten mit. Begonia Gomez muss sich jetzt alle 2 Wochen bei der Justiz melden, ihren Reisepass abgeben und darf das Land nicht mehr verlassen. Und zum Sport. Das Fußballfieber steigt. In wenigen Stunden spielt die deutsche Nationalmannschaft ihr 2. Gruppenspiel gegen die Elfenbeinküste und ist erstmals richtig gefordert.
3: Vor allem vorne haben sie schnelle, kreative und freche Spieler. Da wird die deutsche Abwehr wirklich viel zu tun haben. Darauf hat der Bundestrainer hingewiesen.
4: Wir haben Maßnahmen ergriffen und haben das auch trainiert, was wir machen müssen, dass wir möglichst viele Stärken wegnehmen. Das werden wir nicht immer schaffen, weil der Gegner dafür zu gut ist.
3: Mit einem Sieg wäre Deutschland frühzeitig qualifiziert für die K.O.-Runde. Das wäre das erste Mal tatsächlich seit dem WM-Sieg 2014. Aus Toronto, Thomas Bremser.
1: Anpfiff ist um 22 Uhr deutscher Zeit.
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Hey ho und hallo meine Lieblingsbuddies, wie sieht's denn bei euch so aus? Seid ihr stabil heute am Samstag, den 20. Juni 2026 um 18 Uhr in instabilen Zeiten? Oder wie sieht's so aus bei 32 Grad Außentemperatur oder 35 oder wie viel das ungefähr sind? Ich weiß es gar nicht genau. Auf jeden Fall ist es heiß, also wir haben Sommer, trinkt viel, geht in die Badeanstalt und lasst es euch so gut gehen, wie es euch gut gehen kann. Ja, am Mikrofon für euch heute bei der 118. Ausgabe von No Pop. Wie immer Eike Stolzenburg heute live, seit längerer Zeit mal wieder live aus Studio 2 bei OS Radio 104,8. Da habe ich mir eine kleine Auszeit, persönliche Auszeit gegönnt, aber jetzt ist alles wieder beim Alten und alles wieder super spannend, hoffe ich. Ich bin auch heute nicht alleine, nein, ich habe mir liebe Gäste eingeladen, die ich dann gleich nach dem ersten Song vorstellen werde. Und diesen ersten Song hören wir uns jetzt an. Und er bleibt natürlich unbekannt, sonst wisst ihr ja auch schon, wer hier bei mir ist. Also viel Spaß damit. Und sollte ich irgendwas in der Einleitung vergessen haben, vergesst es auch einfach.

0: bis zur letzten Sekunde ausgekostet. Ja, das mache ich sehr gerne. Und jetzt stelle ich euch mal meine Gäste vor. Und zwar sind es zwei Personen einer Band, ich sag mal, aus Osnabrück. Ich begrüße jetzt hier recht herzlich, und das auch nicht das erste Mal, Fabi und Erik von Lichterfeld. Moin, Leute.
1: Moin.
2: Moin.
0: Wie sieht's bei euch so aus? Kommt ihr gut mit den Temperaturen klar, oder?
2: Wir waren heute beide im Freibad, unabhängig voneinander.
0: Voll.
2: Und ich habe ein bisschen Sonnenbrand auch. Ich habe nicht gut auf mich geachtet.
0: Ja, das kann sich natürlich, wenn du dann irgendwann mal alt sein wirst, noch rächen. Aber wollen wir es mal nicht hoffen.
2: Ja.
0: Genau.
1: Ja, ja, aktuell, du hältst es ja auch nur noch im Wasser aus. Es ist ja, also ich komme da nicht mit klar, mir ist zu warm.
0: Ja.
1: Überall.
0: Es gibt ja auch erträglichen Sommer, ne? Ich sag mal, wenn man so 23, 24 Grad hat, ist alles schick, aber über 30 muss das auch nicht unbedingt sein. Dann geht's auch allen schlecht, auch den Pflanzen, und das wollen wir doch auch nicht.
1: So.
0: Nur der Getränkemittelindustrie, der geht's dann in dem Moment sehr gut.
2: Ja, ja, genau.
0: Okay, wir haben gerade einen ersten Song von euch gehört, Dün. Handelt der auch von Urlaub? Weil ich glaube, ihr unterlegt ihn so mit dem Nordsee- oder Ostseestrand oder zumindest mit einem Meeresbild.
2: Naja, also ja, im weitesten Sinne ja, das ist, ist halt auch irgendwie, ne, das war irgendwie ja auch am Anfang Thema, worum geht's da eigentlich, so wenn Leute diesen Song gehört haben, und er hat irgendwie was Trauriges und was Tristes, aber irgendwie auch was Hoffnungsvolles, also kein klassischer Urlaubssong offensichtlich, aber irgendwie dieses, ne, das Meer und die Dünen eben auch geben einem halt auch viel Möglichkeiten fürs, so für Gedankenspiele, um da irgendwie was rein zu interpretieren. Ja.
0: Ja, genau. Sehr schön. Okay, ihr wart ja schon mal hier, und wir haben eben im Off, also als wir uns vorbereitet haben, schon mal ein bisschen darüber geredet. Habt ihr jetzt eine Idee, wann ihr schon mal in der Sendung wart, wann das erste Mal war?
1: Ich könnte es maximal eingrenzen auf 2 Jahre.
0: Grenze es ein. Also vor 2 Jahren?
1: Nee, weiß ich nicht. Nee, 22 oder 23, schon vier Jahre, 3 oder 4 Jahre her dann.
0: Ja.
2: Nee, 22 kann nicht sein, weil 22 haben wir noch nicht mal ein Konzert gespielt. Also es muss 23 gewesen sein und wahrscheinlich auch irgendwie, also Mai 23, also sag ich jetzt einfach mal so.
0: Ist gar nicht so schlecht, also im September 23 wart ihr da, genau. 22 hättet ihr, glaube ich, noch nicht mal großartig einen Song vorweisen können, da hätten wir ja auch nichts von euch spielen können.
1: Nö. Ja. Also, September 23 wollte ich gerade sagen auch.
0: Ja, ich weiß es natürlich.
2: Ja.
0: Genau. Ja, ich habe damals in die Shownotes bei Spotify, als ich die Sendung hochgeladen habe, was geschrieben. Vielleicht seht ihr das auch selbst so, oder ich habe einfach auch nur ohne Ende übertrieben. Young Bands to the Front. Nachdem jahrelang etablierte Osnabrücker Bands die Szene geprägt haben, ist dort seit einiger Zeit so richtig Bewegung in allen Ecken zu beobachten. Eine dieser frischen neuen Bands ist Lichterfeld, deren Gründung 2022 schon bald die ersten musikalischen Lebenszeichen folgten. Was nach dem Release der ersten EP Ich will mehr noch so alles geht, haben wir in No Pop Nummer 83 unter Nutzung aller technischen Finessen besprochen. Ne, da habe ich euch also tatsächlich noch als junge Band bezeichnet.
2: Ja, die seid
0: immer
2: noch jung,
0: aber ja, genau. Lange her. Ja. Genau, war also 83, ist Nummer 83 schon tatsächlich, ja, ist ja schon ein paar Jahre her, haben wir auch gerade schon gesagt. Genau, die Frage, die sich jetzt natürlich daran so ein bisschen anschließt, was hat sich bei euch in den jetzt fast 3 Jahren so verändert? Also, ich gebe euch einen kleinen Trigger oder einen kleinen Hinweis, dann geht das vielleicht so auch in so einen Flow. Es gab ja zum Beispiel jetzt inzwischen 2 Besetzungswechsel. Also die waren ja auch auf jeden Fall ein Thema für euch, denke ich.
2: Ja, also das Wichtigste war ja irgendwie 23 Rock in der Region, dass wir irgendwie für uns überraschend gewonnen haben. Und ab da war das irgendwie so ein Punkt, wo wir gesagt haben, okay, was machen wir jetzt eigentlich damit? Wo wir auch wirklich im Proberaum standen.
0: Da würde ich ganz gerne einmal was zu fragen. Hat das irgendeine Auswirkung für euch gehabt, dass ihr das diesen Wettbewerb hier in Osnabrück gewonnen habt? Also ich sag's jetzt
2: ja,
0: mal, hattet ihr ja. Hinterher natürlich Fame ohne Ende.
2: Ja, naja. Also wir haben beim Hütte Rock gespielt, wir haben im Hasto Open Air gespielt. Leute kannten uns irgendwie, ah ja, hier Lichterfeld ist ein Begriff für mich. Irgendwie Tobi Schneider hat angefragt, ob wir mit ihm irgendwie, ob er uns produzieren darf.
0: Das ist Dogma-Klang.
2: Genau. Ne? Und da waren wir irgendwie am Punkt, wo wir gesagt haben, okay, jetzt müssen wir auch irgendwie entweder durchziehen oder wir lassen's. Also so ein unerwarteter Scheideweg. Und dann halt eben letztes Jahr mit Turbostart-Konzert, was überragend für uns war, aber irgendwie auch Anfang vom Ende für Sina, wo irgendwie auch klar war, das packt die nicht mehr, irgendwie, das war zu groß für sie, zu viel. Das war dann irgendwie, da war Schluss im Mai und dann hat Tom aber auch gesagt, er zieht auch mit, also weil er es auch nicht mehr packt, was auch irgendwie klar war, sodass wir irgendwie eine Probevorbereitungszeit hatten auf die Frau Paul Support Konzerte im November irgendwie mit neuer Besetzung. Es war irgendwie auch wild, aber es ist auch total schön gelaufen, weil wir konnten die irgendwie toll verabschieden und gleichzeitig die neuen Leute reinholen und haben irgendwie gefühlt so ein bisschen da weitergemacht, wo wir aufgehört haben. Also es gab keinen Bruch, sondern es ist schön geblieben, vielleicht sogar auch noch schöner geworden mit den Konzerten, die dann da kamen.
0: Ja, was für euch ja sicherlich dann auch ganz gut ist, wenn es musikalisch auch super passt, ne? Und ihr nicht irgendwie einen Rückschritt macht, um euch aneinander zu gewöhnen oder um auch natürlich irgendwie das Zusammenspiel erstmal hinzukriegen. Ne? Also wenn das so ein fließender Übergang ist, ist das natürlich ziemlich cool.
1: Das ist was super gut funktioniert hat, ne? Dadurch, dass wir nicht lange nach einer neuen Person am Schlagzeug suchen mussten, sondern Nico irgendwie schnell da war und auch super flott da irgendwie alles sich raufgeschafft hat, neue Sachen, neue Impulse mitgebracht hat. Und dann kam ja Tom ist ja gegangen und wir hatten halt mit Max, der halt ab und zu unseren Merch gemacht hat, ist ein guter Kumpel, schnell jemanden, der auch echt Bock hat. So, der hat sich tierisch gefreut und das ist jetzt wieder wahnsinnig dynamisch geworden und das ist echt super dankbar, dass das so geklappt hat.
2: Aber sag's doch mal ruhig, die ersten zwei Proben mit Nico wollten wir mindestens wir beide schreiend weglaufen, weil wir uns gar nicht, also wir waren so auf Sina eingeschossen mit allem, was sie an tollen Dingen mitbringt und dann einen anderen Menschen im Schlagzeug zu haben, ich dachte, ich flipp aus, ich konnte es gar nicht aushalten, dass da jemand anders sitzt, ne? Aber das hat sich relativ schnell gelegt.
1: Ja, es war bei Nico auch immer so ein bisschen, dass ich gesagt habe, weniger ist mehr. Sina hatte immer so ein weniger ist mehr Schlagzeugspiel. Und Nico hatte halt hier ein Phil, vielleicht noch ein bisschen mehr Phil oder hier auch noch mal ein bisschen noch mehr Phil. Und das hat sich irgendwie so hat sich gefangen und irgendwie passt es jetzt. Und das ist total schön, ja. Aber so die ersten Proben waren schon, wo ich gedacht habe, boah, das ist aber ganz schön viel. So.
0: Ja, sehr schön. Okay, dann lasst uns doch an dieser Stelle mal mit Musik weitermachen. Ihr könnt es mal vorlesen. Zum ersten Song habe ich aber gleich auch eine Frage. Ja, lass uns das mal im Anschluss machen. Die Frage stelle ich dann nach den beiden Songs. Dann sag doch mal an, was wir jetzt hören.
2: Wir hören Lichterfeld mit Scotty und zwar die Live-Version von unserer Live-Session von hier an und danach Fjord von der Platte Belle Epoque, den Song 43.
0: Ja, los, dann starten wir das mal an dieser Stelle.

0: Ja, sind auch teilweise eiskalte Zeiten momentan. Also mal abgesehen vom Wetter, das ja jetzt gerade nicht kalt ist, aber ich sag mal, unsere gesellschaftliche Lage und auch die politische Lage sind ja eisig und schlecht. Also da passt der Song von Fjord, den wir gerade gehört haben, auf jeden Fall sehr gut zu. Also ich weiß ja, dass ihr auch eine ganz klare und tiefe antifaschistische und Anti-Nazi-Meinung habt in der Band und das auch immer kommuniziert. Wahrscheinlich habt ihr auch den Song deshalb ausgewählt.
1: Der ist einfach, der geht unter die Haut. Wir saßen ja gerade beide hier und hatten Gänsehaut am Ende. Die sprechen es halt, also Fjord sprechen es einfach auch aus, ne? Und zwar on point und ohne Wenn und Aber.
0: Textlich, also ganz weit vorne. Habe ich auch gerade gedacht. Also mir ging es genauso wie euch. Und das kam tatsächlich auch nicht von der Klimaanlage, die wir hier anhaben heute. Genau. Vorher haben wir einen Song von euch gehört, und zwar Scotty. Das ist ja auch einer der Songs, die, glaube ich, auf eurer ersten EP erschienen waren und jetzt in 2025 nochmal als Live-Studio-Session rausgekommen ist. Warum habt ihr den nochmal aufgenommen? Sagt ihr es. Ich will jetzt nicht irgendwas vorgreifen, was dann sowieso nicht stimmt. Erzählt mal.
2: Da gab es eine Wahnsinnsentwicklung mit dem Song. Also ich glaube, gedacht war er von Sina hereingebracht, deutlich ruhiger und weniger schnell. Und jetzt hat er sich, glaube ich, einfach verdoppelt vom Tempo. Und live ist immer nochmal so ein Häubchen obendrauf. Und deswegen haben wir den einfach nochmal aufgenommen, weil wir einfach gedacht haben, dass das, was auf der ersten EP war, nicht mehr das ist, was er jetzt so wiedergibt. Also klar, der Inhalt ist ja gleich geblieben, aber so ein bisschen flotter, ein bisschen mehr Gewalt, ein bisschen mehr nach vorne, ein bisschen, ne, also da ein bisschen
0: dynamischer.
2: Ey, das ist das Wort, was
0: mir gefehlt hat. Hätte ich Deutsch studiert.
2: Danke,
0: Eike. Wäre auch was aus mir geworden.
2: Sprechen wir über Dynamik, genau.
0: Ja. Genau, ja. Aber das ist genau das, was ich auch mit diesem Song tatsächlich verbinde. Ich kenne euch ja tatsächlich auch schon seit Anfangszeiten und fand auf der EP Scotty natürlich schon am energetischsten, also der geht am meisten ab, und habe ihn dann ja auch ein paar Mal live gesehen, und gerade du, Erik, gehst ja auf der Bühne auch ganz gut ab, und das hat halt auch tatsächlich diese Dynamik, die ich gerade betitelt habe, auch ausgelöst, und das war, ging immer weiter irgendwie mit dem Song. Ja, der hat eine riesige Entwicklung genommen, das sehe ich genauso wie ihr, also.
1: Und ey, wenn man jetzt guckt, ne, 2023, erste EP, da waren wir einfach auch, also ich glaube, wir hatten schon viel Wissen über vorherige Banderfahrung, aber so, wie wollen wir eigentlich Musik machen, wie wollen wir auf der Bühne sein, wussten wir ja einfach noch nicht, weil wir da noch nicht auf der Bühne waren. Also es ist ja erst darüber gekommen, 1. Mai-Wochenauftritt, wenn ich das heute sehe, schrecklich. Will ich nicht mehr sehen. Das ist das.
0: Tut ja verklemmt, oder?
1: Ja, also gefühlt waren wir richtig so geil, aber nur innerlich. Also von außen betrachtet wirklich. Aber ist auch okay, das ist halt die Entwicklung, ne? Aber wir konnten erst jetzt können wir ja sagen, was eigentlich live bei uns los ist, so, ne? Und das haben wir da, glaube ich, gut darstellen können. Und das war ja so das erste Projekt von Nico auch, der das irgendwie in der Schule, in der sein Vater unterrichtet und auch das Blasorchester da irgendwie leitet, hat er uns mal, darf ich das überhaupt sagen? Das habe ich nie gesagt, wir waren irgendwo.
0: Okay, gut. Aber natürlich musst du jetzt irgendwie weiterreden, also die Kurve musst du jetzt kriegen.
1: Also Nikos erstes Projekt, der hat das alles technisch irgendwie vorbereitet, der hat seine Freundin engagiert, um da zu filmen und so, das hat also alles, ist alles Nikos Ding. Und der hat das auch danach gemischt und produziert und das möglichst live gehalten natürlich, aber das ist sein Projekt. Das finde ich ganz toll.
2: Ja, voll. Ja.
0: Ja, genau. Ja, und jetzt hat der Song ja durch die Neuaufnahme auch tatsächlich nochmal, ja, wie soll ich sagen, seine Ehre bekommen.
1: Ja.
0: Ja. Finde ich auch sehr cool. Okay, ja, ihr habt es eben schon mal ganz kurz angesprochen, oder du hast es gemacht, Erik. Der Anfang war wie bei vielen neuen Bands holprig, aber ich finde, dass ihr ja inzwischen als auch reine DIY-Band, ihr macht ja so gut wie alles selbst, ne? Ihr habt ja jetzt kein Label beispielsweise, oder auch niemand, der für euch das Marketing macht. Und ihr habt ja auch eine Zeit lang, ich sag mal, wie war das noch, im Studentenzimmer von Tom aufgenommen?
1: Lukas, ja.
2: Genau. Auf 14 Quadratmeter die erste
0: EP. Ja, genau. Also und wenn man das alles bedenkt, macht ihr einen super professionellen Eindruck. Also beispielsweise, wie ihr euch jetzt auf der Bühne präsentiert, da fällt mir das auf. Gut, ich habe euch jetzt noch nicht 20 Mal gesehen, aber schon 2-3 Mal. Ihr habt ein scharfes Bandprofil, also ihr habt auch eine klare Meinung zu vielen Sachen, wie wir das auch eben mit der politischen Meinung schon mal ganz kurz angesprochen habt, dass man euch auch glaubt, also ihr seid total authentisch, ihr seid sympathische Jungs jetzt ja nur noch, aber ne, also ich will das natürlich auch auf Sina transportieren, da war es genauso, aber jetzt seid ihr eine Macker-Band inzwischen, ne, sehr umgänglich, ne, also ihr seid auch sehr hilfsbereit, man kann mit euch gut kramen, ja. Die Frage, die sich jetzt daran anschließt, beantwortet sich wahrscheinlich von selbst, aber ist euch das auch sehr wichtig? Und darüber hinaus definiert ihr das auch ein bisschen? Also arbeitet ihr das aus oder seid ihr so, wie ihr seid?
1: Danke für das Lob.
0: Ja, das habe ich sehr gern gemacht.
2: Jetzt, was Edik sagt, genau, danke. Das ist uns super wichtig, weil ich glaube, wir arbeiten da nichts raus und wir sind einfach auch so, wie wir sind. So. Und das ist, also das ist authentisch und das möchte ich bei dem Hobby Musik haben, das möchte ich in meiner Freizeit haben, das möchte ich ebenso auch ein Stück weit bei meiner Arbeit genauso sein. Ne? Und das funktioniert, glaube ich, nur wenn man es wirklich macht.
0: Ja, sicherlich. Aber gut, ihr erfüllt sicherlich auch Voraussetzungen, weil Absicht und Ergebnis muss ja nicht unbedingt dasselbe sein. Also ne, wenn man unsympathisch ist, wird man nicht dadurch sympathisch, dass man versucht, das so rauszuarbeiten oder
1: ja. Ja, genau. Und also ich glaube, ja, genau. Ja, wir sind sympathisch. Nein, Quatsch. Also was ich damit, glaube ich, sagen will, diese Band an sich, also die Menschen in dieser Band, die waren halt, also Fabi und ich kannten uns vorher, Tom kannten wir auch vorher, aber auch die anderen beiden, die wir da reingecastet haben über Kleinanzeigen, in Anführungszeichen, das waren halt Instant-Volltreffer, menschlich und musikalisch so. Und auch Nico als Nachzügler und auch Max als Nachzügler, beide für sich super, super tolle Typen mit einer super guten Haltung, sei es politisch, sei es musikalisch, sei es menschlich. Also das ist einfach, das und auch die Leute drumherum. Wir haben gerade über Daniel gesprochen und die Leute, die diese Band umgeben, sei es du, sei es Leute, die regelmäßig zu Konzerten kommen, alle Leute, die Sina und Tom mit reingebracht haben, die jetzt aber auch kommen, alles sind irgendwie, das sind tolle Menschen einfach. Also das ist das Schöne, das habe ich auch bei unserem Release-Konzert gedacht, zu unseren Konzerten kommen einfach tolle Menschen, die ich teilweise überhaupt noch gar nicht kenne, aber eben auch Leute, die uns jetzt weiter verfolgen und die immer wieder kommen. Das finde ich einfach, das ist schön.
0: Ja, das ist wirklich das schön. Also es ist auch der Ausdruck, der mir dazu einfällt. Ja. Schön. Also das hat natürlich auch mit Glück zu tun. Also man muss natürlich Glück haben, dass solch eine Konstellation zustande kommt. Aber umso schöner ist das natürlich, wenn das wirklich sich auch so darstellt.
1: Ja.
0: Wirklich sehr coole Sache. Ja, so ein paar Tools benutzt ihr ja auch. Also ihr seid ja gerne bei Instagram aktiv. Also ich weiß nicht, ob ihr es gerne macht, aber ihr habt schon eine recht hohe Frequenz da drauf. Eine eigene gute Website habt ihr ja auch am Start. Auch nicht? Findet ihr auch nicht gut?
1: Okay. Haben wir nicht. Wir haben, also Webseite ist, lass nicht, also Webseite ist irgendwie noch in Fetzen da, aber eigentlich ist die nicht gut aufgestellt.
0: Aber sie ist erreichbar, vielleicht ist er das
1: ja schon mal. Sie ist erreichbar, genau, da hast du gut recherchiert, sie ist erreichbar und auf den ersten Blick funktioniert die auch gut, aber irgendwie da sind wir noch nicht, da wissen wir noch nicht, wie wir da weitermachen. Aber Instagram, ja. Ich wollte nicht unterbrechen.
0: Ja, genau. Da macht ihr ja auf jeden Fall einiges, um euch als Band auch zu präsentieren. Und das sind ja auch immer Dinge, das ist ja auch nicht einfach, ich sage jetzt mal, Bericht da lieblos hingekladdert, sondern ihr gebt euch mit den Sachen ja auch sehr viel Mühe. Das ist auch dann sicherlich ein Teil des Bandprofils und ihr macht das dann auch natürlich aus dem Grund, um um ein bisschen was zu erreichen, ne? Also auch Leute zu erreichen.
1: Ja.
0: Oder nur so zum Spaß nebenbei.
2: Nein, also Instagram ist, glaube ich, eine Plattform, über die ganz, ganz viel läuft. Ich bin erstmal mega dankbar, dass Erik da jetzt auch viel macht. Ne? Anfangs Stimmt. war das ganz viel in meiner Hand.
0: Ja, das ist mir auch aufgefallen tatsächlich, ja. Auf ne, einmal kamen Nachrichten auch über Erik.
2: Genau.
0: Und ich wusste da nicht, wer schreibt mir.
2: Das machen wir immer mit einem großen Fragezeichen. Ja. Das ist so eine Wundertüte.
1: Da üben wir aber auch noch. Ja. Ja.
0: Weil Nein. da gibt es ja keine Stimme, ne, wenn man schreibt.
2: Ja, das stimmt.
0: Kann ich nicht erkennen.
2: Das stimmt, aber ganz viel läuft über Instagram. Also ich habe Bands angeschrieben über Instagram, also nennen wir es Booking.
1: Nennen wir es Booking
2: und das ist, ja, mal eben posten, wie das Konzert war, ein paar Fotos, so ein bisschen medienwirksam. Das ist halt so ein Ding. Ich glaube, Instagram ist einfach noch ein Ding.
1: Ja, aber, und ja.
0: Na, erzähl du erst. Also.
1: Und ich glaube, wir teilen uns das ja mittlerweile so auf, dass irgendwie, also wir machen ja beide, so diese Basic-Geschichten machen wir beide. Du bist halt viel, also du, Fabi, bist halt viel irgendwie zugange mit, ich schreibe mal hier random in Anführungszeichen eine Band an, die wir cool finden und irgendwie da, also da kriegt man auch einfach leichter mittlerweile Kontakt. Also Fabi hat sich irgendwie dahinter gehangen und irgendwie Radio Bob genervt und Ingo Dunert genervt, also Ingo Knollmann, dass wir da irgendwie mit einem Song in seine Show kommen und irgendwann hat es geklappt. Und irgendwann, ja, cool. Und irgendwann schrieb Ingo so, oh, ist ja ein geiler Song, ja cool, euch noch alles Gute, so, ne? Ja. Also das macht Fabi, der geht Leuten auf den Keks, in Anführungszeichen, liebevoll, ne?
2: Schaffe ich.
1: Und ich bin halt eher der irgendwie gerne diese Konzertnachberichte oder Beiträge schreibt. Also ich habe da irgendwie, ich glaube, ich bin da ein bisschen talentiert auch. Und mach das auch einfach gerne irgendwie. Auch so diese Abschiedsgeschichten für Sina und Tom, da saß ich auch irgendwie mit ein paar Tränchen vor, weil ich dachte, oh, das ist mir jetzt, glaube ich, auch aber gut gelungen. Aber das war irgendwie auch wichtig. So, also uns ist das auch wichtig, dass die Leute, wenn sie schon gehen, auch gerade die beiden, dass die auch gut gegangen sind. So, ne? Und dann, das gehört Instagram, ist ja auch, da geht es um Emotionen, da geht es um Bilder. Ja.
0: Ja, und das ist ja auch eine gute Möglichkeit, ja, die Fanbase bzw. die Vernetzung mit guten Leuten voranzutreiben.
1: Absolut.
0: Das Gute ist ja auch, wenn da mal ein Fehlgriff dabei ist, dann, ne, Kick und was ist das, ne, kann man dann.
2: Ja.
0: Ja,
2: auch, ja, aber Erik auch. Kann halt einfach besser sprechen, schreiben. Das ist, also da setze ich etliche Satzzeichen falsch. Das passiert mir immer und weil das wird niedergeschrieben und dann ist das aus dem Kopf auf Instagram fertig. Und Erik kriegt das halt ein bisschen besser hin. Ihm sind aber auch schon etliche Beiträge einfach kurz vor Abschicken quasi ins Nirvana geflogen oder in so ein schwarzes Loch und waren auf einmal alle weg mit rausgesuchten Fotos, fertigem Text und ja, puff, war alles weg, gelöscht, ja. Keine Ahnung, wo es war.
0: Ich glaube, das ist einfach auch so ein bisschen die Natur von Instagram, dass da Dinge geschluckt werden. Die gehen in irgendein Archiv, um dann hinterher mal gegen einen verwendet zu werden. Das ist mir halt auch schon passiert, definitiv, ja.
1: Und das ist so das Nervige, ne? Ja, also absolut. Es ist jetzt nicht so, dass wir jetzt super heiß darauf sind, Social Media zu machen. Wir haben einfach gemerkt, es ist notwendig, gerade als Band, die jetzt nicht durch Deutschland reist, und wenn dann irgendwie man irgendwie mal wirklich sich abends hinsetzt und nochmal eine Dreiviertelstunde oder eine Stunde investiert und dann weg. Oh, habe ich Fabi schon Nachrichten, saure Nachrichten geschrieben, dass Instagram schon wieder irgendwie einen Beitrag gezogen hat, ey.
0: Ja, nun, das ist einfach mit dabei. Okay, lasst uns mal wieder zwei Songs hören und ihr sagt die mal an.
2: Sehr, sehr gerne.
0: An beide.
2: Wir hören jetzt gleich von Turbo Start. Es fehlt was im zweiten Karton. Live aus dem Jahr 2007.
0: Warum musste das die Live-Version sein? Das hat mich echt graue Haare gekostet, die im Internet zu finden.
2: Weil Turbo Start live geil sind.
0: Okay.
2: Auch auf Platte geil, aber live nochmal selber.
0: Das
2: besser und mehr und schöner und intensiver. Genau. Und danach hören wir die Osnabrücker Band Lichterfeld. Mit dem, Entschuldigung, mit dem Titel Bernd von der aktuellen Dünen-EP.
0: Super. Sehr schön angesagt und ich muss zum Glück nur Knöpfe drücken. Das kostet auch nicht so viel Energie.

0: Hey Leute, da sind wir wieder zurück. Ihr hört die 118. Ausgabe von No Pop, unserem Magazin für Grenzmusik. Und bei mir sind heute Fabio und Erik von Lichterfeld zu Gast. Wir haben ja auch schon ein paar Songs von euch gehört. Und Bernd ist auch auf eurer neuen EP enthalten. Und dazu gibt es eine nette Geschichte. Ich glaube, Fabi hat mir die schon mal aufgeschrieben. Oder Sprachnachricht, weiß ich jetzt nicht. Ist auch egal, aber ihr könnt sie jetzt hier nochmal kurz erzählen. Also
1: Ich habe das, glaube ich, noch ein bisschen im Kopf. Und zwar hatte ich dir eine Sprachnotiz geschickt und habe versucht zu rekonstruieren, was in diesem Titel passiert. Und ist auch von Sina initiiert, Bernd. Es gab, glaube ich, mal einen Contest für diese Dokumentation, dass ein Song gesucht wurde. Und diese Dokumentation geht über einen benannten Herrn, der eben Bernd heißt. Und der hat einen riesengroßen Gehirntumor und ruft dann halt seinen Kumpel an und sagt, ey, ich möchte, dass du noch einen Dokumentarfilm mit mir drehst. Und dann begeben die sich noch auf einen Segeltörn und er begleitet das halt bis zum Schluss. Und das ist alles in diesem Song eben dann nochmal so ein bisschen verarbeitet. Ne? Also es ist irgendwie, ja, er klingt ein bisschen glücklich und ja irgendwie glückstiftend, aber mit einem ziemlich ernsten Thema. Ne? Und also wenig, also so ein bisschen die Perspektivlosigkeit bei schweren Erkrankungen wegdrückend.
0: Ja, ich glaube, dass es bei Bernd ja auch so war, dass er noch lange Zeit guter Dinge war und nur wirklich komplett zum Schluss, als auch das Ende so nahte, auch wenn das jetzt ein bisschen theatralisch klingt, er dann natürlich irgendwann, das macht der Organismus wahrscheinlich auch automatisch, dann irgendwann natürlich ja auch die Stimmung verloren hat und sich da auch dann auf den Tod vorbereitet hat. Ne? Genau. Leider kriegt man das tatsächlich im Internet nicht, also zu sehen. Also diese Dokumentation wollte ich mir angucken, als du mir geschrieben hast. Keine Chance. Also,
2: ja, leider. Ja. Aber vielleicht auch im Nachhinein für uns auch gut, weil wir irgendwie uns selber ein Bild von Bernd machen konnten.

0: dazu. Turbostart, darauf möchte ich gerade nochmal kommen. Ihr habt ja eben erzählt, ihr habt die auf der Tour begleitet. Hast du das auch bei Instagram klar gemacht oder war das dann auf einem anderen Weg?
1: Ja, ich habe ganz viel mit Tobert Knopp geschrieben, dem Bassisten von Turbostart, und irgendwie ist da jetzt was daraus entstanden quasi, dass wir uns super oft mal ein Meme schicken, dass wir uns Fragen schicken, dass wir über Quatsch labern, dass wir viel Bass-Sachen quasi auch austauschen, ne? Und ja, irgendwann kam das dann so, dass wir ins Gespräch kamen, und ich weiß nicht, ich stand dann irgendwie auf der Arbeit und dann kam halt eine Instagram-Nachricht von Tobert: Hey, könnt ihr in 3 Tagen in Göttingen quasi Support spielen? Und wir haben halt alle geguckt, ne? Es war noch so mit Sina und mit Tom, und wir haben geguckt, kriegen wir das irgendwie realisiert, alle 5 Leute mitten in der Woche an einem Dienstag zum Turbostart-Support nach Göttingen zu bewegen. Und das war dann halt irgendwie nicht so realistisch und ist dann auch geplatzt. Und letztendlich konnten wir dann die Alter Zorn-Tour vom neuen Album begleiten und durften in Münster in der Sputnikhalle das erste Konzert von der Tour spielen. Und da habe ich eigentlich schon immer gesagt, so, wenn ich irgendwann mal das schaffe, irgendwie Turbostart-Support, kann ich einen Bass an eine Wand hängen und habe es geschafft. So, das war mein größtes Ziel. Und das ist so, so sehr schön gewesen, muss ich wirklich sagen. Ja, und das ging wirklich über Instagram viel, ne, und WhatsApp, genau.
0: Ja, ist ja auch eine Band, die ihr zu euren Vorbildern zählt, ne? Also wahrscheinlich das größte Vorbild, denke ich mal. Ja, ist doch cool, wenn sowas so zustande kommt. Also das zeigt ja auch, dass, ich sag mal so, in diesem Punk-Umfeld groß und klein, das kann durch einen Zufall halt zusammenkommen, ne? Also jetzt mal so bandmäßig, also ich will euch jetzt nicht kleiner machen, als ihr seid, aber der Vergleich.
2: Aber im Besonderen so Bands wie Turbostart, wo wir einfach denken, wir wurden super fair bezahlt, wir wurden super gut behandelt, denen ist einfach scheißegal, ist das eine große, eine kleine Band, bringen die uns weiter oder nicht, sondern die gucken einfach, wen wollen wir, also jeder hat irgendwie eine Stimme da so ungefähr, ne? Und der eine sagt, ich will die Band dabei, und der andere sagt die, und dann machen die das einfach, und das finde ich super cool einfach.
0: Ja, das finde ich auch. Ist genauso, wie du es eben erzählt hast mit Ingo Knollmann von den Donuts. Ne? Ja. Also das sind schon auch natürlich wirklich große Momente, wenn man das merkt, dass
2: absolut
0: auch so kleine Arbeit gewürdigt wird.
2: Mhm. Ja.
0: Okay, wir machen jetzt wieder Musik und gehen dann damit auch in die Nachrichten. Lest mal vor, ich bereite alles Technische hier schon mal soweit vor.
2: Dann haben wir Between Buddies, Chandelier vom aktuellen Album. Da haben wir Lichterfeld, Meine Tür von der EP Heute ist ein Anfang aus 2023.
0: Das habe ich mir gewünscht, weil ich das so gut finde.
2: Ja, das, ey. Und dann steht da noch Pförtner, Famous.
0: Ja, ist eine ganz neue EP. Das hören wir uns mal an.
2: Ja.
0: Ich hoffe, das kriegen wir noch hin. Aber wenn ich schnell drücke, dann sind die Lieder auch schnell am Laufen.

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1: Ich bin Babette Büchner. Die Bundesregierung hat alle Seiten zur Umsetzung der vereinbarten Waffenruhe im Irankrieg aufgerufen. Man nutze die Kontakte insbesondere zu den israelischen Partnern, damit das Rahmenabkommen mit Leben erfüllt werde, sagte ein Sprecher des Auswärtigen Amts in Berlin.
2: Voraussetzung ist aber, dass die Hisbollah ihre Angriffe auf den Norden Israels wirklich glaubhaft einstellt. Und ich glaube, da sind wir noch nicht so ganz, so der Sprecher weiter. Deutschland ist nicht Teil des bilateralen Rahmenabkommens zwischen den USA und dem Iran, das eine Waffenruhe an allen Fronten vorsieht, also auch im Libanon. Israel und die vom Iran unterstützte Hisbollah-Miliz hatten sich zuletzt gegenseitig Verstöße gegen die Waffenruhe vorgeworfen. Aus Berlin, David Riemer.
1: Die Linke hat eine neue Doppelspitze. Neben der bisherigen Co-Vorsitzenden Ines Schwertner wählten die Delegierten auf ihrem Bundesparteitag am Nachmittag den Bundestagsabgeordneten Luigi Partisano. Er erzielte mit nur gut 53% der Stimmen allerdings ein schwaches Ergebnis. Gestern hatte die Partei ihre Linie in Bezug auf den Nahostkonflikt verschärft und beschlossen, das israelische Vorgehen im Gazastreifen als Völkermord zu bezeichnen. Zum Monatsende läuft der Tankrabatt aus. Laut einer YouGov-Umfrage halten 7 von 10 Deutschen aber weitere Erleichterungen für nötig. Dabei würden sich die meisten dafür aussprechen, die Spritsteuersenkung einfach zu verlängern.
3: Zwar ist ein Großteil der Befragten dafür, den Tankrabatt über den 30. Juni hinaus zu verlängern, aber die Maßnahme ist umstritten. Studien zufolge reichen die Mineralölfirmen die Spritsteuersenkung nämlich nicht zu 100% an die Verbraucher weiter. Gleichzeitig finden nur die wenigsten, dass der Tankrabatt wirklich etwas gebracht hat. Besser kommen andere Entlastungen an. Einen Spritpreisdeckel halten 3/4 der Befragten für sinnvoll und sogar 9 von 10 halten geringere Mehrwertsteuern auf Lebensmittel für die größte Entlastung. Tanja Wagner, Nachrichtenredaktion.
1: Und zum Sport. Der Countdown läuft. Um 22 Uhr tritt die DFB-Elf bei der Fußball-WM gegen die Elfenbeinküste an. Nach dem 7:1 gegen Curaçao will das Team von Bundestrainer Julian Nagelsmann den 2. Sieg. Damit wäre Deutschland sicher in der K.O.-Runde. Vorher spielen die Niederlande gegen Schweden.
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4: Hallo ihr Lieben, da sind wir wieder. Herzlich willkommen zur zweiten Stunde der 118. Ausgabe von No Pop, unserem Magazin für Grenzmusik. Und am Mikrofon für euch heute Fabi, Erik und Eike. Ja, genau, die beiden Erstgenannten, muss man sagen, von der Osnabrücker Band Lichterfeld. Genau, wir haben schon die erste Stunde hinter uns und die Klimaanlage hier ist ganz angenehm, finde ich. Montag sind wir wahrscheinlich alle krank, aber gut, heute ist es erstmal soweit okay. Ja, ich habe noch eine Frage und ich bin ein bisschen verwirrt, weil die ist nicht wirklich sinnig, aber ich werde sie nichtsdestotrotz jetzt mal versuchen zu stellen. Also wir haben vorhin ja schon so ein bisschen über euer Bandprofil mal gesprochen. Bandprofil hört sich ein bisschen doof an, aber ihr wisst ja, was ich damit meine und die Zuhörenden auch. Also ihr seid ja recht gut strukturiert, was so die Band angeht. Ihr seid auch gut organisiert, davon gehe ich auf jeden Fall mal aus. Das hatten wir zwar vorhin nicht so deutlich gesprochen, aber ihr habt eben auch mal erzählt, so wie ihr beispielsweise das Booking macht, wie ihr Kontakt aufnimmt und so. Finde ich, da seid ihr ganz gut organisiert. Aber womit ihr euch so ein bisschen schwer getan habt am Anfang, war mal was Physisches rauszubringen. Ne? Also habt ihr erstmal sehr viele Songs auf Bandcamp hochgeladen. Spotify vielleicht auch, denke ich auch. Ne? Ja, Spotify muss man, glaube ich, heutzutage ja schon machen. Aber jetzt ist tatsächlich inzwischen alles anders. 2026 ist ein neues Jahr, eine neue Ära, genau. Erzählt mal, was habt ihr jetzt da an den Start gebracht? Und wer Interesse hat, wie kann diese Person an diese physischen Veröffentlichungen kommen?
5: Also erstmal ist es ja das stetige auf uns Einreden durch dich, Eike.
4: Ne? Ach, ich war da.
5: Ja, du natürlich. Naja, du und vielleicht noch andere ähnliche Menschen, die eben einfach so physische Tonträger geil finden. So. Und wir finden das ja auch so. Also es gibt immer noch The Dream, irgendwie selber eine Vinyl rauszubringen. Und wenn nicht was Großes, Unvorhersehbares passiert, spoiler ich jetzt schon mal, wird passieren.
4: Boah.
5: So. Du hast ja heute schon mal gesagt, wir sind nicht die Schnellsten, aber die Besten.
4: Ja. Oh Gott, ich glaube, das trifft es ganz gut, ne?
5: Naja, also wir werden ein bisschen Zeit brauchen, aber ich denke, das ist so der nächste Schritt für uns, ne? Aber genau, erstmal um ins Hier und Jetzt zu kommen, wir haben einfach entschieden, wir wollen was Physisches haben bei der EP und haben CDs machen lassen. Luki hat in akribischer Kleinstarbeit irgendwie das Booklet gestaltet und das dann eben losgeschickt und dann haben wir einen Batzen CDs gekriegt und noch irgendwie, weil wir da einfach Bock drauf hatten und auch eben Max da auch viel für getan hat, haben wir auch noch, ich glaube, 20 Tapes in DIY-Arbeit unter netter Hilfe, mithilfe von Andres gemacht, der uns die überspielt hat, dass wir irgendwie auch ein bisschen was Physisches einfach am Start haben.
4: Ja, sehr cool. Vor allen Dingen, dass ich jetzt der Eigentümer eines dieser 20 Tapes bin. Das fand ich natürlich sehr wertschätzend. Das muss ich hier nochmal sagen. Vielen Dank dafür.
6: Sehr gerne.
4: Und wenn ich weiß, dass Andres da seine Finger im Spiel hat, freut mich das auch nochmal. Genau. Ja, aber auf seinem Label ist es nicht erschienen. Da habt ihr gesagt, muss ja auch nicht. Ne? Also es ist ja.
6: Es war alles eine Last-Minute-Aktion. Ja. Die kam auch Last-Minute durch die Tür zum Release-Konzert und wurden dann quasi im Backstage noch mit einem Prittstift bearbeitet.
4: Hat dann noch schnell trocken gepustet, bevor ihr sie verkauft habt.
6: Genau. Ja, auch nicht also mehr DIY geht nicht.
4: Ja,
5: wir hatten irgendwie auch dann doch mehr Probleme als gedacht mit dem Tapes überspielen irgendwie. Das war also echt gar nicht so einfach und dann war es gut, dass anderes noch kam und sagte irgendwie, yo, ich kann euch das machen. Dann halt eben auf den letzten Drucker, aber er hat es gemacht, das fanden wir toll. Die gibt es bei uns. Also schreibt uns, wenn ihr was haben wollt, wenn ihr eins der letzten Tapes haben wollt, wenn ihr eine CD haben wollt oder kommt zu den Konzerten und kauft sie direkt am Merch. Punkt.
4: Genau, gute Idee. Also das ist natürlich dann jetzt auch ein Aufruf, wirklich schnell zu sein, weil 20 Tapes ist ja auch nicht viel und Tapes sind ja auch viel schöner als so eine schnöde CD, also na klar, kann man mit einer CD günstig seine Musik unter die Leute bringen. Da hat sie vielleicht noch ihren Wert oder man kann sie verschicken, wenn man irgendwo in einer Location spielen will. Mhm. Aber sonst hat die ja eigentlich auch nichts Schönes. Es sei denn, man hat ein altes Auto, dann kann man sie natürlich auch noch da reinpacken. Aber dann ist es auch schön, ein noch älteres Auto zu fahren und man hat noch ein Tape-Deck da drin. Ne?
6: Ja. Also, da gebe ich dir recht, ja, das stimmt.
4: Ja. Das gibt es ja auch noch. Ja, okay, das passt ja. Ihr seid ja auf Instagram, das hatten wir eben auch schon beleuchtet, sehr gut vertreten, da kann man euch über eine persönliche Nachricht, wenn man denn was haben möchte, ja auch durchaus erreichen. Oder auf der Website wird es ja auch eine E-Mail-Adresse geben.
5: Yes.
4: Ja, gibt es auf jeden Fall, habe ich da auch neulich mal gesehen.
5: Yes.
4: Ja, okay, dann werdet ihr die letzten Sachen bestimmt auch noch schnell los. Okay, ich habe jetzt nochmal wieder so einen Wechsel, der nicht sehr fließend ist. Ein anderes Thema. Und zwar geht es hier mal um die Titel eurer EPs. Also zwei davon haben Namen, bei denen ich mir denken könnte, dass mehr dahinter steckt. Heute ist ein Anfang und von hier an. Habt ihr euch bei diesen Titeln was gedacht oder ist die Frage damit jetzt eigentlich schon fertig?
6: War ein Brainstorming, ne? Also EP-Name muss gefunden werden und ich glaube... Heute ist ein Anfang, ist halt einfach eine Textzeile aus dem Song Alaska von uns.
4: Ah, okay. Dann hat es ja zumindest einen Bezug.
6: Da ist der Bezug. Und
5: Aber schon irgendwie, weil wir einfach diese EP fühlte sich irgendwie nach so einem Aufbruch an, gerade auch Alaska irgendwie. Und das war irgendwie für uns schön, irgendwie, dass wir sagen, heute ist ein Anfang. Das hat für uns gepasst.
6: Ja. Ja, und dann von hier an. Das war auch, glaube ich. Nee, das war auch, glaube ich, so möglich. Nee, das war, weil Nico jetzt dabei war und dann kam das so über die Live-EP und
5: Nein.
6: Okay. Wo
5: ja, doch. Das war, nein, das war richtig. Jahr. Ich habe nur gerade überlegt, ob ich sage, was du in dem Brainstorming eingeworfen hast als Titel der EP.
6: Ja, mach es. Ich will immer noch, dass die so heißt.
5: Also Nico lebt in Barkum. Und Fabi wollte sie nennen.
4: Lohne Bakum oder?
5: Ja, genau. Willst du sagen?
6: Ja, ich würde es gerne sagen. Eigentlich hätte die EP heißen sollen Bakum Bakum Kuchen.
4: Ja, okay.
6: hat sich nie durchgesetzt. Leider.
4: Das finde ich auch schade. Leider.
5: Ja, also inoffiziell heißt sie Bakum Bakum Kuchen. Offiziell heißt sie von hier an, weil irgendwie auch nochmal Neustart, irgendwie so ab jetzt ist Lichterfeld das. So.
4: Ja. Da habt ihr ja auch einige Änderungen gehabt. Also passt das ja ganz gut.
5: Ja.
4: Hatte ich doch den richtigen Riecher.
5: Richtig.
4: Ist doch alles supi. Okay, gut, dann geht's jetzt hier mit, ich glaube, den letzten beiden Wunschsongs von euch weiter.
6: Und oh ja.
4: Dann haben wir, nee, ist nicht ganz richtig.
6: Nein?
4: Nee, ist nicht
5: ein ganz Wunschsong.
4: Richtig. Ein Wunschsong.
6: Okay.
4: Ja, genau. Da sagt mal einfach an, damit wir die Musik spielen können.
6: Mach ich. Abramovic featuring Jule mit Merchie Mac Forever von dem aktuellen Album Joy of Missing Out.
4: Und mit Jule, ja.
6: Jule.
4: Meine Tochter heißt auch Jule und ich kann es nicht mehr richtig aussprechen. Mit der habt ihr schon gespielt zusammen auch, ne?
6: Jule war bei unserem Release-Konzert und konnten wir da für uns gewinnen.
5: Ja. Und sie ist ganz toll.
6: Ja, ja, müssen wir eine Lanze brechen, Punkt.
4: Genau.
5: Und dann auch noch Lichterfeld, Osnabrücker Band hatten wir schon, Alaska. Ja.
4: Du kannst auch einfach sagen, wir mit Alaska. Nee. Alaska
5: auch noch. Elastan.
6: Lichterfeld mit Elastan.
4: Ja, jetzt Songs bitte.

0: Also das mit diesen ausklingenden Enden, das habt ihr auch lang drin, ne? Das war jetzt auch nicht das erste Mal. Meeresrauschen an jedem Songende fast.
1: Ja, ja, füllt Zeit.
2: Nee, Alaska war Schneesturm, das war jetzt ein Schneesturm.
0: Ach, okay.
2: Ja. Aber klingt gleich.
0: Genau, ihr habt dieselbe Tonspur genommen, bloß das anders benannt, ja.
1: Rückwärts haben wir die was laufen.
0: Ja, so macht man das also, ja, weiß ich Bescheid, okay. Ja, jetzt habe ich noch ein Thema hier, auf der Pfanne sagt man ja auch nicht, ne? Ist schlecht ausgedrückt, aber gut, ein alter weißer Cis-Mann, ich darf das. Noch ein ernstes Thema, was wir besprechen wollen, und zwar komischerweise, nee, nicht komischerweise, aber zufälligerweise, haben wir beide hier für so ein Projekt so ein bisschen Werbung im Internet gemacht, das aus Berlin stammt und gerade auch wirklich, ja, also bei mir ständig irgendwo auf Social Media vorgeblendet wird, und zwar ist das Mental Riot aus Berlin. Wie seid ihr denn da so rangekommen? Das frage ich jetzt mal.
2: Über dich.
0: Über mich,
2: also,
0: ja, das ist
2: genau,
0: ja auch lustig.
2: Ja, ich habe es bei dir gesehen, habe mich dann da irgendwie ein bisschen, also erstmal, was man halt macht, erstmal gucken, folgen, weil natürlich Fabi und ich beide irgendwie beruflich auch einen Psychiatrie-Hintergrund haben und das irgendwie auch für uns ein wichtiges Thema ist, auch in der Musik sich widerspiegeln, auch in der Haltung irgendwie. Und dann wurde erstmal gefolgt und geguckt und cool, und wo sind die denn mal? Okay, ist nicht so in der Nähe, aber gut, behalten wir im Blick. Und irgendwann kam dann halt nochmal die Insta-Story mit, wir drucken jetzt gerade neue Shirts.
0: Ah, okay.
2: Und dann war ich so, okay, ich will so ein Shirt, weil einfach, ich will dafür Werbung machen, ich finde das immer ein tolles Projekt. Und dann habe ich ja auch dich gefragt, willst du auch eins? Und dann hast du gesagt, jo. Und dann haben wir gesprochen, wie kommen wir eigentlich zusammen? Und dann, ach, kommt doch in meine Sendung.
0: So war der Ablauf, genau.
2: Da ist der rote Faden. Ja.
0: Ja, bei mir, ich kann ja meine Story dazu auch ganz kurz einmal erzählen, war es ja so tatsächlich, dass ich ja seit neuerer Zeit auch ein Betroffener bin. Also im letzten Herbst, im Oktober, ging es bei mir halt nicht mehr weiter. Da habe ich mir so eine mittelschwere Depressionsepisode nicht eingefangen, aber da ist sie halt einfach ausgebrochen, und ich habe mich dann 8 Wochen in eine Klinik begeben, und seitdem geht es auch wieder bergauf, aber natürlich ist seitdem Depression für mich das vorherrschende Thema jeden Tag letztendlich. Mhm. Also es ist etwas, womit ich mich sehr viel beschäftige, und natürlich habe ich mich auch im Internet schlau gemacht und auch auf Instagram einige Kanäle so gesehen, wo es um das Thema geht, die mich dann auch interessiert haben. Und was ich natürlich super spannend finde, ist einfach an Mental Riot, dass die das Thema halt auch in Verbindung mit Musik bringen. Ne? Mhm. Also es ist irgendwie, ja, ich will ja so ein bisschen wie zwei Fliegen mit einer Klappe schlagen. Also man beschäftigt sich mit etwas, was einen interessiert, was auch eine Routine ist, also womit man auch eine Depression so schon ein bisschen bekämpfen oder steuern kann, wie auch immer man das nennen möchte. Und auf der anderen gibt es tatsächlich so ein Projekt, das das in Konzertsäle oder auf Festivals trägt und dem Ganzen eine Stimme gibt und auch laut ist. Mental Riot heißt ja auch Aufruhr für die Psyche, steht ja auch so dabei. Ne? Also das passt natürlich wie die Faust aufs Auge. Ja, und ich habe auch dann klar mit denen Kontakt aufgenommen und so ein bisschen hin und her geschrieben, und finde dieses Projekt natürlich super, super cool. Also auf einem Konzert in der Boxmauer in Osnabrück habe ich schon mal Informationsmaterial tatsächlich auch ausgelegt. Die werden in Osnabrück, wenn sie es nicht vergessen haben, aber eigentlich ist es so geplant, am 28.11., wenn wir dort ein Hardcore-Konzert veranstalten, auch mit einem Stand vertreten sein.
2: Also sehr voll cool.
0: Zu uns kommen. Ja, das finde ich auch sehr cool, und das sind zwar ein paar Leute, aber ich glaube, die haben auch einen sehr, sehr hohen Anteil an Arbeit, den die da reinstecken. Also die machen ja super viel auf Instagram, sind ja da täglich vertreten und vernetzen sich ja auch. Die gehen ja auch aktiv tatsächlich, so wie es bei euch ist, wie es bei mir auch war, ja dann auf andere zu und ja, knüpfen den Kontakt. Finde ich echt eine super coole Sache. Wie gesagt, Mental Riot kann man auch auf Instagram finden, ist echt richtig geil.
2: Und das ist Word alles, was du sagst, gut. Und ich finde auch einfach, das ist so, man muss diesen Dingen ja einfach auch eine Plattform geben. Und ich finde, gerade auf Konzerten, auf Festivals, sind die Leute eigentlich so offen und gehen so gut auch miteinander um in den meisten Fällen, ne? Und da ist eigentlich der richtige Platz, dass Leute auch die Chance bekommen, sich damit mehr zu beschäftigen und da irgendwie achtsam zu sein und Awareness zu schaffen und irgendwie, also in meiner perfekten Lichterfeld-Welt ist bei einem Lichterfeld-Konzert immer sowas, also so ein Stand, Mental Riot oder ähnliches, Viva Con Agua oder Exil oder eigentlich müsste, also es ist irgendwie auch mein, also das ist irgendwie auch mein Anspruch, dass all das irgendwie zusammenkommt. Und wir haben so bunte Konzerte irgendwie, ne? Und wir haben mittlerweile auch in unserem Fanclub Menschen, die psychisch erkrankt sind, Menschen, die queer sind und dadurch irgendwie auch am Rande der Gesellschaft stehen, leider. Ne, und ich will einfach, dass das eine große Familie ist, ne? Und da gehört das irgendwie auch zu, sich mit der eigenen Psyche auseinanderzusetzen.
3: Ja, das ist wichtig. Absolut.
1: Und ich glaube einfach, dass ganz viele Generationen vor uns irgendwie ganz viel Zeit damit verbracht haben, eben nicht drüber zu sprechen. Und dass das jetzt wirklich mit der jetzigen Generation ein bisschen auflockert, auch vielleicht durch das Einzige, was ich bei Social Media, TikTok etc. sonst so positiv sehe, dass das so ein bisschen die Jugend auch so ein bisschen mehr sensibilisiert für, hey, das ist jetzt nicht pathologisch, das macht euch jetzt nicht irgendwie zum schlechten Menschen oder so, einfach, dass es psychische Erkrankungen gibt, dass man drüber reden kann, dass man trotzdem irgendwie noch sich auf Augenhöhe begegnen kann, ne? Und das finde ich einfach super wichtig. Und deswegen ist Mental Riot auch ein Ding, was absolut da sein muss.
0: Ja Punkt. Sehe ich genauso. Also, ja. Schönes Schlusswort dazu, doch dann hören wir jetzt noch zwei Songs, die sich auch tatsächlich mit dem Thema beide beschäftigen. Habt ihr da stehen oder nicht? Oder
2: ja, ich weiß nicht, wie man es ausspricht, aber die Band heißt Mansky.
1: Oder Mansky.
2: Nee, Mansky?
0: Manxy, so wie Banksy, bloß mit M.
2: Dann ist es das ist ein Buchstabensalat. Und der Song heißt... Der Song heißt Hänsel und Gretel und der zweite Song ist Broken von der Band Fucking Angry von dem Album Still Fucking Angry. Finde ich ganz toll, den Albumtitel.
0: Ja, und der Song ist auch ganz toll. Also finde ich auf jeden Fall.

0: Ja, heute ist Tag der langen Ausblendungen, habe ich so das Gefühl. Das war ja auch gerade schon wieder so ein Song. Ja, da sind wir wieder zurück. Es ist heute die 118. Ausgabe von No Pop am Start. Und wir haben uns eben mit dem ganz wichtigen Thema, wirklich wichtigen Thema, mentale Gesundheit beschäftigt. Also, wenn ihr ein Problem habt, liebe Zuhörerinnen, in dieser Hinsicht, holt euch auf jeden Fall Hilfe. Es gibt wirklich keine Alternative. Macht das. Das ist nochmal hier so der letzte Appell. Ihr bekommt jetzt auch eure letzte finale Frage und da geht es jetzt nochmal darum, was habt ihr in der Zukunft so vor? Was habt ihr jetzt für Pläne? Auf welchen Festivals spielt ihr noch in der ganzen Welt? Was habt ihr an Konzerten noch? Und was ich auch nochmal wissen muss, das ist jetzt eine persönliche Frage, was ist der Lichterfeld Tanzclub?
1: Wir spielen am 7.8. auf dem Hütte Rockt Festival. 20:25 Uhr, keine Ahnung, halt mich nicht drauf fest. Aber ja,
0: Uhrzeit ist auch noch nicht so.
1: Direkt auf der Nebenbühne, direkt vorm Lumpenpack.
0: Sehr gut.
1: Also ein ganz guter Slot und da freuen wir uns auch schon drauf. Wir haben auch ein paar Dinge vorbereitet für den Abend. Das wird schön. Ich sag mal vorsichtig, es werden nicht nur 5 Typen auf der Bühne stehen, sondern vielleicht wird es auch ein bisschen...
2: Vielleicht werden es auch 6 Typen.
1: Nein, ja genau. genau, am 29.8. spielen wir auf dem Kottenrock in nicht mehr Sassenberg, sondern Versmold.
0: Ach ja, genau, die sind umgezogen, die ist ja
1: schön. Genau. Das wird auch schön. Das sind tolle Menschen, die das organisieren. Da sind wir nämlich auch gleich beim Tanzclub. Und sonst steht auch noch nichts für das restliche Jahr. Also fragt an, bucht uns. Wir haben Bock.
2: Bitte, bitte.
0: Auf jeden Fall. Bin ich auch dafür.
1: Ja. Und der Lichterfeld Tanzclub, der ist nämlich entstanden, weiß ich nicht genau wann, aber involviert waren eben 2 Menschen vom Kottenrock und noch ein anderer Mensch, den wir mittlerweile sehr schätzen. Und also Stamm sind 3 Menschen, die sagen, wir finden Lichterfeld toll und wir machen quasi in Anführungszeichen Fanclub.
0: Sehr geil.
1: Und irgendwie ist das ein bisschen gewachsen. Ich weiß nicht, wie viele Leute es mittlerweile sind, aber es ist so ein Grundstamm von 10 bis 12 Leuten irgendwie, die in diesem Tanzclub sind und irgendwie Bock haben. Und das ist cool, das ist voll schön und das ist irgendwie schräg, dass Leute das tun, weil absolut. Irgendwie, warum tun die das denn für uns? Aber so ist es. Den gibt es und die sind toll.
0: Ja, und es können bestimmt auch noch ganz viele eintreten, wenn die wollen.
1: Ja.
0: Ich weiß, dass auch die einen Instagram-Kanal haben.
1: Richtig.
0: Einen Account. Genau, könnt ihr alle mal gucken. Okay, jo, dann lasst uns doch nochmal Musik von euch und von Shoreline hören.
2: Jawohl, einmal hier weg von Lichterfeld, also von uns, Entschuldigung, nochmal. Von der Heute ist ein Anfang 2023 und Shoreline, wo wir wieder bei psychischer Gesundheit sind, Paradox Man.
0: Jo. Ich drück mal hier.

0: Ups, Einsatz verpasst. Naja, ist auch kein Thema. Da war halt auch nicht jetzt so ein Outro dran, das 53 Sekunden lang ist. Das konnte ich nicht wissen, dass der Song schon zu Ende ist. Genau. Ja, mit unserer Fragerunde sind wir jetzt eigentlich fertig, aber ich habe noch so ein paar Neuvorstellungen und da das auch Osnabrücker Bands betrifft, machen wir die Runde jetzt einfach gemeinsam zu Ende bis zu den Nachrichten und dann gehen wir ja auch sowieso alle nach Hause. Ne? Genau. Also ich habe von dem neuen Album von The Give It Ups einen Song ausgesucht. Die kennt ihr auch oder den kennt ihr auch, muss man ja fast
1: Schöne
0: sagen.
1: Grüße an Manuel, ja, genau. Ja. Genau.
2: Alles schon mal irgendwie gesehen und gehört und überall, also kennt man einfach irgendwie.
0: Ja, genau. Das ist ein Album, das hat er ja vornehmlich auch in Eigenregie, glaube ich, gemacht, wenn ich das richtig weiß. Aber für Live-Auftritte gibt es eine Band, wenn ich das jetzt so...
2: Habe ich auch so verstanden.
0: Ja, genau. Und danach hören wir die allbekannten Westerkappelner Hawaiians. Auch an die gehen natürlich von uns hier Grüße raus. Die sind ja, was die Agilität angeht, sind die ja auch ähnlich wie ihr. Machen auch sehr, sehr viel, spielen viel, machen viel auf Social Media und ähnliches. Und auch sehr, sehr stabile, nette Typen.
1: Ja, absolut. Kenne ich seit 22 Jahren. Also da haben sie schon an der Milchbar in Versen gespielt oder so mit Nutellica zusammen.
0: Ja,
1: das war sehr, sehr lokal um Lotte Versen, Westerkappeln.
0: Ja. Stimmt, auch sicherlich eine der dienstältesten Bands, kann man auch sagen. Ja, von denen hören wir Peppermint Girl und dann lasst uns das doch jetzt beides mal machen hier.

0: Jo, The Give It Ups waren das gerade mit All Thumbs. All Thumbs wird das neue, oder heißt das neue Album, das am 19. Juni, glaube ich, digital sogar erschienen ist, also gestern. Und der Song hieß Instead, oder heißt Instead of Kurt. Und danach haben wir The Hawaiians gehört mit Peppermint Girl. Das ist von dem Album Making Westerkappeln Great Again. Und das ist auch aus diesem Jahr, also ganz neue Sachen. Und drei Neuvorstellungen oder Songs haben wir jetzt noch. Zuerst von einer Saarbrückener Band, The Wrong Meds, also die falsche Medizin sozusagen. Eine Punkrock-Band, bei der man durchaus hören kann, dass die Jungs da schon länger spielen, und von denen hören wir Mr. Know It All. Und danach eine Osnabrücker Band, die könnt ihr nochmal ansagen.
1: Da haben wir Fuji Galore mit Leider Nein. Lieben Gruß an Manuel. Ich habe gerade ein Déjà-vu.
0: Ja, ne, genau. Der hat hier heute irgendwie so neben euch so ein bisschen die Oberhand, was so die Anzahl der Songs angeht. Genau.
2: Die Manuels.
0: Die Manuels. Oh, ja. Ja. Und wer auch mal wieder was Neues rausgebracht hat, Empty Bags, auch aus Osnabrück, von ihrer EP Backstronauts Part 2. Ist auch 2026 erschienen, und da grüße ich auch den Fabi. Ein anderer Fabi, ne?
1: Schön, dass du zurück.
0: Genau. Und wir hören von der Band jetzt hier gleich als drittes Fernsprecher.

0: So, meine Lieben, wir zählen jetzt von 50 runter und dann ist die heutige Ausgabe auch schon zu Ende. Also ich sage recht herzlichen Dank, Fabi und Erik, dass ihr hier wart.
1: Gerne.
0: Und vielleicht, ich gönne euch jetzt noch schnell das Schlusswort.
1: Ich möchte meine Frau grüßen und Danke sagen, dass sie immer hinter mir steht. Auch Grüße an meine Tochter und ich möchte weiter Musik machen, werde es machen.
2: Ich grüße die Kassiererin vom Netto in Alfhausen.
1: Geil.
2: Irgendeine.
0: Ja, geil. Sehr gut. Ich grüße jetzt niemanden außer Mercedes, die jetzt gleich Sendung hat und wir müssen jetzt hier tatsächlich auch rausfaden, weil die Sendung zu Ende ist. Einfach zu Ende. Die nächste kommt irgendwann im nächsten Monat. Bleibt dran, hört euch die an. Macht's gut, bis dann.
2: Tschüss.
1: Ciao. Ciao. Ciao.
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4: Ich bin Babit Büchner. Der Iran will die Straße von Hormuz wieder für die Durchfahrt aller Schiffe sperren. Begründet wird das damit, dass Israel die Waffenruhe im Südlibanon nicht eingehalten habe. Das US-Militär erklärte wenig später, die Freiheit der Schifffahrt werde dort weiter durchgesetzt. Der Schiffsverkehr habe heute zugenommen. 55 Schiffe mit unter anderem 17 Millionen Barrel Öl hätten die Meerenge passiert. Die Linke hat eine neue Doppelspitze. Neben der bisherigen Co-Vorsitzenden Ines Schwertner wählte ein Parteitag in Potsdam den Bundestagsabgeordneten Luigi Pantisano. Der 46-Jährige erzielte mit nur gut 53% allerdings ein schwaches Ergebnis.
5: Pantisanos Wunschziel waren mehr als 70% gewesen. Sein Vorgänger Jan van Aken hatte 2024 fast 90% bekommen. Möglicher Hintergrund für das knappe Ergebnis könnte sein, dass Pantisano bisher oft schärfer formuliert, als es von Van Aken bekannt ist. In einem Bild-Interview hat er zuletzt die CDU in einem Atemzug mit faschistischer Politik genannt. Schwertner wurde mit knapp 86% im Amt bestätigt. Aus Berlin, David Riemer.
4: Die Hitzewelle in Teilen Europas sorgt in Frankreich für einen Ausnahmezustand. Der französische Wetterdienst verhängte für morgen fast im ganzen Land die höchste oder zweithöchste Warnstufe mit erwarteten Spitzentemperaturen zwischen 38 und 41 Grad. Die Regierung schaut dabei besonders auf die morgen vielerorts in Frankreich geplante Fête de la Musique. Die Departements mit roter Warnstufe dürfen Verbote für Alkoholkonsum auf öffentlichen Wegen erlassen. Und zum Sport. Der Countdown läuft. Um 22 Uhr tritt die DFB-Elf bei der Fußball-WM gegen die Elfenbeinküste an. Nach dem 7:1 gegen Curaçao will die Mannschaft den zweiten Sieg. Damit wäre Deutschland sicher in der K.O.-Runde. Einfach zu schlagen ist der Gegner aber nicht, meint Bundestrainer Julian Nagelsmann.
6: Was ihre große Stärke ist, schon so, dass sie natürlich alle eine gute Körperlichkeit haben. Sie haben extrem offensive Außenverteidiger. Sie haben, egal wer dann vorne spielt, eigentlich auf allen drei vorderen Positionen sehr, sehr viel Tempo. Wir haben Maßnahmen ergriffen und haben das auch trainiert, was wir machen müssen, dass wir möglichst viele Stärken wegnehmen. Das werden wir nicht immer schaffen, weil der Gegner dafür zu gut ist.
4: Vorher spielen die Niederlande gegen Schweden.
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tal? Wie geht es euch? Schön, dass ihr wieder eingeschaltet habt. Hier ist Mercedes Herrada mit der Ausgabe 69, das allerletzte Mixtape dieser siebten Saison 2025-26 auf OS Radio 104,8 und www.osradio.de. Bienvenidos, bienvenidas, willkommen. Das ist meine Empfehlung. Bleibt unbedingt dran und genießt eine zweistündige Auswahl voller großartiger Songs aller Zeiten. Darunter auch die eine oder andere aktuelle Track, verpackt in eine ordentliche Dosis Punk, Rock und Metal. Und natürlich mit vielen Klassikern auch direkt aus Spanien. Starten wir ganz schnell mit einer großartigen Coverversion der legendären Basken Cortatu von einer weiteren absoluten Legende, The Clash. Hier ist für euch Jimmy Jazz.

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Un clásico, Barricada. Der Titel sagt eigentlich schon alles. Esta noche no es para andar por esas calles, was auf Deutsch bedeutet, diese Nacht ist nicht dafür gemacht, um durch die Straßen zu laufen. Der Song beschreibt die düstere und gefährliche Atmosphäre der Nacht aus der Sicht eines Söldners und warnt vor der Gefahren in einer feindseligen Welt. Seguimos. Wir machen weiter mit den großartigen Groove-Metal-Band aus Navarra, Coma. Wir hören von ihnen La Máquina del Tiempo, die Zeitmaschine. Dieser Song ist eine Hymne voller Rebellion und Nostalgie und gleichzeitig eine kraftvolle Gesellschaftskritik an die Menschheit. Immer wieder dieselben historischen Fehler begeht, ohne daraus zu lernen, während sie den Planeten zerstört. Die Band hat diesen Song mit einem klaren Fokus auf Führer und Diktatoren geschrieben. Sie betonen, dass Menschen zwar verschwinden, ihre giftigen Ideologien aber weiterleben und die Gegenwart beeinflussen. Und danach geht es weiter mit Petrolich und hier sind aber Koma.

direkt aus Australien. Airborne mit ihrer brandneuen Single Alive After Death, Let's Play Out. Frontmann Joel O'Keefe hat in einem Brief angekündigt, dass dieser Track Teil ihres neuen gleichnamigen Albums sein wird, das am 28. August erscheint. Ein absolutes Brett, das genau dem Rat folgt, den ihnen eines der legendären Lemmy von Motorhead gegeben hat. Macht Musik, die euren Roadies gefällt, dann wird es sie jedem gefallen. Es geht direkt weiter mit einer neuen Dosis Aktualität. Hier sind die Schweizer Hardrock-Veteranen Chakra und ihr brandneues Single Just Live Loud. Ein erster Vorgeschmack auf ihr kommendes Album, das am 4. September über Frontiers Music erscheint.

Victim of Changes von Judas Priest. Und jetzt habe ich hier etwas für euch, das ich frisch über Inverse Records reinbekommen habe. Wir reisen direkt nach Finnland und hören den frechen und gezähmten Sound der Hardrock-Band Fantomy. Wir genießen ihr neues EP First Takes, das aufgenommen wurde, nachdem sie einen Bandcontest im legendären Purkis-Studio gewonnen haben. Hier ist Livewire, ihre wilden Coverversion von Motley Crue.

Down mit N.O.D. Wir machen weiter in diesem Mixtape Nummer 69. Zur Info, es ist das allerletzte Mixtape dieser siebten Saison 2025-26 auf OS Radio 104,8 und im Livestream unter www.osradio.de. Wisst ihr schon. Während der Sommerpause musste ich ja übrigens nicht ganz auf die Sendung verzichten. Am Samstag, den 18. Juli und am 15. August werden Wiederholungen früherer Sendungen ausgestrahlt. Richtig zurück bin ich dann wieder am 12. September mit der neuen achten Saison. Ihr findet übrigens sowohl die deutschen Ausgaben von OS Radio als auch die wöchentlichen spanischen Sendungen auf der Webseite mixtaperadio.online. Aber jetzt auf geht's mit dem legendären Anthrax. Nach 10 Jahren Schweigen melden sich die Band mit It's for the Kids zurück. Das ist die erste Singleauskopplung aus ihrem kommenden Album Cursum Perfidio, das am 18. September erscheint. Ein genialer Nebeneffekt. Das Musikvideo ist eine direkte Hommage an ihren legendären Klassiker Madhouse und wurde im selben psychiatrischen Krankenhaus gedreht.

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Grandes, The Clash. Ich habe hier für euch einen weiteren Klassiker und wir gehen zurück zum Punkrock aus dem Baskenland. Dieses Mal von den legendären La Polla Records mit Yaura Que. Dieser Song ist eine Hymne der individuellen Rebellion gegen staatliche Indoktrination. Er thematisiert die Frustration von Institutionen, System und Gesellschaft darüber, dass es ihnen nicht gelingt, den Willen des Einzelnen zu brechen. Ein Song über den puren Widerstand gegen Manipulation.

Immer wieder gut zu hören. Nirvana mit Stay Away aus dem Nevermind-Album. Wir nähern uns so langsam dem Ende der ersten Stunde von Mixtape. Mein Name ist Mercedes Herrada und ich erwarte euch gleich in der nächsten Stunde direkt nach den Nachrichten hier auf OS Radio. Aber vorher lasse ich euch noch mit Gotta Get Away von The Offspring eine Erinnerung an Smash, ihr drittes Studioalbum aus dem Jahr 1994. Bis gleich!

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1: Ich bin Babette Büchner. Der Countdown läuft. Um 22 Uhr tritt die DFB-Elf bei der Fußball-WM gegen die Elfenbeinküste an. Nach dem 7:1 gegen Curaçao will das Team von Bundestrainer Julian Nagelsmann den zweiten Sieg. Damit wäre Deutschland sicher in der K.O.-Runde. Torwart Manuel Neuer wird heute sein 21. WM-Spiel bestreiten und damit alleiniger WM-Rekordtorhüter werden. Die Bundesregierung hat alle Seiten zur Umsetzung der vereinbarten Waffenruhe im Irankrieg aufgerufen. Man nutze die Kontakte insbesondere zu den israelischen Partnern, damit das Rahmenabkommen mit Leben erfüllt werde, sagte ein Sprecher des Auswärtigen Amts in Berlin.
2: Voraussetzung ist aber, dass die Hisbollah ihre Angriffe auf den Norden Israels wirklich glaubhaft einstellt. Und ich glaube, da sind wir noch nicht so ganz, so der Sprecher weiter. Deutschland ist nicht Teil des bilateralen Rahmenabkommens zwischen den USA und dem Iran, das eine Waffenruhe an allen Fronten vorsieht, also auch im Libanon. Israel und die vom Iran unterstützte Hisbollah-Miliz hatten sich zuletzt gegenseitig Verstöße gegen die Waffenruhe vorgeworfen. Aus Berlin, David Riemer.
1: Der neue Co-Vorsitzende der Linken, Luigi Pantisano, hat mit Äußerungen in einem Bild-Interview für Irritationen gesorgt. Darin sagt er, es gebe letztlich gar keinen Unterschied zwischen der CDU, die faschistische Politik mache, der AfD oder den Faschisten selbst. Auf dem linken Parteitag sagte Pantisano dann, es sei eine zugespitzte Aussage gewesen, die die Zeitung aus einem gewissen Kontext gerissen habe. Er betonte jedoch,
3: die CDU macht aktuell in vielen Teilen die Politik der AfD. Das erleben wir auch im Bundestag. Dagegen müssen wir uns wehren und genauso deutlich müssen wir das äußern.
1: CDU-Generalsekretär Linnemann reagierte in der Bild am Sonntag empört. Wer Christdemokraten mit Faschisten gleichsetze, disqualifiziere sich für jede politische Verantwortung. Es geht um Korruptionsvorwürfe, illegale Einflussnahmen und Veruntreuung. Die Frau des spanischen Regierungschefs Pedro Sanchez muss auf die Anklagebank. Diese Entscheidung teilte der in dem Fall seit 2 Jahren ermittelnde Richter laut übereinstimmenden Medienberichten mit. Begonia Gomez muss sich jetzt alle 2 Wochen bei der Justiz melden, ihren Reisepass abgeben und darf das Land nicht mehr verlassen.
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4: Hola, hola, ¿qué tal? ¿Cómo estáis? Wie geht es euch? Willkommen zurück zur 2. Stunde. Von Mixtape auf OS Radio 104,8. Ich bin Mercedes Herrada und wir machen direkt weiter mit der Musik von Boycott aus Madrid und ihrer neuen Single El Pueblo.

Escape mit Planeta Escoria. Wir hören jetzt gemeinsam die neue Single Black Agnes von The Real Mackenzies, der Folk-Punk-Band aus Kanada. Und danach gibt es zwei Lieder aus Spanien. Zuerst einen Klassiker von Reincidentes mit Aprendiendo a Luchar. Und weiter geht es mit guter Laune und Partystimmung mit dem Folkrock aus Barcelona von Mitago und ihrem Track Bebe conmigo esta noche. Viel Spaß damit.

Bebe conmigo esta noche von Mitago aus Barcelona. Aus Barcelona auch. Die Band, die wir gleich hören werden mit neuer Single Six Strings mit Ride on Steel. Und danach hören wir die wunderbare Stimme von Emily mit ihrer Band Evanescence. Sie präsentieren ihr brandneues Album, ihr mittlerweile sechstes Studioalbum namens Sanctuary, das seit dem 5. Juni erhältlich ist. Wir hören direkt nach Six Strings mit dem Song Who Will You Follow?

Thrash Metal aus Colorado mit Her Work und ihr neuen Single Fifth Generation Warfare. Weiter geht es mit den grandiosen Sepultura mit Beyond the Dream. Die Metal-Legenden haben den Ticket vor Verkauf für das allerletzte Konzert ihrer Karriere angekündigt. Nach über 40 Jahren Bandgeschichte schreiben sie am 7. November in ihrer Heimat Sao Paulo das finale Kapitel.

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Genial, was für ein starkes Song. Wir haben gerade Valle de Sombras gehört. Nach 3 Jahren des Wartens präsentieren uns Rabia Pérez diese erste Single-Auskopplung inklusive Musikvideo, die den Beginn einer völlig neuen Ära für die Band markiert. Und jetzt reisen wir zurück ins Jahr 1991. Wings of Fire ist ein energiegeladener Hardrock-Song, den wir gleich hören werden, der britischen Band Dare. Er erschien ursprünglich auf ihrem gefeierten Album Blood from Stone.

Das war Eye to Eye, der Eröffnungssong auf dem Debütalbum Sticky to Ya, der US-amerikanischen Glam-Metal-Band Slaughter aus dem Jahr 1990.

queridos amigos, amigas, liebe Freunde von Mixtape, wir nähern uns dem Ende dieser 69. Ausgabe. Eine Ausgabe, mit der wir übrigens die 7. Radiosaison von Mixtape 2025-26 abschließen. Yeah.

Ich erinnere euch daran, dass am Samstag, den 18. Juli und am 15. August Wiederholungen früherer Sendungen geben werden. Richtig zurück mit der 8. Saison ist Mixtape dann wieder am 12. September.

September. Mir bleibt nur noch, mich von ganzem Herzen fürs Zuhören zu bedanken. Muchas gracias. Schaut unbedingt mal auf der Website mixtaperadio.online vorbei. Dort könnt ihr alle Mixtape-Ausgaben nachhören. Sowohl die alle vier Wochen hier auf US Radio laufen, als auch die wöchentlichen Ausgaben auf Spanisch in Spanien. Zum Abschluss lasse ich euch mit einer Band, bei der ich das Gefühl habe, das ist nur so ein Gefühl, dass ihr sie verdammt gut kennt. Hier sind Héroes del Silencio mit einem ihrer ganz großen Klassiker, Héroe de Leyenda. Muchísimas gracias von mir, von Mercedes Herrada. Saludos, mach's gut, hab Spaß und bis zum nächsten Mixtape.

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1: Ich bin Ursula Winkler. Nach der vom Iran angekündigten Schließung der Straße von Hormuz will das US-Militär weiter die Freiheit der Schifffahrt durchsetzen. Kurz zuvor hatte der Iran angekündigt, die Meerenge wieder für die Durchfahrt aller Schiffe sperren zu wollen. Grund sei die Nichteinhaltung der Waffenruhe im Südlibanon, die im Rahmenabkommen zwischen den USA und dem Iran vereinbart worden war.
2: Der Konflikt mit dem Iran dreht sich immer mehr um die Straße von Hormuz, denn damit hat Teheran ein machtvolles Druckmittel in der Hand. Uranbestände, Atomprogramme, Raketenarsenale, alles rückt in den Hintergrund. Verhandlungen darüber geraten in Stocken, bevor sie beginnen. Und Israel spielt nicht nach dem Plan der Trump-Regierung. Die Angriffe im Libanon gehen weiter. Das US-Militär kann nun die freie Schifffahrt versuchen durchzusetzen, aber mit Waffenruhe hat das dann wiederum wenig zu tun. Tina Eck, USA.
1: Der neue Co-Vorsitzende der Linken, Pantisano, hat mit Äußerungen in einem Bild-Interview für Irritationen gesorgt. Darin sagt er, es gebe letztlich gar keinen Unterschied zwischen der CDU, die faschistische Politik mache, der AfD oder den Faschisten selbst.
3: CDU-Generalsekretär Carsten Linnemann reagierte in der Bild am Sonntag empört. Wer Christdemokraten mit Faschisten gleichsetze, disqualifiziere sich für jede politische Verantwortung. Auch aus den eigenen Reihen gab es Unverständnis. Die Spitzenkandidatin der Linken in Sachsen-Anhalt, Eva von Angern, erklärte T-Online, die CDU sei eine demokratische Partei. Auf dem linken Parteitag sagte Pantisano dann, es sei eine zugespitzte Aussage gewesen, die die Zeitung aus einem gewissen Kontext gerissen habe. Die CDU mache aber teilweise faschistische Politik. Aus Berlin, Babette Büchner.
1: Die Hitzewelle in Teilen Europas sorgte in Frankreich für einen Ausnahmezustand. Der französische Wetterdienst verhängte für morgen nahezu im ganzen Land die höchste oder zweithöchste Warnstufe. Es werden Spitzentemperaturen zwischen 38 und 41 Grad erwartet. Zum Fußball. Die deutsche Nationalmannschaft beginnt im zweiten WM-Spiel gegen die Elfenbeinküste mit der Siegerelf vom 7:1 gegen Curaçao. Mit einem Sieg kann die DFB-Elf bei dem XXL-Turnier vorzeitig den Einzug in die K.O.-Phase perfekt machen. Die Niederländer haben bereits gute Aussichten aufs Weiterkommen. Die Oranje-Auswahl gewann am Abend mit 5:1 gegen Schweden und führt nun Gruppe F ein.
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1: Ich bin Ursula Winkler. Die Bundesregierung hat alle Seiten zur Umsetzung der vereinbarten Waffenruhe im Iran-Krieg aufgerufen. Man nutze die Kontakte insbesondere zu den israelischen Partnern, damit das Rahmenabkommen mit Leben erfüllt werde. Das sagt ein Sprecher des Auswärtigen Amts in Berlin.
2: Voraussetzung ist aber, dass die Hisbollah ihre Angriffe auf den Norden Israels wirklich glaubhaft einstellt. Und ich glaube, da sind wir noch nicht so ganz, so der Sprecher weiter. Deutschland ist nicht Teil des bilateralen Rahmenabkommens zwischen den USA und dem Iran, das eine Waffenruhe an allen Fronten vorsieht, also auch im Libanon. Israel und die vom Iran unterstützte Hisbollah-Miliz hatten sich zuletzt gegenseitig Verstöße gegen die Waffenruhe vorgeworfen. David Riemer, Berlin.
1: Die Linke hat eine neue Doppelspitze. Neben der bisherigen Co-Vorsitzenden Ines Schwertner wählte ein Parteitag in Potsdam den Bundestagsabgeordneten Luigi Pantisano. Der 46-Jährige erzielte mit nur gut 53% ohne Gegenkandidaten allerdings ein schwaches Ergebnis.
3: Pantisanos Wunschziel waren mehr als 70% gewesen. Sein Vorgänger Jan van Aken hatte 2024 fast 90% bekommen. Aus gesundheitlichen Gründen hatte dieser aber auf eine neue Kandidatur verzichtet. Möglicher Hintergrund für das knappe Ergebnis könnte sein, dass Pantisano bisher oft schärfer formuliert, als es von van Aken bekannt ist. In einem Bild-Interview hatte er zuletzt die CDU in einem Atemzug mit faschistischer Politik genannt. Schwertner wurde mit knapp 86% im Amt bestätigt. Babette Büchner, Redaktion.
1: Die Wirtschaftsweise Monika Schnitzer spricht sich für eine Rücknahme der Mehrwertsteuersenkung in der Gastronomie aus. Sie sprach im Spiegel von einer der überflüssigsten Subventionen seit langem. Sie koste rund 3,4 Milliarden Euro pro Jahr und rette, soweit man wisse, nicht wie versprochen die Landgasthäuser. Stattdessen würden Ketten wie McDonald's und Burger King profitieren. Die Insolvenzen in der Branche sind laut der Wirtschaftsauskunft Teilkreditreform im vergangenen Jahr zum vierten Mal in Folge gestiegen. Zum Fußball. Die Niederländer haben wieder beste Aussichten auf die K.O.-Runde der WM. Die Oranje-Auswahl gewann mit 5:1 gegen Schweden und zog in der Gruppe F auf Platz 1.
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2: Ich bin Ursula Winkler. Nach Angaben des Vermittlerstaats Pakistan sollen heute in der Schweiz Gespräche zwischen dem Iran und den USA geführt werden. Daran sollen Vertreter der USA, des Irans sowie die Vermittler Pakistan und Katar teilnehmen. Ziel ist die Beilegung des Irankriegs.
3: Im Vorfeld hatte der Iran angekündigt, Verhandler in die Schweiz zu entsenden, um die Details des Rahmenabkommens zu diskutieren. Teheran erklärte, der Iran halte sich an die Vereinbarungen, während die USA bereits den ersten Absatz des Abkommens verletzt hätten. Die zugesagte Waffenruhe im Libanon sei nicht umgesetzt worden, hieß es. Deshalb hatte der Iran am Nachmittag mitgeteilt, die Straße von Hormuz wieder für die Durchfahrt aller Schiffe zu sperren. David Riemer, Nachrichtenredaktion.
2: Zum Monatsende läuft der Tankrabatt aus. Laut einer YouGov-Umfrage halten 7 von 10 Deutschen weitere Erleichterungen, was die hohen Preise angeht, schon für nötig. Dabei würden sich die meisten dafür aussprechen, die Spritsteuersenkung einfach zu verlängern.
4: Zwar ist ein Großteil der Befragten dafür, den Tankrabatt über den 30. Juni hinaus zu verlängern, aber die Maßnahme ist umstritten. Studien zufolge reichen die Mineralölfirmen die Spritsteuersenkung nämlich nicht zu 100% an die Verbraucher weiter. Gleichzeitig finden nur die wenigsten, dass der Tankrabatt wirklich etwas gebracht hat. Besser kommen andere Entlastungen an. Einen Spritpreisdeckel halten 3/4 der Befragten für sinnvoll, 8 von 10 wären dafür, die Stromsteuer zu senken und sogar 9 von 10 halten geringere Mehrwertsteuern auf Lebensmittel für die größte Entlastung. Tanja Wagner, Nachrichtenredaktion.
2: Ein großer Waldbrand hält die Feuerwehr auf der griechischen Insel Euböa in Atem. Das Feuer brach am Mittag aus. Die Feuerwehr rief die Menschen per Tweet dazu auf, die betroffenen Dörfer vorsorglich zu verlassen. Laut Medienberichten sind 120 Feuerwehrleute, 35 Löschzüge, 7 Hubschrauber und 8 Flugzeuge im Einsatz. Die Insel-Online-Plattform Evima berichtete, die Flammen näherten sich bereits Häusern. In der Region herrscht starker Wind, der die Flammen antreibt und verbreitet. Es ist der erste große Waldbrand in diesem Jahr in Griechenland. Zum Fußball. Die Niederländer haben wieder beste Aussichten auf die K.O.-Runde der WM. Die Oranje-Auswahl gewann mit 5:1 gegen Schweden und zog in der Gruppe F auf Platz 1.

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2: Ich bin Ursula Winkler. Die deutsche Fußballnationalmannschaft hatte die Elfenbeinküste im zweiten WM-Gruppenspiel mit 2:1 besiegt. Durch den Erfolg in Toronto steht die DFB-Auswahl schon sicher in der K.O.-Phase.
3: Was für ein Finale hier in Toronto. Das Stadion explodiert in der Nachspielzeit nach dem Siegtreffer von Dennis Undav. Davor ist es der erwartete Kraftakt gegen die Elfenbeinküste. Deren pfeilschnelle Stürmer stellen die deutsche Abwehr ein ums andere Mal vor Probleme. So entsteht auch das 0:1 nach einer halben Stunde. Deutschland tut sich lange schwer, doch dann kommt nach einer Stunde Dennis Undav. Der vollstreckt wenige Minuten später eiskalt zum 1:1. Danach eine spannende Schlussphase und die Entscheidung in der Nachspielzeit. Thomas Bremser, Toronto.
2: Zuvor hatten die Niederländer mit 5:1 gegen die Schweden gewonnen und stehen in der Gruppe F auf Platz 1. Nach Tagen der Ungewissheit ist US-Vizepräsident J.D. Vance für Verhandlungen mit dem Iran in die Schweiz aufgebrochen. Er könne nur für 1 oder 2 Tage dort sein, sagte er vor Abflug. Danach würden die Gespräche auf anderer Ebene fortgeführt. Besonders die Kämpfe im Libanon hatten zuletzt für Spannungen zwischen Washington und Teheran geführt. Der Iran hatte deshalb gestern eine Schließung der Straße von Hormuz verkündet. Zwei Waggons eines Güterzugs sind in München von einer Brücke etwa 5 Meter in die Tiefe gestürzt. Bei dem Unglück in der vergangenen Nacht kam ein Mensch ums Leben.
4: Zwei Güterzüge waren laut Polizei beim Rangieren auf der Eisenbahnbrücke aus bislang ungeklärten Gründen zusammengestoßen. Durch die Kollision entgleiste einer der Züge, zwei Waggons stürzten von der Brücke. Die Bergungsarbeiten sind aufwendig. Einer der Waggons wurde bereits mit einem Schwerlastkran auf die Straße unter der Brücke gehoben. Der zweite soll zurück auf die Brücke gehievt werden. Einschränkungen im Regional- oder Fernverkehr gibt es laut Deutscher Bahn durch den Unfall nicht. David Riemer, Nachrichtenredaktion.
2: Die Wirtschaftsweise Monika Schnitzer spricht sich für eine Rücknahme der Mehrwertsteuersenkung in der Gastronomie aus. Sie sprach im Spiegel von einer der überflüssigsten Subventionen seit langem. Sie koste rund 3,4 Milliarden Euro pro Jahr und rette, soweit man wisse, nicht wie versprochen die Landgasthäuser. Stattdessen würden Ketten wie McDonald's und Burger King profitieren. Die Insolvenzen in der Branche sind laut der Wirtschaftsauskunft Teil Kreditreform im vergangenen Jahr zum 4. Mal in Folge gestiegen.

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2: Ich bin Ursula Winkler. Die deutsche Fußballnationalmannschaft hat die Elfenbeinküste im zweiten WM-Gruppenspiel mit 2:1 besiegt. Beide Treffer für Deutschland erzielte der eingewechselte Dennis Undaff nach einem 0:1 Rückstand. Damit steht die DFB-Auswahl schon sicher in der K.O.-Phase. Zuvor hatten die Niederländer mit 5:1 gegen Schweden gewonnen und stehen in der Gruppe F auf Platz 1. Nach der vom Iran angekündigten Schließung der Straße von Hormuz will das US-Militär weiter die Freiheit der Schifffahrt durchsetzen. Kurz zuvor hatte der Iran angekündigt, die Meerenge wieder sperren zu wollen. Grund sei die Nichteinhaltung der Waffenruhe im Südlibanon, die im Rahmenabkommen zwischen den USA und dem Iran vereinbart worden war.
3: Der Konflikt mit dem Iran dreht sich immer mehr um die Straße von Hormuz, denn damit hat Teheran ein machtvolles Druckmittel in der Hand. Uranbestände, Atomprogramme, Raketenarsenale, alles rückt in den Hintergrund. Verhandlungen darüber geraten in Stocken, bevor sie beginnen. Und Israel spielt nicht nach dem Plan der Trump-Regierung. Die Angriffe im Libanon gehen weiter. Das US-Militär kann nun die freie Schifffahrt versuchen durchzusetzen, aber mit Waffenruhe hat das dann wiederum wenig zu tun. Tina Eck, USA.
2: Der neue Co-Vorsitzende der Linken, Pantisano, hat mit Äußerungen in einem Bild-Interview für Irritationen gesorgt. Darin sagt er, es gebe letztlich gar keinen Unterschied zwischen der CDU, die faschistische Politik mache, der AfD oder den Faschisten selbst.
4: CDU-Generalsekretär Carsten Linnemann reagierte in der Bild am Sonntag empört. Wer Christdemokraten mit Faschisten gleichsetze, disqualifiziere sich für jede politische Verantwortung. Auch aus den eigenen Reihen gab es Unverständnis. Die Spitzenkandidatin der Linken in Sachsen-Anhalt, Eva von Angern, erklärte T-Online, die CDU sei eine demokratische Partei. Auf dem linken Parteitag sagte Pantisano dann, es